0: Leute, es ist so heiß und schwül. So richtig angenehm, ja, ist es nicht, müssen wir sagen. Auch bei euch in der Bude hat es sich wahrscheinlich schon gut aufgeheizt. Und die Chancen stehen auch nicht schlecht, dass ihr dann schon Besuch bekommen habt von den nervigsten, ekligsten Wesen überhaupt, nämlich von Fruchtfliegen. Ich hasse sie. Die schwirren ja gerne darum, wo Obst und Gemüse auch sind. Kollege Robert Jans, du hast für uns aber so einen kleinen Special Fact, ne?
1: Ja.
0: Denn Obst macht die Fliegen heiß.
1: Die kleinen versauten Viecher. Und das alles vor unseren Augen, ja? In der heimischen Küche.
0: Nein.
1: Denn sobald irgendwo eine Banane ein bisschen zu lange herumliegt, werden die kleinen Fruchtfliegen horny, ja? Weil reifes Obst ist für männliche Fruchtfliegen offenbar so etwas wie Kerzenschein, romantische Musik und ein gedeckter Tisch in einem.
0: Also die Obstschale als Dating-App, oder wie?
1: Ja, ganz genau, ja. Nur ohne Profilbild und ohne lästiges, was suchst du hier? Denn das ist zumindest für die männlichen Fruchtfliegen völlig klar. Sobald die den Duft reifer Früchte wahrnehmen, starten die nämlich ihr Balzprogramm und werben dann ziemlich heftig um die Weibchen. Ja, Forscher haben nämlich einen speziellen Duftrezeptor entdeckt. Der sitzt auf Nervenzellen, die das Paarungsverhalten steuern, und kommt da jetzt dann der Geruch bestimmter Fruchtstoffe an, wird im Fliegenhirn praktisch so ein Schalter umgelegt. Obst da, Weibchen da, jetzt geht's los.
0: So, ja. Aber was, wenn sie trotz aller Bemühungen keinen Erfolg haben beim Daten?
1: Ja, auch dazu gibt es interessante Versuche und tatsächlich auch, wie ich finde, Parallelen zum Menschen. Sexuell frustrierte Fruchtfliegenmännchen greifen offenbar häufiger zu alkoholhaltiger Nahrung, also zu gärendem Obst, ja, Fruchtsaufen an der Obstschale.
0: Na klar,
1: sozusagen.
0: Kennt man, ja. Also mit zwei N. Danke, Robert.
1: Ja, gerne.
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0: Das Wetter.
1: In der Nacht kann es örtlich Schauer und Gewitter geben. Es bleibt aber auch länger mal trocken. Dazu ist es schwülwarm bei 22 bis 17 Grad. Und am Tag selbst dann Sonne und Wolken im Wechsel und bis zu 31 Grad.
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2: A40 Dortmund-Essen zwischen Dortmund-Hombruch und Dortmund-Barob. 1 Kilometer Stau. Und A57 Krefeld-Köln. Zwischen Dormagen und Köln-Worringen. 1 Kilometer stockender Verkehr. Wir wünschen allen unterwegs gute Fahrt.
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1: Hallo zusammen. Eine schöne Nacht mit uns. Johanna Tänzer ist hier. Und wir stellen euch ja jeden Tag hier eine der schönsten Radrouten vor, also ganz viele verschiedene. Und diesmal haben wir eine kleine Zeitreise zu den Römern gemacht und wir stellen euch gleich die Römer-Lippe-Radtour vor. Dresscode ist klar, ne? Römer-Sandalen dürft ihr tragen, den Römer-Helm, den solltet ihr aber lieber gegen den richtigen austauschen, okay?

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0: Also bei Zurück in die Zukunft war ja ein Auto eine Zeitmaschine, um in Zukunft und Vergangenheit zu reisen, ne? Das geht aber auch günstiger, Freunde. Mit dem Rädchen nämlich. Da geht's zurück bis zu den Römern. Bei unserer Fahrradthemenwoche stellen wir euch ja ganz besondere Radrouten in NRW vor. Mein Kollege Daniel Denning, der hat da die Römer-Lippe-Route als Favorit mal mitgebracht.
1: Ja, und da ist allein schon toll daran, dass sie wirklich einmal quer durchs Land geht. Vom Hermannsdenkmal im Teutoburger Wald bei Detmold, dann an der Lippequelle vorbei und immer flussabwärts durch Paderborn, Lippstadt, Hamm, Haltern am See bis nach Xanten am Niederrhein.
0: Boah, Hermannsdenkmal um Xanten, da war doch mal was im Geschichtsunterricht, ne?
1: Ja, absolut richtig. Dieser Themenradweg macht eine Geschichtsreise mit uns, wie damals die Römer eben vom Rheinland bis zum Teutoburger Wald gekommen sind. Und das eben an der Lippe, die meist neben dem Radweg entlang fließt. Und auf der Lippe haben ja damals schon die Römer Waren transportiert, sagt Sebastian Kaiser von Tourismus NRW.
2: Also wenn man etwas übrig hat für die verschiedenen Epochen der Römerzeit, dann ist man auf diesem Weg absolut richtig aufgehoben.
1: Und der Radweg führt euch immer wieder zu römischen Relikten entlang der Lippe. Und ein toller Stopp ist auch das Römermuseum in Haltern.
0: Okay, cool. Was empfiehlst du denn, wie wir die Route am besten fahren?
1: Naja, eigentlich haben beide Richtungen ihren Reiz. Da der Wind oft aus Westen weht, lässt es sich meistens gut mit Rückenwind von Xanten Richtung Detmold radeln. Aber umgekehrt, flussabwärts, geht's eben nicht gegen die Steigung. Auch schön. In beiden Richtungen lässt sich die Route perfekt auch in kleine Etappen zerlegen. Schleifen führen einen dann nochmal an extra Highlights und wieder zurück auf den Weg. Und immer wieder kommen wir auch an Bahnhöfen vorbei. Und bis auf das Stück am Teutoburger Wald ist die Tour wirklich sehr flach durch die Auenlandschaft der Lippe. Also super familienfreundlich.
0: Klingt gut. Also wenn euch an den Radwegweisern ein rot-blaues Schild mit weißem Römerhelm auffällt, dann seid ihr auf der Römer-Lippe-Route. Die hat der Kollege Daniel Delling euch vorgestellt und alle Infos dazu findet ihr auch auf unserer Homepage. Gute Fahrt euch!
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1: Ich bin Tanja Wagner. Seit Aussetzung der Wehrpflicht 2011 gibt es faktisch auch keinen Zivildienst mehr. Nun trifft das Familienministerium Vorkehrungen für den Fall, dass sich die Lage ändert. Unionsfraktionschef Frei erklärte im NTV-Frühstart, dass er das für sinnvoll hält.
2: Dass sich das Bundesfamilienministerium mit allen Eventualitäten darauf vorbereitet und auf unterschiedliche Situationen und Szenarien vorbereitet, ist, glaube ich, sehr klug und richtig.
1: Sozialverbände reagierten skeptisch. Was die Debatte über einen verpflichtenden Wehrdienst angeht, gibt es laut Frei bisher keinen neuen Stand. Die EU-Staaten wollen nach ihrem Streit über die Migrationskrise in Ceuta künftig geschlossener auftreten. Außerdem wollen sie durch Frühwarnsysteme besser vorbereitet sein. Das teilten die Mitgliedsländer nach einer Videokonferenz der Innenminister mit. In der vergangenen Woche hatten nach Angaben der spanischen Regierung rund 72.000 Menschen von Marokko aus die spanische Exklave erreicht. Rund 70.000 der Migranten seien inzwischen nach Marokko zurückgekehrt. Wie geht es weiter im Konflikt zwischen dem Iran und den USA? US-Finanzminister Bessent hat eine mögliche Einigung mit dem Iran zur Öffnung der Straße von Hormuz in Kürze in Aussicht gestellt.
3: Schiffe, die frei und ungestört durch die Straße von Hormuz fahren. Glaubt man den Worten von US-Finanzminister Bessent, könnte es das schon bald wieder geben. Auch der Vermittler Katar gibt sich optimistisch, dass es bald eine Einigung geben könnte. Doch selbst wenn sich die USA und der Iran wirklich einigen, bleibt die Frage, wie nachhaltig ist das? Seit dem Kriegsbeginn Ende Februar hat noch keine Verabredung langfristig gehalten. Auch nach dem Rahmenabkommen vom Juni flammte der Krieg wieder auf. Franziska Spieker, Washington.
1: Bahnreisen blieben für Fahrgäste im Juli eine Geduldsprobe. Nur knapp mehr als die Hälfte der Fernzüge war ohne größere Verzögerungen unterwegs, teilte die Bahn mit. Grund sind die andauernden Probleme mit der Infrastruktur. Seit Monaten gibt es immer mehr Störungen an den Anlagen. Dazu kommen die vielen Baustellen. Zahlreiche Instandhaltungsarbeiten mussten wegen der Hitze verschoben werden.
4: Das Wetter.
5: Ja, letzte Gewitter, die klingen jetzt ab. Danach noch gering bewölkt bis klar. Das bei 22 bis 18 Grad. Der Mittwoch macht dann heiter bis wolkig weiter. Meist trocken dazu, wird noch mal heiß mit 28 bis 31 Grad.
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7: Hier die aktuelle Verkehrslage. A40 Essen-Dortmund zwischen Dortmund-Barob und Dortmund-Hombruch 1 Kilometer Stau. Und in der Gegenrichtung 1 Kilometer stockender Verkehr. Und zusätzlich auf der A57 Krefeld-Köln zwischen Dormagen und Köln-Worringen. 1 Kilometer zäh fließender Verkehr. Wir wünschen allen unterwegs gute Fahrt.
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5: Tja, und wir bewegen uns weiter mit viel Musik durch diese Nacht jetzt von Nico Santos, Ray of Light.

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0: Das Wetter.
1: Jetzt in der Nacht lassen Schauer und Gewitter immer mehr nach. Das lockert jetzt auch zunehmend auf. Tiefstwerte, die liegen noch so bei 22 bis 18 Grad. Der Mittwoch dann schon wieder etwas sommerlicher. Es geht freundlich und trocken oder auch mal wolkig durch den Tag. Und das dann bei 28 bis 31 Grad.
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2: A57 Krefeld-Köln zwischen Dormagen und Köln-Worringen. 1 Kilometer Stau. Wir wünschen allen unterwegs gute Fahrt.
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1: Ja, und gleich hier bei uns, mitten in der Nacht. Einfach mal 5 Minuten lang die 80er. Wir versetzen uns musikalisch einfach mal rein. Und zwar mit Musik von Melissa Etheridge gibt's gleich. Starten jetzt erstmal mit The Calling und Wherever You Will Go. Ich bin Andreas Grunwald. Angenehme Nacht zusammen.

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1: Ich bin Tanja Wagner. Der Widerstand der Ostministerpräsidenten gegen die geplante Abschaffung der Frührente mit 63 sorgt auf der Arbeitgeberseite für Entsetzen. Dass zentrale Elemente des Rentenpakets schon wieder in Frage gestellt werden, bevor sie überhaupt umgesetzt sind, macht mich fassungslos, sagte der Hauptgeschäftsführer der Bundesvereinigung der Deutschen Arbeitgeberverbände, Steffen Kampeter, der Bild-Zeitung. Wer an der Rente mit 63 festhalte, ignoriere den Fachkräftemangel, den demografischen Mangel und die wirtschaftliche Lage. Die EU-Staaten wollen nach ihrem Streit über die Migrationskrise in Ceuta künftig geschlossener auftreten und sich durch Frühwarnsysteme besser vorbereiten. Das teilten die Mitgliedsländer nach einer Videokonferenz der Innenminister mit. EU-Migrationskommissar Brunner sagte im ZDF, Europa habe die Bewährungsprobe vorerst definitiv bestanden.
2: Ja klar, diese Bilder sind natürlich nicht angenehm und darum bin ich froh, dass Spanien gemeinsam mit Marokko relativ rasch agiert hat, mit unserer Unterstützung auch der Europäischen Kommission vom ersten Tag an. Wir haben finanzielle Hilfe angeboten, wir haben operationelle Hilfe angeboten mit unseren Agenturen Frontex, Europol, aber auch unserer Asylagentur, um Spanien dabei zu unterstützen, die Kontrolle zurückzugewinnen und das ist Gott sei Dank ganz gut gelungen.
1: Bei der Aufklärung des tödlichen Anschlags am Rande des Berliner CSDs sehen Innenpolitiker im Bundestag noch viele offene Fragen. Das wurde nach einer Sondersitzung des Innenausschusses deutlich.
3: Wesentliche Fragen blieben unbeantwortet, sagt der Grünen-Abgeordnete Emmerich. Etwa die, warum der als Gefährder eingestufte Täter nach einem Gerichtsurteil frei herumlief. Auch ist weiter unklar, ob es weitere Beteiligte gab. Bei dem Anschlag am 25. Juli war eine Frau getötet worden, 31 Menschen wurden verletzt. Der Täter wurde tags darauf von der Polizei erschossen. Thomas Brock, Berlin.
1: FIFA-Boss Infantino hat englischen Medienberichten zufolge für heute zu einer Krisensitzung des Weltverbands nach Marokko eingeladen. Was er genau besprechen will, ist unklar. Nach heftigem Widerstand musste der enge Freund von US-Präsident Trump seine Pläne zum Verkauf der WM an Investoren begraben. Zuletzt hatten selbst enge Mitarbeiter Infantinos Kritik an ihrem Chef geübt.
4: Das Wetter.
5: Jetzt in der Nacht lassen Schauer und Gewitter immer mehr nach. Das lockert jetzt auch zunehmend auf. Tiefstwerte, die liegen noch so bei 22 bis 18 Grad. Der Mittwoch dann schon wieder etwas sommerlicher. Es geht freundlich und trocken oder auch mal wolkig durch den Tag. Und das dann bei 28 bis 31 Grad.
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6: A57 Krefeld-Köln zwischen Dormagen und Köln-Worringen. 1 Kilometer Stau. Wir wünschen allen unterwegs gute Fahrt.
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5: So, und zum Start in diese Stunde schnappen wir uns einfach mal einen 80er Überhit. Und der kommt jetzt aus dem Jahr 1987 von Whitney Houston. Hier ist sie mit I Wanna Dance With Somebody. Ich bin Andreas Grunwald, hallo zusammen.

0: Max Giesinger und Wenn sie tanzt. Ja, jeder, der gerade an einem unserer Flüsse in NRW unterwegs ist, der sieht es gerade. Da ist wirklich wenig Wasser drin. Gerade beim Rhein ist das besonders krass. Hier sind die Pegel auf einen historischen Tiefstwert gefallen. Könnten auch in den nächsten Tagen dann noch weiter sinken. Das hat natürlich ganz große Auswirkungen auf den Schiffsverkehr. Schiffseichaufnehmer Pascal Leupold, der hat deswegen gerade besonders viel zu tun. Er prüft nämlich, wie schwer Schiffe bzw. wie viel Fracht sie maximal aufnehmen und transportieren dürfen, um da nicht auf Grund zu laufen.
1: Natürlich ist es stressig momentan, es ist unglaublich viel. Die Schiffe müssen 3 bis 4 Mal häufiger fahren, um die gleiche Lademenge zu fahren, also teilweise sogar noch öfter. Dann kann man sich vorstellen, dass alle sehr gut zu tun haben, ja.
0: Und das ist wirklich Millimeterarbeit, könnte man sagen. Teilweise sind aufgrund der niedrigen Wasserstände nur wenige Zentimeter zwischen Schiffsboden und Grund des Wassers. Und deshalb müssen Schiffe dann auch exakt in den vorgegebenen Fahrtrinnen fahren.
1: Teilweise schon, ja, es kommt auf den Pegel an. Ne? Der Pegel muss stehen und man kann sich vorstellen, so ein mittleres Schiff kann so problemlos 2.000, 3.000 Tonnen in der Regel mitnehmen. Und die fahren jetzt oft nur noch mit 600 Tonnen los.
0: Ja, und messen, ob so ein Schiff zu schwer ist, das machen sie übrigens nicht mit einem Laser oder so, also wie man sich das vielleicht denken könnte. Nein, sie machen es mit einem Zollstock.
1: Dieser 5 Meter lange Zollstock, mit dem wir da rumlaufen, der ist tatsächlich das beste Arbeitsgerät, weil man den auch mal hinter einem Tau durchschieben kann und mal um eine Wulst rumlegen kann. Das könnte man jetzt mit dem Laser oder mit einem Wasserrohr nicht. Der hat sich bewährt und den können wir an allen Ladestellen irgendwie zum Einsatz bringen.
0: Ja, und das ist auch der Fall, kommt auch sehr oft gerade im Moment zum Einsatz. Wegen des Niedrigwassers hat Pascal Leupold gerade besonders viel zu tun. Gehört habt das hier bei uns.

0: Das Wetter.
1: Ja, letzte Gewitter, die klingen jetzt ab. Danach noch gering bewölkt bis klar. Das bei 22 bis 18 Grad. Der Mittwoch macht dann heiter bis wolkig weiter. Meist trocken dazu, wird noch mal heiß mit 28 bis 31 Grad.
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3: A57 Nimwegen Krefeld. Zwischen Kreuz Moers und Moerskapellen 1 Kilometer Stau. Und im weiteren Verlauf zwischen Dormagen und Köln-Worringen 1 Kilometer stockender Verkehr. Wir wünschen allen unterwegs gute Fahrt.
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1: Ja, dann habe ich jetzt Anastasia für euch mit Left Outside Alone. Ich bin Andreas Grunwald. Hallo zusammen.

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0: Ja, das ist Musik von Alex Warren und Fever Dream. Jetzt hören wir mal in diese Nummer hier rein. Das Original ist schon ein paar Monate alt. Jetzt hat sich DJ Goya den Song geschnappt, also hier Meet Chico. Und dann auch direkt mal tanztauglich gemacht. Dazu noch Sängerin Melody und Jason Derulo angefragt. Die hatten jetzt, mein Gott, was für ein Zufall, die hatten beide Bock. Und seitdem geht das Ding irgendwie bei TikTok und Instagram so richtig viral.
1: It's going crazy. Der Song geht gerade total steil, absolut wahnsinnig. Sowas habe ich seit meinem Lied Savage Love nicht mehr erlebt und das ist einfach aufregend. Man weiß ja nie, welcher Song so richtig durchstarten wird, aber es scheint, als würden die Leute genau den Song richtig lieben. Für mich ist das super aufregend und ich habe so sehr gehofft, dass die Leute ihn mögen werden, weil ich ihn einfach selbst so sehr liebe.
0: So, und das hat auch geklappt. Alleine auf TikTok gibt es mittlerweile über 500.000 Clips zu diesem Song. 17 Millionen Streams sind es bei Insta. Dann hören wir mal rein.

0: Tanja Wagner. Der Widerstand der Ostministerpräsidenten gegen die geplante Abschaffung der Frührente mit 63 sorgt auf der Arbeitgeberseite für Entsetzen. Dass zentrale Elemente des Rentenpakets schon wieder in Frage gestellt werden, bevor sie überhaupt umgesetzt sind, macht mich fassungslos, sagte der Hauptgeschäftsführer der Bundesvereinigung der Deutschen Arbeitgeberverbände, Steffen Kampeter, der Bild-Zeitung. Wer an der Rente mit 63 festhalte, ignoriere den Fachkräftemangel, den demografischen Mangel und die wirtschaftliche Lage. Die EU-Staaten wollen nach ihrem Streit über die Migrationskrise in Ceuta künftig geschlossener auftreten und sich durch Frühwarnsysteme besser vorbereiten. Das teilten die Mitgliedsländer nach einer Videokonferenz der Innenminister mit. EU-Migrationskommissar Brunner sagte im ZDF, Europa habe die Bewährungsprobe vorerst definitiv bestanden.
1: Ja klar, diese Bilder sind natürlich nicht angenehm und darum bin ich froh, dass Spanien gemeinsam mit Marokko relativ rasch agiert hat, mit unserer Unterstützung auch der Europäischen Kommission vom ersten Tag an. Wir haben finanzielle Hilfe angeboten, wir haben operationelle Hilfe angeboten mit unseren Agenturen Frontex, Europol, aber auch unserer Asylagentur.
0: Wie geht es weiter im Konflikt zwischen dem Iran und den USA? US-Finanzminister Bessent hat eine mögliche Einigung mit dem Iran zur Öffnung der Straße von Hormuz in Kürze in Aussicht gestellt.
2: Schiffe, die frei und ungestört durch die Straße von Hormuz fahren. Glaubt man den Worten von US-Finanzminister Bessent, könnte es das schon bald wieder geben. Auch der Vermittler Katar gibt sich optimistisch, dass es bald eine Einigung geben könnte. Doch selbst wenn sich die USA und der Iran wirklich einigen, bleibt die Frage, wie nachhaltig ist das? Seit dem Kriegsbeginn Ende Februar hat noch keine Verabredung langfristig gehalten. Auch nach dem Rahmenabkommen vom Juni flammte der Krieg wieder auf. Franziska Spieker, Washington.
0: FIFA-Boss Infantino hat englischen Medienberichten zufolge für heute zu einer Krisensitzung des Weltverbands nach Marokko eingeladen. Was er genau besprechen will, ist unklar. Nach heftigem Widerstand musste der enge Freund von US-Präsident Trump seine Pläne zum Verkauf der WM an Investoren begraben. Zuletzt hatten selbst enge Mitarbeiter Infantinos Kritik an ihrem Chef geübt.
3: Das Wetter.
4: Ja, das Ganze macht heute schon wieder einen sehr sommerlichen Eindruck. Es geht meist trocken durch den Mittwoch, dazu Sonne und hier und da auch mal so ein paar Wolken. Und es wird wieder sehr heiß und das mit 31 Grad maximal heute.
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6: A57 Krefeld-Köln zwischen Dormagen und Köln-Worringen. 1 Kilometer Stau. Wir wünschen allen unterwegs gute Fahrt.
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4: Tja, und wir starten mal rein in diesen Mittwoch jetzt mit Musik von Glockenbach und Ellie Goulding und Lifeline. Ich bin Andreas Grunwald. Euch einen schönen guten Morgen.

0: Ja, Natascha Wittmark schläft gerade mit offenen Augen bei der...
1: Das stimmt doch gar nicht. Das
0: stimmt nicht.
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0: Ja, klären wir. Großes Thema auch heute weiterhin, das Niedrigwasser. Das sorgt ja weiterhin für Chaos bei den Reedereien. Natascha Wittmark, schönen guten Morgen.
1: Guten Morgen. Ne?
0: Nochmal ganz anständig. Da hat man ja schon in den letzten Tagen drüber berichtet, über das Niedrigwasser.
1: Ja, die niedrigen Pegelstände, die führen bei der Schifffahrt weiterhin zu großen Problemen. Transportschiffe, die können ja teilweise nur ein Drittel ihrer üblichen Ladung aufnehmen, weil sie sonst auf Grund laufen würden. Das sorgt natürlich für höhere Transportkosten, da sie öfter fahren müssen. Viele Schifffahrten, die mussten ja auch schon komplett abgesagt werden. Und die Pegelstände, die können in den nächsten Tagen auch noch weiterfahren. Also das behalten wir natürlich im Blick.
0: Ja, zum Glück komme ich diese Woche nicht mit dem Schiff zur Arbeit, sondern mit dem Fahrrad. Heute radeln wir den Ruhrtalradweg entlang.
1: Ja, genau. Wir sind ja in unserer Fahrradwoche. Sehr vorbildlich, dass du da mit dem Fahrrad zur Arbeit kommst.
0: Absolut.
1: Auch, ne? Und da schauen wir uns die schönsten Fahrradstrecken in Nordrhein-Westfalen an. Der Ruhrtalradweg gehört natürlich dazu. Schön idyllisch geht es da an der Ruhr entlang, über 240 Kilometer. Also es ist eine ordentliche Strecke, wenn ihr die komplett radeln wollt. Dann solltet ihr auch mehrere Tage für einen planen natürlich. Auf unserer Homepage könnt ihr euch die Tour genau anschauen und natürlich auch die anderen Fahrradstrecken bei uns in NRW.
0: Wunderbar. Natascha, vielen Dank für den Überblick. Morgen früh hören wir uns dann nicht, wenn ich dann die 50 Millionen aus dem Rekordcheckpot da geholt habe. Aber ich gebe dir was ab.
1: Oh, das ist nett.
0: Ja, 5 Euro oder so.
1: Ja, machen wir Tippgemeinschaft.

0: Das Wetter.
1: Das Ganze macht heute schon wieder einen sehr sommerlichen Eindruck. Es geht meist trocken durch den Mittwoch, dazu Sonne und hier und da auch mal so ein paar Wolken. Und es wird wieder sehr heiß und das mit 31 Grad maximal heute.
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2: A57 Krefeld-Köln zwischen Dormagen und Köln-Worringen. 1 Kilometer Stau. Wir wünschen allen unterwegs gute Fahrt.
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1: Ja, und dann packen wir uns gleich einen 80er dazu, und zwar von Kenny Loggins. Danger Zone starten jetzt erstmal mit Nelly Furtado. Ich bin Andreas Grunwald. Guten Morgen zusammen.

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0: Morgen zusammen. Das hier die 80er mit Kenny Loggins und Danger Zone. Gleich gibt's bei uns was Frisches und zwar von Ray Dalton. Jetzt erstmal Daniel Schneider von der Evangelischen Kirche.
1: Augenblick mal. Die richtigen Worte finden fällt mir manchmal schwer. Die richtigen Worte und die passende Musik zu kombinieren, fast unvorstellbar. Und doch gibt's Menschen, die das sehr gut können, zum Glück. Jonas zum Beispiel. Der Musiker aus Ludwigsburg hat ein schönes Bild dafür, wie sich Worte verändern, wenn Musik dazukommt.
2: Ich vergleiche das eigentlich immer ganz gerne so mit Filmszenen. Wenn ein Dialog zwischen zwei Menschen in einem Film stattfindet, dann ändert das was, ob die gerade im Regen nachts stehen oder im Sonnenschein am Strand laufen. Das verändert irgendwie den Kontext. Und genauso ist es eigentlich auch mit Musik.
1: Ganz praktisch wird das, wenn er uns kurz mitnimmt in seinen musikalischen Arbeitsprozess.
2: Bei meinem Song Gravur zum Beispiel, da wollte ich gerne ein Lied schreiben darüber, wie dankbar ich dafür bin, als Kind schon diese Idee mitbekommen zu haben, dass ich ein geliebtes Kind Gottes bin und dass ich gut bin, so wie ich bin. Und in meiner Kindheit lief viel Reinhard May. Meine Eltern waren große Fans. Und dann fand ich es irgendwie ganz spannend, mit so einer kleinen Liedermacher-Nylon-Gitarre irgendwie anzufangen und darauf dann dieses Lied zu schreiben.
3: 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Von verändert sich die Zeit, doch was du eingravierst, das bleibt.
1: Der Singer-Songwriter komponiert und textet alle seine Lieder selbst und das sehr erfolgreich. Seit Jahren kommt seine Musik so gut an, dass er davon leben kann, nicht selbstverständlich. Und immer wieder eine Herausforderung, denn Musik entsteht selten auf Knopfdruck. Deshalb dauert es auch manchmal, bis Jonas weiß, ja, dieser Song ist jetzt fertig. Mehr Infos zu Jonas gibt's auf augenblickmalonline.de. Daniel Schneider von der Evangelischen Kirche für Augenblick mal.
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1: Mit Marc Weiß. Schönen guten Morgen. Künstliche Intelligenz dringt immer weiter in unseren Alltag vor. Gleichzeitig häufen sich allerdings jetzt die Vorfälle, dass KIs sich selbstständig machen und auch andere Programme angreifen. Und das ist schon wieder passiert. Dieses Mal geht es wieder um ein KI-Modell der Entwicklerfirma Anthropic. Und der Vorfall zeigt auch, die KIs beginnen offenbar jetzt auch Menschen bei ihren Attacken mit einzubinden. Mehr zum aktuellen Vorfall von Christian Böder aus dem News-Team.
2: Wie schon bei den Vorfällen bei OpenAI war es auch dieses Mal wieder ein Testlauf, der aus dem Ruder lief. Das KI-Sicherheitsinstitut des britischen Ministeriums für Wissenschaft, Innovation und Technologie hatte mehrere KI-Modelle in Tests zu ihren Cyberangriffsfähigkeiten Zugang zum Internet gewährt. Die Experten waren eigentlich davon ausgegangen, dass sich die KI nur Softwarewerkzeuge dort aus dem Netz holen würde, um die Aufgabe zu erfüllen. Das Modell Mythos 5 von Anthropic ging aber deutlich weiter. Die KI legte einen eigenen Account auf einer Softwareplattform an und versuchte dort in einem öffentlich zugänglichen Projekt eine Schwachstelle einzurichten. Die KI baute dann eine Fake-Identität auf und trat mit den Betreuern der Software per E-Mail in Kontakt. Auch Phishing-Mails setzte die KI ein, um an Einlogdaten zu kommen. Als die Schummelei aufflog, stellte das Anthropic-Modell das als Fehler hin. Die Experten hatten den Vorgang erst nachträglich bemerkt. Es sei nicht klar, ob die KI bei dem Test verstand, dass sie mit der realen Welt und nicht mit dem Testumfeld interagierte.
1: Infos von Christian Böder aus dem News-Team. Vielen Dank und jetzt die weiteren Themen in der Zusammenfassung. Im vergangenen Jahr sind bundesweit deutlich mehr Firmen gegründet worden als im Jahr davor. Insgesamt waren es rund 171.000, ein Plus von 20.000. Die Zahlen stammen von der Industrie- und Handelskammer. Der häufigste Grund, eine eigene Firma zu gründen, war demnach fehlende Jobalternative oder ein vorheriger Jobverlust. NRW-Justizminister Limbach muss am Nachmittag zum dritten Mal in 3 Wochen dem Rechtsausschuss des Landtages Rede und Antwort stehen. Es geht wieder um den Verdacht krimineller Machenschaften in Gefängnissen. Schwerpunkt jetzt die JVA Willig I. Dort hatte es vor knapp 3 Wochen Durchsuchungen wegen des Verdachts des Drogenhandels und der Bestechlichkeit von Beamten gegeben. Viele Touristen haben in der Toskana ein Event der besonderen Art erlebt, das man so wohl nicht wirklich braucht. Die Gegend rund um die vielbesuchte Stadt Pisa ist von einem Erdbeben erschüttert worden. Aus Sorge rannten nach Angaben der Behörden viele Menschen, vor allem Anwohner, auf die Straßen. Nach Angaben des italienischen Instituts für Geophysik hatte das Beben eine Stärke von 4,3. Sein Zentrum lag demnach etwa 7 Kilometer von Pisa entfernt, in 8 Kilometern Tiefe. Schäden sind nicht bekannt. Auch am weltberühmten schiefen Turm der Stadt ist offenbar noch alles okay. Und das waren die Nachrichten mit Marc Weiß.
3: Von wegen, der Hochsommer ist vorbei. Nope, so gar nicht. Es wird heute wieder ordentlich warm. 31 Grad, es gibt Sonne, es gibt gerade auch einige dicke Wolken. Es kann ab heute Mittag auch mal regnen oder gewittern. Oft ist es einfach wieder nur trocken. Aktuell 19 Grad bei euch in Marienheide-Niederwette und 20 Grad schon in Rösrath-Stümpen. Teilweise ist es heute ein bisschen windig.
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3: Da draußen auf den Autobahnen sieht es ganz entspannt aus um 6.03 Uhr. Wir machen das wie immer, wenn ihr was entdeckt, 02207 701 666. Danke euch.
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3: Mit Julia Drexler, moin. Und zusammen grooven wir uns ein in den heißesten Mittwoch der ganzen Woche. 31 Grad, da nehmen wir wirklich jede frische Brise natürlich mit, ne? So, die hier, die kommt übrigens von den Ärzten. Zu spät. Also hoffentlich nicht. Ja, es ist erst kurz nach 6. Vielleicht könnt ihr sogar ein bisschen durchschnaufen am frühen Morgen und müsst nicht schon direkt wieder voll Power loslegen.

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6 und 9. 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Na, na.

0: von Calvin Harris. Das ist was zum aus dem Bett springen. Und ab dafür 6.20 Uhr. Gleich eine Nummer, die ist ein bisschen Magic. Little Lies, Fleetwood Mac, Bachateberg mit Julia. Und nicht mehr lange, dann rumst und bumst es wieder in Bergisch Gladbach mit Autos. Aber so, dass alle lachen auf dem Autoscooter, auf der Laurentius-Kirmes. Ich war da gestern tatsächlich unterwegs in Bergisch Gladbach und da stehen ja schon die Bohnenwagen auf dem Stadthausparkplatz. Und gefühlt liegt die Kirmes schon ja, in der Luft, da wird fleißig aufgebaut. Und ja, ne, durch die Parkplätze, da müssen wir ein bisschen rumgurken. Aber dafür freuen wir uns doch wie wild auf die Kirmes. Das ist so immer das Highlight in den Sommerferien, finde ich, in Bergisch Gladbach.
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0: nächste Freitag kommt bestimmt. Es ist ja schon Mittwoch, also fast Wochenende. 6:30.
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2: Mit Katja Effey. Guten Morgen. Das Thema Rente wird aktuell heiß diskutiert. Dabei geht es um die geplante Abschaffung der Rente mit 63. Aber wie viel Rente bekommen die Menschen im Bergischen überhaupt? Das haben sich jetzt die Landesstatistiker angeschaut. Ein Ergebnis: Nirgendwo in NRW war die Rente letztes Jahr höher als im rheinisch-bergischen Odental. Weitere Details hat Sascha Käferpütz für Radio Berg.
3: Rentnerinnen und Rentner ab 65 Jahren in Odental erhielten im vergangenen Jahr im Schnitt 23.800 Euro. Das entspricht umgerechnet knapp 2.000 Euro im Monat. Der NRW-Schnitt liegt bei umgerechnet rund 1.640 Euro monatlich. Die Zahl der Rentenbezieher im Bergischen wächst. Im rheinisch-bergischen Kreis stieg sie seit 2019 von rund 72 auf jetzt 76.000. Im Oberbergischen Kreis wuchs die Zahl von rund 68 auf über 72.000. Für beide Kreise ein Zuwachs von gut 6%.
2: Immer mehr junge Menschen in unserer Region können sich eine Ausbildung im Handwerk vorstellen. Das sagt die Kölner Handwerkskammer. Allein Anfang August sind fast 2.300 neue Azubis gestartet, in einem von insgesamt über 130 Ausbildungsberufen. Zu den beliebtesten dabei zählen Kfz-Mechatroniker, Dachdecker oder Friseur, sagt die Kammer. Sie rechnet noch mit vielen weiteren neuen Azubis in diesem Jahr, denn der Einstieg in die Ausbildung ist jederzeit möglich. Der nächste Peak wird für Anfang September erwartet. Mittlerweile sei das Handwerk für viele wieder deutlich attraktiver als ein Studium. Dort gäbe es echte Perspektiven und unterschiedlichste Entwicklungsmöglichkeiten. Betriebe und Menschen auf der Suche können sich bei der Handwerkskammer Unterstützung holen. Und jetzt weitere Meldungen, kurz und kompakt. In Wermelskirchen wird am 15. August die dritte Quartalszahlung für Grund-, Gewerbe- und Hundesteuer fällig. Darauf weist die Stadt jetzt hin. Wer nicht am Lastschriftverfahren teilnimmt, sollte den Termin im Blick behalten. Bei verspäteter Zahlung fallen Mahngebühren und Säumniszuschläge an. Die Themen Alter und Pflege betreffen jeden früher oder später. Auf dem Wochenmarkt in Rade vom Wald gibt es heute Beratung und Antworten zu vielen Fragen diesbezüglich. Von 9 bis 12 Uhr machen die Senioren- und Pflegeberatung des Kreises und der Verein Aktiv 55 Plus dort mit einem Infostand Station. 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Wegen Wartungsarbeiten schalten wir den Sender für diese 3 Stunden ab. 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
0: Zum Glück, uns kriegt ihr nicht von den Ohren. Wir gucken nach draußen, da geht die Sonne gerade auf und es gibt manchmal so eine frische Brise wie an der Nordsee. Wir nehmen alles mit, damit sich nicht mehr so schwül wie gestern anfühlt. Es gibt Sonne, es gibt Wolken, es kann auch mal gewittern, das Ganze bei 31 Grad, aber es kommt nicht überall was runter und es ist schon meistens auch trocken im Bergischen. Aktuell, da sind es 19 Grad an der Wuchertalsperre in Marienheide, 20 schon bei euch in Odental-Altenberg.
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0: 6:33 Uhr, der Radio Berg Verkehr. Es kommt ja immer irgendeine neue Baustelle um die Ecke. Die Hohkeppler Straße bei euch in Overath Heiligenhaus, die wird noch wochenlang gesperrt sein. Nach dem Wasserrohrbruch, und das heißt, dass auch der Bus 420 eine Umleitung fährt. Wenn ihr was für uns habt, zum Beispiel den ersten Blitzer für heute, 02207-701-666. Dankeschön.
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0: Mit Julia, moin. Und einige von uns geben ja viel Geld aus, um im Fitnessstudio Mitglied zu sein oder zu schwitzen. Dabei haben sich die Dortmunder Stadtwerke was viel Billigeres ausgedacht. Die haben krachneue Stadtbahnen gebaut und zwar ohne Klimaanlage. Da schwitzt ihr bei der Hitze wie Hölle drin. Aber keine Klima fürs Klima. Und so viel steht jetzt schon fest, das wird nicht die Marketingaktion des Jahres.
4: Mm-mm.

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1: Kennt ihr dieses Geräusch? Oh. Und dann ist die Luft raus. Und das schon um 6.40 Uhr.
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1: Uns haut hier im Bergischen nichts vom Sattel. Dafür sorgt Schwalbe in Reichshof. Die stellen zum Beispiel den Marathonreifen her. Und das ist tatsächlich, das ist der Bestseller in Europa. Der kommt aus Reichshof. Das ist der Wahnsinn. Und Heike Magnitz, unsere Reporterin hier bei Radio Berg, war bei Jonas und zwar im Testlabor, um so einen Reifen mal so richtig zu testen.
3: Das Schlachtbeil, da klebt jetzt kein Blut dran, aber schon so schwarzer Abrieb.
4: Ja, das ist schon ganz schöne Kraft, die da wirkt.
3: Los geht's.
4: Der Reifen hat die Fallhöhe überstanden und jetzt würden wir die Fallhöhe erhöhen, um weiter zu testen, bis der Reifen kaputt ist.
3: Wo zeigen die Reifen denn am ehesten Schwäche?
4: Bei dem Test auf jeden Fall. Sonst haben wir hier noch unseren Durchstichtest. Da wird der Reifen mit einer Nadel oder einem Meißel durchstochen. Da gibt jeder Reifen auf.
3: Und was ich dann noch so richtig krass finde, da vorne, da fährt so ein Reifen mit Rad ja über so eine Lauftrommel, die sieht aus wie eine Buckelpiste.
4: Der Reifen kriegt immer wieder Schläge und da ist es so, das Laufrad mit Reifen muss 500.000 Schläge aushalten und wenn das dann ohne Probleme funktioniert, ist der Reifen für uns freigegeben in der Kategorie.
3: Also bin ich froh, dass ich kein Reifen bin. Die allerersten Reifentests, die sind ganz anders abgelaufen. Ich treffe mich mit Steffen Jüngst von Schwalbe im Showroom. Da steht ein altes Trekkingrad aus den 80er Jahren. Da ist jemand mit um die Welt gefahren.
5: Genau, der Wolfgang Reichert war insgesamt über 70.000 Kilometer unterwegs und hat von uns von Anfang an Reifen zur Verfügung gestellt bekommen. Er hat uns die jedes Mal, wenn ein Reifen entweder runter war, eine Panne hatte, zugeschickt. Und wir haben die untersucht und dann den nächsten Reifenprototypen entwickelt. Das heißt, so ist der erste Marathon geboren worden auf der Reise.
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0: Und wir im Bergischen halt immer zusammen. Domi aus Hückeswagen hat uns eine Nachricht gemacht und Radio Berg um Hilfe gebeten. Ihre Tante hat den Geldbeutel in Hückeswagen auf dem Parkplatz verloren vom Aldi und von Meister Blumberg.
1: Da waren zwar, ich sag mal, nur

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1: Mit Marc Weiß. Schönen guten Morgen. Es hat wieder bei KI-Tests eine schwere Sicherheitspanne gegeben, beziehungsweise den Beweis dafür, was KI kann und was extrem gefährlich werden kann. Bei dem neuen Vorfall haben sich KI-Modelle selbstständig gemacht und versucht, andere Programme zu hacken. Christian Böder aus dem News-Team. Ganz neu ist jetzt, dass die KI auch mit Menschen in Kontakt getreten ist dabei.
2: Man kann sogar sagen, die KI wollte Menschen manipulieren. Das Ganze begann als Testlauf beim britischen Ministerium für Wissenschaft, Innovation und Technologie. Die Experten dort wollten die Cyberangriffsfähigkeit von KI-Modellen der Entwickler OpenAI und Anthropic testen und gaben den KIs auch die Möglichkeit, im Internet nach Software dafür zu suchen. Mythos 5 von Anthropic begann aber massiv zu schummeln. Es versuchte unter anderem, schadhafte Codes in Programmen zu installieren und mittels falscher Identitäten trat es dafür per E-Mail mit Computerexperten in Kontakt. Auch Phishing-Mails setzte das Programm ein. Es trat sozusagen als Mensch auf. Die Betrügerei geht aber noch weiter. Als die Sache nach dem Test aufflog, stellte Mythos seinen Schadcode als Fehler hin und versuchte das Ganze nochmal.
1: Der Entwickler schiebt die Verantwortung für diese Vorfälle auf die Testmacher.
2: Genau, der KI-Entwickler sagt, das sei nur passiert, weil die KI keine Einschränkungen zur Internetnutzung hatte. Aha. Aber der Vorfall bei der Konkurrenz von OpenAI vor gut 2 Wochen hat ja gezeigt, dass sich KIs davon nicht abhalten lassen. 2 Chat-GPT-Modelle hatten ja bei den Tests sich als erstes Zugang zum Internet verschafft und dann eine Internetplattform selbstständig angegriffen. Die Experten im britischen Ministerium fragen sich nun, ob die KI verstand, dass sie außerhalb ihres Testumfelds agierte. Mythos 5 ist besonders gut darin, unentdeckt gebliebene Software-Schwachstellen aufzuspüren und ist deshalb bisher nur ausgewählten Behörden und Unternehmen zugänglich.
1: Das Thema wird uns vermutlich noch länger beschäftigen. Infos von Christian Böder aus dem News-Team. Vielen Dank. Jetzt weitere Themen in der Zusammenfassung. Im Prozess gegen 7 mutmaßliche Mitglieder und einen Unterstützer der rechtsextremen Terrorgruppe Letzte Verteidigungswelle wird heute in Hamburg das Urteil erwartet. Den Angeklagten werden unter anderem versuchter Mord, Verabredung zum Mord, Brandstiftung und gefährliche Körperverletzung vorgeworfen. Bundeswirtschaftsministerin Reiche rechnet mittelfristig mit sinkenden Strompreisen in Deutschland. Spürbare Entlastungen werden wir aber erst in den 2030er Jahren sehen, sagte Reiche der deutschen Presseagentur. FIFA-Boss Infantino hat die Spitze des Weltfußballverbandes für heute angeblich zum Krisentreffen geladen. Das melden mehrere britische und amerikanische Medien. Demnach soll in Marokko über die aktuelle Situation beraten werden. Die Situation ist, dass Infantino als FIFA-Chef schwerst angeschlagen ist. Er wollte WM-Rechte an Investoren verkaufen. Viele große Verbände, auch die UEFA, verweigerten ihm aber die Gefolgschaft. Später zogen sich einige enge Vertraute öffentlichkeitswirksam von ihm zurück. Und inzwischen wird auch über das Ende seiner Präsidentschaft spekuliert. Und das waren die Nachrichten mit Marc Weiß.
3: Wie macht ihr das nur, wenn ihr in einer Bäckerei arbeitet? Dann fühlt es sich ja drin und draußen nach Backofen an. Wobei, es ist heute auch so ein bisschen windig, immer eine kleine Abkühlung für uns. Oft ist es trocken, Sonne ist auch schon wach. Einzelschauer und Gewitter können dabei sein. Aktuell sind es 20 Grad am FV Wiel 2000 und 19 Grad in Bergisch Gladbach-Lustheide.
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3: Euer Weg da draußen ist gerade noch relativ entspannt. Auf den Autobahnen ist nichts los. Es blitzt heute irgendwann noch in Kürten-Biesfeld auf der Wipperfürther Straße. Und wenn ihr den Blitzer oder was anderes habt, her damit. 0207 701 666.
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3: Mit Julia, moin moin. Stellt euch mal ein Fußballfeld mit 140 Millionen grünen Grashalmen vor. Und einer ist rot. Und genau den zieht ihr mit verbundenen Augen. Genau so wahrscheinlich ist es, dass ihr heute Abend einen Sechser im Lotto habt. Seit Ende Mai sind da ja 50 Millionen im Jackpot und es macht alle ganz bekloppt. Ne? Also tippt ihr auf wie wild, damit er endlich geknackt wird. Also ich würde mich opfern, wenn keiner möchte. Ich bin nicht super überzeugt von mir, aber eins weiß ich, also ich wäre eine super.

0: Gleich haben wir einen Crush mit Jennifer Page bei Radio Berg. 7:11, ich bin Julia Drexler, moin. Das erste Tattoo mit 40, das geht unter die Haut. Oder seid ihr erst mit 30 aus dem Hotel Mama ausgezogen? Es geht diese Woche quasi um Spätzünder, um Dinge, die ihr erst sehr spät zum ersten Mal gemacht habt. Charlie kommt aus Nümbrecht, ist 55 und hat mir eine Sprachnachricht über WhatsApp an Radio Berg geschickt.
1: Hallo liebes Radio Berg Team, seit ungefähr 3 Jahren habe ich einen Motorroller und liebe es damit durchs Oberbergische zu fahren. Wir haben so viele schöne kleine Täler, wo man wirklich ungestört auch fahren kann und die Natur genießen, und habe ich in meiner Jugend nie gedurft und später halt ja nicht gemacht, aber jetzt besitze ich diesen Motorroller und freue mich jedes Mal, wenn ich drauf sitze, vor allem bei diesem Wetter, das ist ja optimal. Fahre damit durchs schöne Oberberg.
0: Ja, genieß den Fahrtwind. Und das Warten hat sich für Charlie echt gelohnt, hat sie mir noch erzählt, dass sie den Roller ja erst mit über 50 bekommen hat. Dafür ist das Ding der alte Roller von Hans Süper. Also von der Kölschen Legende. Das ist ein Ding. Erzählt uns eure Geschichten. Hier bei uns bei Radio Berg 7:12.

Ah, Radio ist einfach super. Der perfekte Job für mich im Radio Berg. 7.18 Uhr. Sieht einfach niemand, dass ich zu blöd bin, Kaffee zu trinken. Und gerade darin geduscht habe. Das kommt davon, wenn wir bei den Hits mitzappeln. Es gibt gleich was Neues für euch. Topic mit Sorry Puppy. Das ist so Sommer, Urlaub. Es klingt nach Straßenfest. Spielen wir euch hier bei Radio Berg. Kennt ihr den größten Secondhand-Laden der Welt? Ja. Euren Keller und eure Garage. Und es ist auch der Wertstoffhof Oberberg in Waldbröl. Da ist heute Nachmittag wieder der bergische Tauschrausch. Nix könnt fort ist das Motto. Und dann nehmt ihr für lau einfach mit, was euch gefällt. Und das Gute, ja, das Zeug landet nicht im Müll. Das ist eine Win-Win-Situation für alle.

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0: Weiße Zauberer, Eminem um 7.30 Uhr.
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2: Mit Katja Effey, guten Morgen. Knapp 1.640 Euro im Monat. So viel haben Rentnerinnen und Rentner ab 65 in NRW letztes Jahr im Schnitt bekommen. Deutlich darüber liegt eine Gemeinde aus dem Bergischen. Odenthal ist landesweiter Spitzenreiter. Nirgendwo sonst war die Durchschnittsrente höher. Sascha Käfer-Pütz hat die weiteren Details für Radio Berg.
3: Das geht aus einer Auswertung des Statistischen Landesamtes IT NRW hervor. Demnach erhielten Rentnerinnen und Rentner ab 65 Jahren in Odenthal im vergangenen Jahr im Schnitt 23.800 Euro. Das sind rund 4.100 Euro mehr als der NRW-Durchschnitt. Die Zahl der Rentenbezieher wächst in beiden bergischen Kreisen um jeweils 6% seit 2019, im Rheinisch-Bergischen von rund 72 auf über 76.000, im Oberbergischen von rund 68 auf über 72.000.
2: Immer mehr junge Menschen in unserer Region können sich eine Ausbildung im Handwerk vorstellen. Das sagt die Kölner Handwerkskammer. Allein Anfang August sind fast 2300 neue Azubis gestartet, in einem von insgesamt über 130 Ausbildungsberufen. Zu den beliebtesten dabei zählen unter anderem Kfz-Mechatroniker, Dachdecker oder Friseur, sagt die Kammer. Sie rechnen noch mit vielen weiteren neuen Azubis in diesem Jahr, denn der Einstieg in die Ausbildung ist jederzeit möglich. Der nächste Peak wird für Anfang September erwartet. Mittlerweile sei das Handwerk für viele wieder deutlich attraktiver als ein Studium. Im Handwerk gäbe es echte Perspektiven und unterschiedlichste Entwicklungsmöglichkeiten. Und jetzt weitere Meldungen, kurz und kompakt. In Wermelskirchen wird am 15. August die dritte Quartalszahlung für Grund-, Gewerbe- und Hundesteuer fällig. Darauf weist die Stadt jetzt hin. Wer nicht am Lastschriftverfahren teilnimmt, sollte den Termin im Blick behalten. Denn bei verspäteter Zahlung fallen Mahngebühren und Säumniszuschläge an. Die Themen Alter und Pflege betreffen jeden früher oder später. Auf dem Wochenmarkt in Rade vom Wald gibt es heute Beratung und Antworten zu vielen Fragen diesbezüglich. Von 9 bis 12 Uhr machen die Senioren- und Pflegeberatung des Kreises und der Verein Aktiv 55 Plus dort mit einem Infostand Station. Für viele Menschen mit Behinderung ist ein Urlaub kaum drin. Die Malteser in Engelskirchen machen ihn aber seit fast 20 Jahren möglich. Vom 8. bis 15. August öffnen sie wieder ihre Türen für Erwachsene mit Behinderung, die sich sonst keinen Urlaub leisten können. Rund 32 Gäste werden erwartet, begleitet von einem ehrenamtlichen Team. Auf dem Programm stehen laut Malteser unter anderem Ausflüge, gemeinsames Singen und eine bergische Kaffeetafel. Highlight ist in diesem Jahr ein Tagesausflug in den Kölner Zoo.
0: Dankeschön, dass ihr das macht. Wie wär's jetzt mit Kürbissuppe, Teelicht, Wolldecke, ach, ein bisschen Herbst. Sarah aus Overath hätte auf jeden Fall Bock drauf. Ich bin auch dabei. Es ist heute warmer Herbst, 31 Grad. Ein bisschen windig immerhin, mal Sonne, mal Wolken. Es kann mal regnen oder gewittern, aber auch nicht überall. Aktuell sind es 21 Grad in Maria Linden, 20 Grad in Engelskirchen, Ründeroth.
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0: Und hier ist der Radio Bergverkehr. 7.33 Uhr. Die Westtangente bei euch in Gummersbach. Die ist so ein bisschen knubbeliger. Ansonsten sieht's gut aus. 02207 701 666. Kommt gut an.
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0: Mit Julia Drexler. Moin. Wir wecken euch bei Radio Berg. Jetzt mit Wake Me Up When September Ends von Green Day. Super zerbrechlich. So, ja, wie so ein Display von einem neuen Handy. Und zwar komplett ohne Schutzhülle.

0: Wir machen Piano, die Sonne funkelt und glitzert und andere geben Vollgas. 7.42 Uhr, hier ist Radio Berg. 1008 Kilometer von Biel nach Barcelona mit dem Fahrrad. Das ist doch Wahnsinn. Andreas Ecki und seine Freunde, die machen das gerade. Und wie gut, dass ich euch unterwegs erwische. Ihr seid seit 11 Tagen jetzt schon mit dem Fahrrad unterwegs. Erzähl, was macht der Po?
1: Also die ersten 3 Tage waren schon sehr anspruchsvoll für den Popo.
0: Wie kommt man denn eigentlich auf so eine bekloppte Idee zu sagen, ach, wir fahren nach Barcelona, also Barcelona ist wunderschön, aber ja. mit dem Flugzeug, wieso fahrt ihr von Biel mit dem Fahrrad nach Barcelona?
1: Wir haben einen guten Freund dort und einer von unserem Freundeskreis hat in der Sauna gesagt, ach, ich würde sehr gerne mit dem Fahrrad nach Barcelona fahren. Das war vor 2 Jahren.
0: War dem ein bisschen heiß, ja? Ist dem die Hitze ein bisschen?
1: Wahrscheinlich ist ihm die Hitze in der Sauna zu Kopf gestiegen.
0: Was war so bisher auf eurer Route das größte Abenteuer?
1: Spanien sind die Radwege. Naja, ein bisschen rustikaler, ist auch nicht unbedingt durchgängig
0: geteert.
1: Guck mal,
0: da wissen wir dann doch die Fahrradwege in Biel plötzlich sehr zu schätzen.
1: Absolut, absolut, die fahren wir auch gerne. Aber wir treffen so viele interessante Menschen. In der einen Herberge, da war unser Herbergsvater, der hat einen Guinness Weltrekord, hält der für den größten Pflaumenkuchen der Welt.
0: Und ihr habt tatsächlich auch ein bisschen Druck, weil ihr müsst morgen ankommen, weil ihr habt in Barcelona einen Termin.
1: Wir haben einen ganz wichtigen Termin. Unser bester Freund Martin wird am 7. August 60 Jahre.
0: Ach, wie toll.
1: Und das wollen wir natürlich gebührend feiern.
0: Ja.
1: Unsere Frauen, die sind heute schon in Barcelona und ja, die werden uns dann in Empfang nehmen und ja, dann werden die Heldentaten erzählt und die Wunden geleckt und natürlich wird dann entsprechend gefeiert.
0: Von mir auch Happy Birthday schon mal im Voraus.
1: Dankeschön, Julia.
0: Und dann fahrt vorsichtig, radelt vorsichtig.
1: Dankeschön, machen wir.

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0: Kraft, diese Power, diese Energie von Alex Wand. Das ist Wahnsinn und trotzdem Gefühl, Gefühl, Gefühl. Um 7.50 Uhr bei Radio Berg. Und das Leben, das ist manchmal schon so ein bisschen wie ein Klamottenladen. Bunt. Und dann hängen da auch so viele Kleider. Und wir haben die volle Auswahl. Und dann stehen wir da und dann wissen wir eigentlich gar nicht so genau, was zu uns passt. Und genau so fühlt sich das für viele Jugendliche nach dem Abi an. Es gibt so viele Möglichkeiten, nur was passt. Und deshalb gibt es die For Starters Berufsmesse in Overath. Matteo Büscher aus Overath findet die auch super.
1: Letzten Endes kriegt man halt eben durch die For Starters Messe, die ist im Ort. Man sieht halt unfassbar viele Unternehmen und man kriegt dann auch ein Gefühl dafür, was machen Unternehmen. Und zum einen lernt man die Menschen direkt dahinter kennen.
0: Ja, das ist doch ganz wichtig. Also wenn ihr da hingeht, dann trefft ihr vielleicht schon euren nächsten Chef. Und Matteo hat tatsächlich auf der Messe auch das Große losgezogen. Er hat das Unternehmen kennengelernt, in dem er dann eine Ausbildung gemacht hat. Und wisst ihr, wo er gerade gelandet ist? In Australien. Wie mega ist das denn? Das ist eine ganz coole Geschichte. Und die Geschichte, die hört ihr heute Nachmittag bei uns, bei Radio Berg. So, damit ihr wisst, wann ihr einschalten müsst. Immer, ist klar. Aber vor allen Dingen dann auch 15.10 Uhr. Michelle Graf ist heute Nachmittag.

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1: Mit Marc Weiß. Schönen guten Morgen. Kriminelle Machenschaften in nordrhein-westfälischen Gefängnissen. Damit beschäftigt sich einmal mehr der Rechtsausschuss des Landtages heute. In einer Sondersitzung muss Justizminister Limbach den Mitgliedern Rede und Antwort stehen. Es ist schon das dritte Mal, dass Limbach sich zu Themen wie Korruption im Strafvollzug im Ausschuss erklären muss. Mehr zum Thema hat Christian Böder.
2: Limbach soll heute zur Lage in der JVA Willig I berichten. Das Gefängnis liegt im niederrheinischen Willig im Kreis Viersen. Die Staatsanwaltschaft Krefeld ermittelt dort nach eigenen Angaben gegen zwei Vollzugsbeamte. Mitte Juli hat es dort auch eine Razzia gegeben. Es ging neben mutmaßlicher Bestechlichkeit auch um Drogenhandel. Allerdings hatte Limbach wochenlang nicht über den Zugriff informiert. Das kreidet die Opposition ihm an. Die macht schon länger Druck auf ihn, wegen Justizskandalen, Pannen und mangelnder Kommunikation. Dazu gehören auch die Umstände um die vermeintlich geplante Meuterei in der JVA Siegburg vor etwa zwei Wochen. SPD-Landtagsfraktionschef Ott hat bereits gefordert, Limbach abzulösen. Der versucht, mit einem zweiköpfigen Expertenteam der Sache Herr zu werden. Das Duo ist derzeit in den JVA unterwegs, bei denen es ein erhöhtes Korruptionsrisiko gibt. Vorher hatte es Verdachtsfälle gegeben. Die Mehrheit der Bediensteten im Justizvollzug arbeite aber tadellos, um ihren Ruf zu schützen und kriminellen Netzwerken den Boden zu entziehen, würden nun besondere Risikofaktoren durchleuchtet, sagte Limbach dazu.
1: Christian Böder mit Infos. Vielen Dank. Und jetzt die weiteren Themen in der Zusammenfassung. FIFA-Chef Infantino hat die Spitze des Fußball-Weltverbandes für heute angeblich zum Krisentreffen geladen. Das berichten mehrere britische und amerikanische Medien. Infantino gilt als schwer angeschlagen. Er wollte die WM-Rechte an Investoren verkaufen. Viele große Verbände, auch die UEFA, verweigerten ihm aber die Gefolgschaft. Bei russischen Angriffen auf die Region Kiew sind nach Behördenangaben mindestens 15 Menschen getötet und Dutzende weitere verletzt worden. Nach Angaben der Militärverwaltung wurden Wohnhäuser und Lagerhallen beschädigt. Die Serie von bedrohlichen KI-Vorfällen reißt nicht ab. Es gibt schon wieder einen neuen Fall. Betroffen ist der OpenAI-Konkurrent Anthropic. Dessen KI sprengte bei einem Test alle Rahmen und hat versucht, eine künstliche Schwachstelle in öffentlich zugängliche Software einzuschleusen. Ein System also bewusst unsicher zu machen. Dafür gab sich die KI unter anderem auch als Mensch aus und schrieb Phishing-Mails an reale Menschen, um so unter anderem an Passwörter zu kommen. Als dieser bösartige Programmiercode aufgefallen sei, habe das KI-Modell die Vorgänge als Fehler dargestellt, um danach sofort exakt den gleichen Versuch nochmal zu starten, melden beteiligte Experten. Und das waren die Nachrichten mit Marc Weiß.
3: Sonnenbrille oder Regenschirm? Das ist heute manchmal die Frage. Es ist mal sonnig und dann kommen aber wieder so dicke, fette Wolken. Es regnet auch hier und da im Bergischen, aber nicht überall. 31 Grad schaffen wir später. Es ist teilweise so ein bisschen windig und dadurch fühlt es sich manchmal wenigstens kühler an. Ansonsten jetzt schon 22 Grad in Leichlingen, Bitzelten, 21 Grad an der Wieler Tropfsteinhöhle.
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3: Es ist deutlich weniger los als sonst um 8.03 Uhr. Es gibt quasi gar nichts auf den Autobahnen. Später blitzt es aber in Kürten-Eichhof mal wieder auf der Wipperfürther Straße. Wenn ihr den Blitzer entdeckt oder einen anderen, Nutzer 207 701 666. Danke euch.
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3: Mit Julia Drexler. Moin. Wie gut, dass ihr bei uns seid. Dann hört ihr jetzt Miles Smith, Stargazing. Könnte locker fluffen.

0: neuen ab der Ferien und macht heute nochmal so einen schönen Pooltag. Vielleicht geht's ab schön ins Freibad nach Bielstein. Handtuch mitnehmen, Liege reservieren. Ihr könnt hier noch von einem Großen lernen.
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3: Ja, nee, ist klar.
4: So viele von uns sind ja jetzt im Urlaub. Die schönsten Wochen des Jahres. Und anstatt du dir entspannt an den Eiern rumspielst, müssen ja nicht die eigenen sein, klemmst du dir zwei Hotelhandtücher und deinen Fitzek unterm Arm und flitzt morgens um 5:30 runter zum Pool, um deinen Traum vom Liegen an der ersten Poolreihe zu erfüllen. Hier die Bild schreibt, es wird immer krasser. Racheaktion, Juckpulver für Liegenbesetzer, Klassenkämpfe. Wahnsinn, ne? Es geht um die Hackordnung. Wenn du erste Reihe am Pool liegst, vielleicht sogar direkt an der Badeleiter, dann bist du für den Rest des Tages King Kotelett und die Hormone deiner Perle schwappen spätestens ab dem ersten Aperol über die Bordwand deines von der Sonne geküssten Körpers. Ja, ab 14 Uhr wird unter Wasser der erste EKG angesetzt. Freunde und Freundinnen, ruhig bleiben. Hier kommt mein Tipp. Spart euch doch das Rattenrennen am Morgen. Einfach am Abend vorher zum Bademeister lässig rübergehen und sagen, hör mal, Don Fußpilz, ich lade dich mal auf ein Bier und ein Raki ein. Ja, dann lässt du ihn noch schön im Kniffel gewinnen. Und wenn am nächsten Morgen alle anderen übersäuert mit Laktatwerten wie ein Panda-Bär die letzten Meter zur Liege hecheln, stehen da schon zwei schön dekorierte Premium-Liegen für dich bereit. Ja, so wird's gemacht. Schönen Urlaub. Danke, bitte.
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0: dem Weg zur Bushaltestelle habt ihr Radio Berg auf den Ohren um 8.18 Uhr und ich mir lange dann rums und bumst es wieder in Bergisch Gladbach. Ja, mit Autos, aber so, dass alle drüber lachen. Auf dem Autoscooter, Klassiker muss sein, auf der Laurentius-Kirmes. Ich war gestern in Bergisch Gladbach unterwegs und da stehen ja schon die Wohnwagen auf dem Stadthausparkplatz. Der ist dicht. Ja, müssen wir ein bisschen länger rumgurken für einen Parkplatz. Aber dafür liegt schon diese Stimmung von Kirmes in der Luft. Und es ist ehrlich gesagt immer das Highlight in Bergisch Gladbach in den Sommerferien. Die Laurentius-Kirmes. Freuen wir uns drauf. Am Samstag geht's los.
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0: seid da, wir sind da, kann losgehen. Wir checken die Lage im Bergischen um 8.30 Uhr.
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2: Mit Katja Effey, guten Morgen. Das Thema Rente wird aktuell heiß diskutiert. Dabei geht es um die geplante Abschaffung der Rente mit 63. Aber wie viel Rente bekommen die Menschen im Bergischen überhaupt? Das haben sich jetzt die Landesstatistiker angeschaut. Ein Ergebnis: nirgendwo in NRW war die Rente letztes Jahr höher als im rheinisch-bergischen Odental. Weitere Details dazu hat Sascha Käferpütz für Radio Berg.
3: Rentnerinnen und Rentner ab 65 Jahren in Odental erhielten im vergangenen Jahr im Schnitt 23.800 Euro. Das entspricht umgerechnet knapp 2.000 Euro im Monat. Der NRW-Schnitt liegt bei umgerechnet rund 1.640 Euro monatlich. Die Zahl der Rentenbezieher im Bergischen wächst. Im rheinisch-bergischen Kreis stieg sie seit 2019 von rund 72 auf jetzt 76.000. Im oberbergischen Kreis wuchs die Zahl von rund 68 auf über 72.000. Für beide Kreise ein Zuwachs von gut 6%.
2: Es ist das Groß- und Zukunftsprojekt in Wermelskirchen. Die Umgestaltung des Rhombus-Areals im Herzen der City. Aktuell liegen die geschätzten Kosten bei mehr als 60 Millionen Euro. Ein Teil davon wird über Fördergelder gedeckt. Nun ist klar, eine knapp 7 Millionen Euro starke Finanzspritze für das Projekt kommt vom Land. Das Geld stammt aus der Städtebauförderung. Es soll unter anderem für den Kauf von Grundstücken, vorbereitende Planungen und Abrissarbeiten eingesetzt werden. Die 3 Hektar große Industriebrache Rhombus-Areal soll zu einem Innovationsquartier umgestaltet werden, unter anderem mit einem Veranstaltungsbereich, Hallenbad, einem Wohnviertel inklusive Kita, einem Gesundheitszentrum und einer Seniorenpflegeeinrichtung. Und jetzt weitere Meldungen, kurz und kompakt. Immer mehr junge Menschen in der Region können sich eine Ausbildung im Handwerk vorstellen, sagt die Kölner Handwerkskammer. Allein Anfang August sind fast 2300 neue Azubis gestartet, in einem von über 130 Ausbildungsberufen. Zu den beliebtesten zählen Kfz-Mechatroniker, Dachdecker oder Friseur. Bayer 04 Leverkusen hat in der Bundesliga-Saison 25/26 einen neuen Zuschauerrekord bei den Heimspielen aufgestellt. Nach Angaben des Vereins wurden mehr Eintrittskarten verkauft als in der historischen Meistersaison zuvor. Die Bayer Arena bleibt damit eines der bestbesuchten Stadien der Bundesliga. 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
0: Uns werdet ihr nicht los und das ist gut so. Heute ist übrigens Maria Schnee, weil es an einem 5. August mal im Sommer in Rom doll geschneit hat. Die Gefahr bei uns ist heute sehr gering, ehrlich gesagt. Ansonsten ist alles dabei. Sonne, viele dicke Wolken, mal Schauer oder Gewitter. Windig ist es auch so ein bisschen. An der Schemlinger Talsperre in Wipperfürth, da sind es jetzt 21 Grad. In Burscheid-Thielenmühle 22.
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0: 8.33 Uhr, der Radio Bergverkehr mit einem Stau auf der 4 nach Köln ab Gummersbach, jetzt 2 Kilometer. Hier braucht ihr ungefähr 10 Minuten länger bis Bielstein runter. Und wenn ihr was für uns habt, dann klingelt ihr durch 02207 701 666. Dankeschön.
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0: Mit Julian Rexler, guten Morgen. Was macht ihr am Sonntag? Noch nix? Das ändern wir ganz schnell. Nach 2 Hits am Stück. 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

0: müsste das jemand anders tun. Einfach so eine Mega-Nummer aus den 90ern. Um 8.42 Uhr. Wie gut, dass ihr auch in den Sommerferien Radio Berg hört. Dann hört ihr jetzt das, was die anderen verpennen. Wir wollen, dass ihr die Welt um euch vergesst. Einfach mal 2 Stunden nicht aufs Handy starrt. 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
0: Und das Verrückte bei Dance Me ist, keiner redet ein Wort. Und trotzdem versteht jeder, worum es geht. Weil die Tänzer vom Ballett Jazz Montreal Geschichten erzählen. 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Ja, das wird mega. 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Ja, zu Dance Me. 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Dann machen wir das so, ihr ruft an 02207-701-666 oder wenn das leichter für euch ist, könnt ihr mir auch einfach so ein Tanz-Emoji in WhatsApp posten. Alles, was für euch entspannt ist, 02207.

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1: Mit Marc Weiß. Schönen guten Morgen. Spätestens seit der letzten Fußball-WM steht FIFA-Chef Gianni Infantino extrem unter Druck. Die Kritik und Vorwürfe gegen ihn häufen sich. Laut britischen und amerikanischen Medienberichten hat er heute zu einer Krisensitzung der FIFA nach Marokko eingeladen. Allerdings sei noch nicht ganz klar, was genau dort besprochen werden soll, heißt es. Es gibt Experten, die glauben, dass es möglich sei, dass Infantino seine FIFA-Präsidentschaft in absehbarer Zeit beenden will. Weitere Infos dazu von Christian Böder.
2: Womit Infantino es sich zuletzt so richtig mit der großen Mehrheit der Fußballwelt verscherzt hat, war sein geplanter Investorendeal. Er wollte Rechte an der Fußball-WM und anderen Turnieren an Dritte verkaufen. Von vielen Fußballdachverbänden hagelte es heftige Kritik. Die UEFA drohte sogar mit einem dauerhaften Boykott der Weltmeisterschaften. Infantino ruderte zwar zurück, der Widerstand gegen ihn blieb. Mittlerweile steht der 56-Jährige fast allein da, denn auch einige seiner engsten Vertrauten gehen auf Distanz. Infantino muss sich nun auch noch Erpressungsvorwürfe gefallen lassen. Die kommen vom Chef des jordanischen Fußballverbandes, Prinz Ali bin Al-Hussein. Er behauptet, dass seinen Auswahlspielern in den vergangenen Monaten von der FIFA Gelder vorenthalten worden seien. Bei der Weltmeisterschaft sei ihm gesagt worden, die FIFA würde helfen, wenn er Infantino unterstütze. Er lehnte das aber ab, schrieb er auf X. Al-Hussein war ein Konkurrent Infantinos bei den FIFA-Präsidentschaftswahlen vor 10 Jahren. Im kommenden Jahr stehen die nächsten an in Marokko.
1: Christian Böder mit Infos. Vielen Dank. Jetzt die weiteren Themen in der Zusammenfassung. Es gibt schon wieder einen neuen bedrohlichen KI-Vorfall. Die KI von Anthropic ging in einem Test weit über das abgesteckte Ziel hinaus. Unter anderem wurden andere Systeme gehackt. Außerdem gab sich die KI als Mensch aus und verschickte Phishing-Mails an reale Menschen. Als das aufflog, versuchte die Software offenbar, diesen Vorgang zu verschleiern. Die Stimmung in der deutschen Autoindustrie hat sich deutlich verbessert. Der vom Münchner IFO-Institut erhobene Geschäftsklima-Index für die Autobranche stieg im Juli um 6 Punkte. Und das kurz nachdem alle namhaften Hersteller Entlassungswellen verkündet hatten. Der neue Optimismus stützt sich laut Institut vor allem darauf, dass die Hersteller bald auch Teile für die Rüstungsindustrie fertigen könnten. Ein bisher unbekanntes Flugobjekt hat in der Nacht den Flughafen Halle-Leipzig in Sachsen lahmgelegt. Der Flugverkehr läuft inzwischen wieder, ein Teil des Airports ist aber immer noch gesperrt. Kurz vor Mitternacht war laut Polizei ein unbekanntes Objekt in der Luft dort gesichtet worden. Anschließend sei ein Gegenstand im Bereich der südlichen Start- und Landebahn gefunden worden, wird gemeldet. Landes- und Bundespolizei ermitteln, auch ein Sprengstoffroboter war im Einsatz. Noch immer ist nicht klar, worum es sich bei dem Gegenstand genau handelt. Eine Gefahr für die Bevölkerung bestehe aber nicht, sagte ein Polizeisprecher. Und das waren die Nachrichten mit Marc Weiß.
3: Checken wir die Temperaturen an der Hauptstraße in Nümbrecht. 21 Grad an der Musikschule Leichling, aktuell 22. Es geht nach oben mit 31 in der Spitze. Die fühlen sich so ein bisschen kühler an. Es gibt viele dicke Wolken heute. Es ist ein bisschen windig. Schauer und Gewitter sind möglich, aber lange nicht überall.
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3: Dann gucken wir rüber auf die Straßen. Der Radio Bergverkehr um 9.03 Uhr. Vorsicht auf der 1 nach Köln zwischen dem Kreuz Leverkusen und dem Kreuz Leverkusen West. Hier hat es gekracht und zwar auf der rechten und der mittleren Spur. Und wir brauchen da schnell eine Gasse, damit Feuerwehr und Polizei und Rettungskräfte alle durchkommen. Wenn ihr links steht, bitte nach links rüber und die anderen nach rechts. Wir haben da jetzt auch schon 3 Kilometer Stau auf der 1 nach Köln ab dem Kreuz Leverkusen. Ansonsten 2 Kilometer Stau bei euch auf der 4 nach Köln ab Gummersbach. Und ihr wisst ja, immer wenn ihr was habt, dann sagt ihr Bescheid. 02207 701 666.
5: Ja, guten Morgen. Schon wieder die Frauke hier aus Wipperfürth. Ich wollte noch mal einen Blitzer durchgeben auf der B506 aus Richtung Wipperfürth kommend, kurz vor Ortseingang Bechen. Da steht die Polizei kurz vor dem Technikcenter Alpen, also dem Center, wo es die Traktoren gibt. Und misst die Geschwindigkeit. Habt alle einen schönen Tag. Bis bald. Ciao.
3: Danke, Frauke. Den wünschen wir dir auch. Danke, dass ihr mitmacht hier bei Radio Berg. Ich bin Julia Drexler. Wünsche euch einen guten Mittwoch.
6: Die

0: Sister hier bei Radio Berg um 9.10 Uhr. Mit Tanzen ist ein gutes Stichwort. 2 Stunden einfach mal in einer anderen Welt sein, das Handy ausmachen. Das geht in Dance Me. Das ist eine tolle Tanzshow in der Philharmonie in Köln. Und wir hier bei Radio Berg schenken euch die Tickets. Und zwar auf Instagram. Folgt uns da. Und auch hier. Und deshalb klingele ich mal durch. Und zwar bei der Tine in Odenthal-Vosswinkel. Hoffentlich ist sie da.
1: Spanier?
0: Radio Berg, die Julia hier. Moin, Tine.
1: Morgen.
0: Sag mal, kannst du tanzen?
1: Ja. Ja, ich kann tanzen. Sehr gut sogar.
0: Wirklich? Zum Standard oder was tanzt du?
1: Nee, ganz normal Disco, Pop, sowas.
0: Ach, hier ist so ein bisschen Party.
1: Ja, genau.
0: Sehr gut, weil dann weiß ich, dass wir dich da problemlos hinschicken können, ne? Wenn das alle von den Stühlen reißt. Bist du mit dabei bei Dance Me?
1: Ja, auf jeden Fall, natürlich. Oh, super, danke.
0: Das soll sensationell werden mit so einer Lichtshow. Und ich finde das immer so toll, wenn Tänzer Geschichten erzählen. Und das können die.
1: Ja, mega. Ich freue mich total. Super.
0: Wen nimmst du mit?
1: Ich denke mal, meine Freundin nehme ich mit. Ja.
0: Okay,
1: ja.
0: Männerfreie Zone, ja?
1: Absolut, klar. Ja, ich sag da jetzt nichts zu.
0: Guck mal, dann kann der in der Zeit zu Hause den Haushalt schmeißen, putzen. Ist doch super.
1: Ja, perfekt. Genau.
0: Muss ihm nur noch beibringen.
1: Ja, das kriege ich hin. Mega. Danke.
0: Wahnsinnig gerne.
1: Ihr seid toll.
0: Ah, du bist auch toll. Bis bald.
1: Bis bald. Tschüss.
0: Tschüss. Und weil ihr auch toll seid, haben wir auch noch für euch Tickets für Dance Me in der Philharmonie in Köln. Macht schnell mit, und zwar bei Radio Berg auf Instagram.
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0: genau so. Lady Gaga, Bradley Cooper, cooles Pärchen. Gleich ihr Groovy Jet in den Sommerferien. Bei Radio Berg um 9.18 Uhr. Das erste Tattoo mit 40, das geht unter die Haut. Oder seid ihr erst mit 30 aus dem Hotel Mama ausgezogen? Es geht so ein bisschen um Spätzünder diese Woche bei Radio Berg. Charlie kommt aus Nümbrecht, ist 55 und hat mir eine Sprachnachricht über WhatsApp geschickt.
1: Hallo liebes Radio Berg Team. Seit ungefähr 3 Jahren habe ich einen Motorroller und liebe es damit durchs Oberbergische zu fahren. Wir haben so viele schöne kleine Täler, wo man wirklich ungestört auch fahren kann und die Natur genießen. Und habe ich in meiner Jugend nie gedurft und später halt ja nicht gemacht. Aber jetzt besitze ich diesen Motorroller und freue mich jedes Mal, wenn ich drauf sitze. Vor allem bei diesem Wetter, das ist ja optimal. Und fahre damit durchs schöne Oberberg.
0: Ja, mit Fahrtwind. Wie schön. Und das Warten hat sich für Charlie wirklich gelohnt. Also sie hat ihren Roller mit über 50 erst bekommen. Aber es ist tatsächlich der alte Roller von Hans Süper, von der kölschen Legende. Damit braust die Charlie durchs Oberbergische. Was habt ihr erst sehr spät angefangen? 02207 701 666. Wart ihr schon ein bisschen älter, als ihr geflogen seid? Erzählt uns die Geschichten. 02207 701 666. Dann landet ihr bei uns bei Radio Berg.

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0: zusammen machen wir uns den besten Mittwoch der ganzen Woche um 9.30 Uhr.
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2: Mit Katja Effey, guten Morgen. Knapp 1.640 Euro im Monat. So viel haben Rentnerinnen und Rentner ab 65 in NRW letztes Jahr im Schnitt bekommen. Deutlich darüber liegt eine Gemeinde aus dem Bergischen. Odenthal ist landesweiter Spitzenreiter. Nirgendwo sonst war die Durchschnittsrente höher. Sascha Käferpütz hat die weiteren Details für Radio Berg.
3: Das geht aus einer Auswertung des Statistischen Landesamtes IT NRW hervor. Demnach erhielten Rentnerinnen und Rentner ab 65 Jahren in Odenthal im vergangenen Jahr im Schnitt 23.800 Euro. Das sind rund 4.100 Euro mehr als der NRW-Durchschnitt. Die Zahl der Rentenbezieher wächst in beiden bergischen Kreisen um jeweils 6% seit 2019. Im Rheinisch-Bergischen von rund 72 auf über 76.000, im Oberbergischen von rund 68 auf über 72.000.
2: Immer mehr junge Menschen in der Region können sich eine Ausbildung im Handwerk vorstellen. Das sagt die Kölner Handwerkskammer. Allein Anfang des Monats sind fast 2.300 neue Azubis gestartet, in einem von insgesamt über 130 Ausbildungsberufen. Zu den beliebtesten dabei zählen Kfz-Mechatroniker, Dachdecker oder Friseur, sagt die Kammer. Sie rechnet noch mit vielen weiteren neuen Azubis in diesem Jahr, denn der Einstieg in die Ausbildung ist jederzeit möglich. Der nächste Peak wird für Anfang September erwartet. Mittlerweile sei das Handwerk für viele wieder deutlich attraktiver als ein Studium. Im Handwerk gäbe es echte Perspektiven und unterschiedlichste Entwicklungsmöglichkeiten. Und jetzt weitere Meldungen, kurz und kompakt. In Wermelskirchen wird am 15. August die dritte Quartalszahlung für Grund-, Gewerbe- und Hundesteuer fällig. Darauf weist die Stadt jetzt hin. Wer nicht am Lastschriftverfahren teilnimmt, sollte den Termin im Blick behalten. Denn bei verspäteter Zahlung fallen Mahngebühren und Säumniszuschläge an. 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Für viele Menschen mit Behinderung ist ein Urlaub kaum drin. Die Malteser in Engelskirchen machen ihn aber seit fast 20 Jahren möglich. Vom 8. bis 15. August öffnen die Malteser wieder ihre Türen für Erwachsene mit Behinderung, die sich sonst keinen Urlaub leisten könnten. Rund 32 Gäste werden erwartet, begleitet von einem ehrenamtlichen Team. Auf dem Programm stehen unter anderem Ausflüge, gemeinsames Singen und eine bergische Kaffeetafel. Highlight ist ein Tagesausflug in den Kölner Zoo. Wer die Ferienwoche mit einer Spende unterstützen möchte, kann das sehr gerne tun.
0: Habt ihr auch Kollegen, die am liebsten in die Klimaanlage klettern würden? Ja, es ist genug mit der Schwüle. Es ist heute so ein bisschen besser, ein bisschen windig, dazu 31 Grad. Es kann mal regnen oder gewittern, es wird aber nicht überall im Bergischen was runterkommen. Morgen wird's kühler, 26 Grad. Es geht bergab, 21 sind's am Lindenplatz in Gummersbach, 22 in Lindlerbüll.
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0: 33, der Radio Bergverkehr. Vorsicht immer noch auf der 1 nach Köln. Da haben wir den Unfall zwischen dem Kreuz Leverkusen und Kreuz Leverkusen West auf der mittleren und der rechten Spur. Und da brauchen wir eine Rettungsgasse. Die 1 nach Köln ab dem Kreuz Leverkusen 2 Kilometer Stau. Auf der 3 nach Köln am Kreuz Leverkusen nach dem Unfall 3 Kilometer. Die 4 nach Köln ab Gummersbach 2 Kilometer Stau. Und der Jürgen aus Gummersbach hat sich gemeldet. Danke dir, weil es in Gummersbach blitzt. Das ist am Parkplatz von der Agertalsperre, quasi wenn ihr Richtung Landenbach unterwegs seid. Habt ihr auch einen für uns? 02207 701 666.
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0: Mit Julia Drexler, hi zusammen. Und einige von uns geben viel Geld aus, um im Fitnessstudio Mitglied zu sein oder um da zu schwitzen. Die Dortmunder Stadtwerke, die haben sich was Billigeres ausgedacht. Die haben krachneue Stadtbahnen gebaut und zwar ohne Klimaanlage. Da schwitzt ihr bei der Hitze wie Hölle drin. Keine Klima fürs Klima. Also, ich will nicht unken oder streng sein, aber ich glaube, das wird niemals die Marketingaktion des Jahres.

0: Und so weiter. 9.47 Uhr. Mal eben mit dem Fahrrad zur Arbeit. Klar. Aber 1800 Kilometer von Wien nach Barcelona? Ihr seid doch verrückt. Hier ist Radio Berg. Andreas Ecki und seine Freunde, die machen das gerade. Die sind auf dem Weg nach Barcelona, seit 11 Tagen schon. Deshalb die berechtigte Frage, was macht der Po?
1: Also die ersten 3 Tage waren schon sehr anspruchsvoll für den Popo.
0: Wie kommt man denn eigentlich auf so eine bekloppte Idee zu sagen, ach, wir fahren nach Barcelona, also Barcelona ist wunderschön, aber ja. mit dem Flugzeug, wieso fahrt ihr von Wiel mit dem Fahrrad nach Barcelona?
1: Wir haben einen guten Freund dort und einer von unserem Freundeskreis hat in der Sauna gesagt, ach, ich würde sehr gerne mit dem Fahrrad nach Barcelona fahren. Das war vor 2 Jahren.
0: War dem ein bisschen heiß, ja? Ist dem die Hitze ein bisschen?
1: Wahrscheinlich ist ihm die Hitze in der Sauna zu Kopf gestiegen.
0: Was war so bisher auf eurer Route das größte Abenteuer?
1: In Spanien sind die Radwege... Naja, ein bisschen rustikaler, ist auch nicht unbedingt durchgängig
0: geteert.
1: Guck
0: mal, da wissen wir dann doch die Fahrradwege in Wiel plötzlich sehr zu schätzen.
1: Absolut, absolut, die fahren wir auch gerne. Aber wir treffen so viele interessante Menschen. In der einen Herberge, da war unser Herbergsvater, der hat einen Guinness Weltrekord, hält der für den größten Pflaumenkuchen der Welt.
0: Und ihr habt tatsächlich auch ein bisschen Druck, weil ihr müsst morgen ankommen, weil ihr habt in Barcelona einen Termin.
1: Wir haben einen ganz wichtigen Termin. Unser bester Freund Martin wird am 7. August 60 Jahre.
0: Ach, wie toll.
1: Und das wollen wir natürlich gebührend feiern.
0: Ja.
1: Unsere Frauen, die sind heute schon in Barcelona und ja, die werden uns dann in Empfang nehmen und ja, dann werden die Heldentaten erzählt und die Wunden geleckt und natürlich wird dann entsprechend gefeiert.
0: Von mir auch Happy Birthday schon mal im Voraus.
1: Dankeschön, Julia.
0: Und dann fahrt vorsichtig, radelt vorsichtig.
1: Dankeschön, machen wir.
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1: Mit Marc Weiß. Schönen guten Morgen. Im Ukraine-Krieg mussten die ukrainischen Verteidiger einen heftigen Rückschlag hinnehmen. Russland hatte in der Nacht unter anderem die Region um Kiew angegriffen, massiv und aus der Luft. Der ukrainischen Luftabwehr gelang es dabei nicht, auch nur eine einzige russische Rakete abzufangen. Das erklärte die Luftwaffe gerade eben. Weitere Infos dazu von Christian Böder.
2: Insgesamt griff Russland die Region Kiew mit 28 Raketen an. Alle kamen durch. 17 Menschen starben, bis auf einen alles Zivilisten. Dazu kommen über 40 Verletzte. Die Zahlen nannte der ukrainische Präsident Selenskyj. Die Angriffe zeigen ein Problem, das die Ukraine schon seit längerem bemängelt. Dem Militär gehen die Luftabwehrraketen aus. Russland hat dagegen seine Raketenangriffe allein im Juli mehr als verdoppelt. Kiew drängt bei seinen Verbündeten deshalb unter anderem auf die Lieferung neuer Patriot-Luftabwehrsysteme. Dass das ukrainische Militär sich durchaus gegen Luftangriffe zur Wehr setzen kann, zeigt die Anzahl der abgeschossenen Drohnen. Von den 115 zuletzt von Russland losgeschickten wurden 98 ausgeschaltet. Drohnen werden allerdings mit anderen Waffen vom Himmel geholt als ballistische Raketen. Selenskyj wirft Russland auch regelrechte Drohnen-Safaris gegen Zivilisten vor. Zuletzt zeigte ein Video aus der Stadt Cherson, wie ein Markthändler vor einer Drohne flüchtete, die ihn verfolgte. Der Mann überlebte den Angriff.
1: Christian Böder mit Infos, vielen Dank, und jetzt die weiteren Themen in der Zusammenfassung. Immer mehr Rentner in Deutschland arbeiten weiter. 14% der Rentnerinnen und Rentner im Alter von 65 bis 74 waren im vergangenen Jahr erwerbstätig und damit 1 Prozentpunkt mehr als im Jahr davor. Das meldet das Statistische Bundesamt. In der Regel arbeiten die Menschen demnach mit reduzierter Arbeitszeit, die meisten knapp unter 10 Stunden pro Woche. In Taiwan hat das jährliche Militärmanöver begonnen, mit dem die Armee das Vorgehen im Falle eines chinesischen Angriffs probt. Entsprechend wenig begeistert ist Peking davon. China betrachtet Taiwan als abtrünnige Provinz, die notfalls mit militärischen Mitteln wieder mit dem Festland vereint werden soll. Es gibt schon wieder einen neuen bedrohlichen KI-Vorfall. Die KI von Anthropic ging in einem Test weit über das Ziel hinaus. Unter anderem wurden andere Systeme gehackt. Außerdem gab sich die KI als Mensch aus und verschickte Phishing-Mails an reale Menschen. Als das aufflog, versuchte die Software offenbar, diesen Vorgang zu verschleiern. Die Stimmung in der deutschen Autoindustrie hat sich deutlich verbessert. Der vom Münchner IFO-Institut erhobene Geschäftsklimaindex für die Autobranche stieg im Juli um 6 Punkte und das kurz nachdem alle namhaften Hersteller Entlassungen verkündet hatten. Die Geschäftserwartungen sind besser. Die Branche geht jetzt davon aus, dass sie in naher Zukunft wieder bessere Bilanzen präsentieren kann. Und dabei ist es weniger die x-te Variante eines IDs, die für Optimismus sorgt. Laut IFO-Institut setzt die Branche vielmehr darauf, in Zukunft Karosserien und Aufbauten herzustellen, die auch in der Rüstungsindustrie gebraucht werden. Und das waren die Nachrichten mit Marc Weiß.
3: Das Wetter.
4: Ja, heute wird es wieder heiß, aber nicht mehr ganz so warm wie die letzten Tage, nämlich 28 bis 32 Grad werden es. Dazu Sonne und Wolken im Wechsel. Regen soll es keinen geben. Morgen geht es ganz ähnlich weiter, aber ein bisschen frischer bei 23 bis 26 Grad.
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4: Guten Morgen, liebe Autofahrer. Hier steht ihr gerade am längsten. A4 Köln Richtung Aachen, zwischen 3 Köln-Holmar und Köln-Eiffeltor. 7 Kilometer Stau zurzeit, 13 Minuten plus. A44 Dortmund Richtung Kassel, zwischen Kreuz Wünnenberg-Haaren und Marsberg. 6 Kilometer, 18 Minuten kommen da oben drauf. A44 Kassel Richtung Dortmund, zwischen Kreuz Werl und Kreuz Dortmund-Unna. 5 Kilometer, 12 Minuten plus. Und A46 Heinsberg Richtung Düsseldorf, zwischen Grevenbruch und Kapellen. 12 Minuten Wartezeit, 4 Kilometer Stau. Gute Fahrt.
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4: Hi zusammen, guten Morgen. Johanna Tänzer ist hier für euch. Schön, dass ihr dabei seid. Und ich kann es nicht anders sagen, aber diese Sendung heute ist eigentlich ein bisschen für den Arsch. Warum? Erkläre ich euch gleich. Drummond.

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1: Warum diese Sendung für'n Arsch ist? Naja, weil es halt heute um den Allerwertesten geht, um unseren Popo. Also weil wir haben ja die Fahrradwoche, Leute. Wir geben euch ganz viele Tipps und Tricks und Empfehlungen, aber wir wollen auch Tipps von euch haben, und zwar zu den wirklich wichtigen Themen. Nämlich, was tun wir denn eigentlich gegen Po-Schmerzen? Also, na, vom Fahrradfahren.
2: Zinksalbe. Kriegen wir nicht.
3: Man versucht dann einfach auch mal ein bisschen Pause zu machen zwischendurch, sich vielleicht mal eine Radhose anzuziehen oder Taubheitscreme auf den Arsch zu schmieren, und dann gucken wir mal.
4: Bier trinken.
2: Ich halt an. Ab und zu mache ich Pausen. Und ansonsten, ja, ist das halt Pech. Muss man halt da durch. Und ich fahre auch regelmäßig, deshalb stört mich das jetzt auch nicht so. Oder bin ich abgehärtet?
5: Haben wir leider nicht. Unsere Ärsche sind wund.
1: Oh Mann, ey. Mein Beileid. Ja, nächstes Mal vielleicht einen Sattel benutzen.
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1: Ja. Und Tipps für den perfekten Sattel, was ihr da alles beachten müsst beim Kauf, gibt's gleich hier bei mir. Amy Winehouse jetzt für euch mit Back to Black. Schönen Mittwoch. Johanna Tänzer hier. Heizes.

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0: Mit Katja Effey, guten Tag. Das Thema Rente wird aktuell heiß diskutiert. Dabei geht es um die geplante Abschaffung der Rente mit 63. Aber wie viel Rente bekommen die Menschen im Bergischen überhaupt? Das haben sich jetzt die Landesstatistiker angeschaut. Ein Ergebnis: nirgendwo in NRW war die Rente letztes Jahr höher als im rheinisch-bergischen Odental. Weitere Details hat Sascha Käferpütz für Radio Berg.
2: Rentnerinnen und Rentner ab 65 Jahren in Odental erhielten im vergangenen Jahr im Schnitt 23.800 Euro. Das entspricht umgerechnet knapp 2.000 Euro im Monat. Der NRW-Schnitt liegt bei umgerechnet rund 1.640 Euro monatlich. Die Zahl der Rentenbezieher im Bergischen wächst. Im rheinisch-bergischen Kreis stieg sie seit 2019 von rund 72 auf jetzt 76.000. Im oberbergischen Kreis wuchs die Zahl von rund 68 auf über 72.000. Für beide Kreise ein Zuwachs von gut 6%.
0: Es ist das Groß- und Zukunftsprojekt in Wermelskirchen. Die Umgestaltung des Rhombusareals im Herzen der City. Aktuell liegen die geschätzten Kosten bei mehr als 60 Millionen Euro. Ein Teil davon wird über Fördergelder gedeckt. Nun ist klar, eine knapp 7 Millionen Euro starke Finanzspritze für das Projekt kommt vom Land. Das Geld stammt aus der Städtebauförderung. Es soll unter anderem für den Kauf von Grundstücken, vorbereitende Planungen und Abrissarbeiten eingesetzt werden. Die 3 Hektar große Industriebrache Rhombus-Areal soll zu einem Innovationsquartier umgestaltet werden, unter anderem mit einem Veranstaltungsbereich, Hallenbad und einem Wohnviertel inklusive Kita. Und jetzt weitere Meldungen, kurz und kompakt. Die Themen Alter und Pflege betreffen jeden früher oder später. Auf dem Wochenmarkt in Rade vom Wald gibt es heute Beratung und Antworten zu vielen Fragen diesbezüglich. Noch bis 12 Uhr machen die Senioren- und Pflegeberatung des Kreises und der Verein Aktiv 55 Plus dort mit einem Infostand Station. Bayer Leverkusen hat in der vergangenen Bundesliga-Saison einen neuen Zuschauerrekord bei den Heimspielen aufgestellt. Nach Angaben des Vereins wurden mehr Eintrittskarten verkauft als in der historischen Meistersaison zuvor. Die Bayer-Arena bleibt damit eins der bestbesuchten Stadien der Bundesliga. Für viele Menschen mit Behinderung ist ein Urlaub kaum drin. Die Malteser in Engelskirchen machen ihn aber seit fast 20 Jahren möglich. Vom 8. bis 15. August öffnen die Malteser wieder ihre Türen für Erwachsene mit Behinderung, die sich sonst keinen Urlaub leisten könnten. Rund 32 Gäste werden erwartet, begleitet von einem ehrenamtlichen Team. Auf dem Programm stehen unter anderem Ausflüge, gemeinsames Singen und eine bergische Kaffeetafel. Wer die Ferienwoche mit einer Spende unterstützen möchte, kann das gerne tun. Und das waren die Nachrichten mit Katja Effey. Schauen wir aufs Radio Bergwetter. Das bringt uns heute viel Sonne und wenige dünne Wolken. Richtung Abend können die dichter werden. Dann sind vereinzelt auch wieder Schauer und stärkere Gewitter möglich. In Marienheide gibt es dazu bis 28 und in Rösrath bis 30 Grad. Der Radio Bergverkehr. Vorsicht auf der A3 Köln-Oberhausen. Zwischen Leverkusen Zentrum und dem Kreuz Leverkusen gibt es eine ungesicherte Unfallstelle auf allen Fahrstreifen. Vorsicht auf der 3 Oberhausen Köln. Zwischen dem Dreieck Langenfeld und dem Kreuz Leverkusen auch hier eine ungesicherte Unfallstelle. Und wir haben einen Stau auf der A4 Köln Richtung Herlen-Aachen. Zwischen dem Dreieck Köln-Holmer und Köln-Eiffeltor stoppt es auf 8 Kilometern. Da braucht ihr eine Viertelstunde durch. Gute Fahrt!
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3: Hallo am Mittwoch. Tag zusammen, Johanna Tänzer hier. Und wir haben ja eben hier gelernt, ne? Fahrradfahren macht total Bock, aber kann auch manchmal echt schmerzhaft sein, gerade für unseren Popo, unseren Allerwertesten. Und ihr wisst da manchmal auch nicht weiter.
4: Haben wir leider nicht, unsere Ärsche sind wund.
3: Ja. Ein gemütlicher oder guter Sattel, der hilft auf jeden Fall. Und was ihr da beim Kauf beachten solltet, das checken wir gleich. Das sind Hertz zusammen mit Purple Disco Machine, Wonderful Life 25. Habt einen guten Mittwoch.

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0: Die, die, let's go. Wir sind ja in unserer Fahrradwoche. Es ist quasi Halbzeit jetzt am Mittwoch. Und jetzt geht's um ein ziemlich wichtiges Thema, nämlich den richtigen Fahrradsattel. Weil ich sag mal so, Leute, Schuhe, die nicht passen, ist sehr unangenehm. Aber ein Fahrradsattel, der nicht passt, das ist nochmal ganz anders unangenehm. Kollege Robert Jans ist da.
1: Hallo.
0: Wir räumen hier jetzt mal mit dem ersten Mythos auf, denn weicher ist nicht automatisch bequemer, ne?
1: Das ist völlig richtig. So ein dickes Gelpolster, ne, das fühlt sich erstmal toll an.
0: Ja.
1: Gerade wenn man mal so auf Probe sitzt, mal so drauf rumdrückt. Ne? Aber auf längeren Strecken kann es schwierig werden, weil man da so tief einsinkt. Ne? Dann steigt der Druck auf, ich sag mal, empfindliche Stellen.
0: Also auf den Po.
1: Genau. Außerdem kann auch die permanente Reibung zum Problem werden. Ein guter Sattel ist deshalb oft fester, als viele erwarten. Wirklich entscheidend ist, dass er den Körper eben an den richtigen Stellen trägt.
0: Okay, also schon am besten bei sowas echt im Geschäft beraten lassen, oder?
1: Genau. Also das wichtigste Maß beim Sattel ist der Abstand des oder der Sitzknochen. Ne? Die sollten auf dem breiten, tragenden Teil des Sattels aufliegen. Fachgeschäfte können diesen Abstand vermessen. Entscheidend ist aber auch, was für ein Fahrrad man überhaupt hat, sagt Fahrradverkäufer Philipp Derix von Zweirad Stadler.
2: Je tiefer so ein Einstieg beim Fahrrad ist, desto aufrechter sitze ich irgendwo auf so einem Fahrrad drauf. Je aufrechter ich sitze, desto breiter müsste der Sattel eigentlich irgendwo auch werden. Ansonsten gibt es halt Sättel, die haben Schaum drin, die haben Gel drin, genug Material mit einer angenehmen Federung. Die Nase darf nicht zu lang oder zu kurz sein. Insgesamt sind es die Ansprüche, die einem selber so ein bisschen gefallen müssen. Deswegen kann man einen Sattel auch eigentlich relativ gut Probe fahren.
1: Ja, genau. Also beraten lassen und ausprobieren. Warum lachst du jetzt?
0: Also wir sollen uns professionell mal den Hintern ausmessen lassen, ne?
1: Ja, genau.
0: Und dann muss so ein Sattel auch noch richtig eingestellt werden.
1: Auch das noch, ja genau. Aber ja, also Höhe und Abstand zum Lenker, das sollte alles passen. Wer beim Fahren so ständig rumrutscht oder irgendwie Rückenschmerzen bekommt, der sollte mal die gesamte Sitzposition hinterfragen. Sollte mal sein Leben hinterfragen. Aber vielleicht einfach das mit dem Fahrradfahren sein lassen soll. Nee, also das sollte man nochmal überprüfen dann.
0: Ja. Danke für die Tipps.
1: Ja.
0: Und bitteschön für meinen Kinderhumor.

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2: Mit Marc Weiß. Schönen guten Tag. Von den deutschen Autobauern kamen in den letzten Wochen nur Hiobsbotschaften, wie zum Beispiel der Sparkurs bei VW oder auch der Jobabbau bei Mercedes oder zuletzt BMW. Jetzt gibt es zur Abwechslung auch mal Positives aus der Autoindustrie zu berichten. Die Stimmung in der Branche hat sich deutlich verbessert. Das zeigt der Geschäftsklimaindex des Münchner IFO-Instituts. Der liegt zwar weiter im Negativbereich, aber er verbesserte sich im Juli um 6 Punkte. Mehr dazu von Christian Böder.
3: Die aktuelle Geschäftslage bewerten die meisten Unternehmen immer noch als sehr schlecht, aber sie blicken positiver in die Zukunft. Die Geschäftserwartungen legten im IFO-Index nochmal zu und liegen nur noch ganz knapp unter dem Null-Level. So gute Werte gab es zuletzt vor 3 Jahren. Zum Vergleich, im Frühjahr lag der Index noch bei über minus 30. Die Entwicklung hängt zum Teil mit den milliardenschweren Investitionen in die Aufrüstung in Europa und auch in Deutschland zusammen. Laut IFO-Experten profitieren davon Hersteller von Karosserien und Aufbauten, die Geräte und Teile herstellen, die auch außerhalb des Autobaus in der Verteidigung eingesetzt werden können. Aber nicht nur aus der Autobranche selbst kommen gute Wirtschaftsnachrichten. Der deutsche Chip- und Halbleiterhersteller Infineon hat im 3. Geschäftsquartal so viel Umsatz und Gewinn gemacht wie noch nie. Unterm Strich stiegen die Einnahmen um fast 40% auf nun 423 Millionen Euro. Unter anderem wegen Aufträgen aus der Autobranche.
2: Infos von Christian Böder, vielen Dank. Und jetzt die weiteren Themen in der Zusammenfassung. Im Prozess gegen 7 mutmaßliche Mitglieder und einen Unterstützer der rechtsextremen Terrorgruppe Letzte Verteidigungswelle wird gleich am Mittag in Hamburg das Urteil gesprochen. Den Angeklagten wird unter anderem versuchter Mord, Verabredung zum Mord, Brandstiftung und Körperverletzung vorgeworfen. Der seit Wochen verschollene Königspython ist im hessischen Brachtal wieder aufgetaucht. Laut Polizei wurde die Schlange nur wenige Meter vom Zuhause seiner Besitzerin gefunden und ist inzwischen auch wieder im Terrarium. Anwohner hatten sie entdeckt, nachdem eine Katze das Reptil im Freien immer wieder beobachtet hatte. Der Großbrand im Naturgebiet im Osten der Niederlande hat sich nach Angaben der Behörden nicht weiter ausgedehnt. Für eine Entwarnung sei es aber noch zu früh. Die Lage sei allerdings beherrschbar, sagte ein Sprecher der Region. Wie lange die Löscharbeiten jetzt noch dauern werden, konnte noch niemand sagen. Nach der Sperrung des Leipziger Flughafens in der Nacht wegen eines unbekannten Flugobjektes ist jetzt offenbar klar, um welches Objekt es sich gehandelt hat. Nach Angaben eines NATO-Sprechers war es eine Drohne und die wurde in der Nähe eines ukrainischen Flugzeugs gesichtet. Nach Informationen aus Sicherheitskreisen vom Morgen sollen an dieser Drohne Sprengstoff und ein Zünder befestigt gewesen sein. Nach der ersten Sichtung in der Nacht war der Flughafen zunächst gesperrt worden. Später wurden Teile wieder freigegeben. In dem Fall ermitteln Landes- und Bundespolizei. Und wie wir seit der Einmeldung vorhin wissen, ist offenbar auch die NATO beteiligt. Und das waren die Nachrichten mit Marc Weiß.
4: Das Wetter. Heute ist es ein bisschen weniger heiß, mit 28 bis 32 Grad maximal. Dazu Sonne und Wolken im Wechsel und es bleibt meistens auch trocken. Und das geht morgen auch so weiter, aber es wird noch ein bisschen kühler bei 23 bis 26 Grad.
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4: Und hier kommt alles ab 15 Minuten Wartezeit. Los geht's mit der A4 Aachen Richtung Köln zwischen Grenzübergang Fettschau und Aachen Zentrum. 3 Kilometer, 19 Minuten plus. A44 Dortmund Richtung Kassel zwischen Kreuz Wünnenberg, Haaren und Marsberg. 9 Kilometer Stau, gute halbe Stunde plus. A44 Kassel Richtung Dortmund, die Gegenrichtung zwischen Kreuz Werl und Kreuz Dortmund-Unna. 7 Kilometer, 20 Minuten plus. Und A46 Heinsberg Richtung Düsseldorf zwischen Grevenbruch und Neuss-Holzheim. 4 Kilometer stockender Verkehr, 15 Minuten mehr. Gute Fahrt.
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4: Hallo, wünsche euch einen ganz schönen Mittwoch. Johanna Tänzer ist hier und ihr habt es mitbekommen, ne? Es wird endlich ein paar Grad kälter. Es wird aber auch Zeit, weil, Freunde, ich weiß nicht, wie es euch geht, aber ich bin fix und fertig. Also so wenig Schlaf durch diese tropischen Nächte, ich kann nicht mehr. Ja, der Countdown läuft, ich glaube ganz fest daran, in der kommenden Nacht können wir alle wieder durchschlafen. Zumindest was das Wetter angeht. Kenya Grace jetzt hier für euch mit Strangers.

0: Tampa City mit Self-Aware. An dem Song kommt gerade keiner vorbei.
1: Und das ist auch gut so.
0: Mögen wir es sehr. Wir stellen euch hier ja aktuell immer so die besten Badeseen in NRW vor, haben eine ganze Serie gemacht, damit ihr eben wisst, wo ihr es bei den krassen Temperaturen zurzeit eben am besten aushalten könnt. Und unser Reporter Thorsten Ortmann, der war für euch diesmal am Tuttenbrocksee. Ganz ehrlich, ich gebe es zu, ich hatte vorher von dem noch nie gehört. Der ist aber wohl direkt an der A2 in Beckum. Und vor allen Dingen lohnt er sich.
2: Der Tuttenbrocksee in Beckum ist wirklich ein wahres Paradies für alle, die Wassersport lieben. Und wenn man hier reinkommt, dann sticht einem sofort das absolute Highlight hier ins Auge. Und das ist der Aquapark. Und hier in diesem Wasserpark gibt es aufblasbare Rutschen, Hindernisse, Kletterelemente. Also hier kann man wirklich den ganzen Tag Spaß haben. Ein weiteres Highlight ist natürlich hier die Wasserski- und Wakeboard-Anlage. Hier kann man einmal eine Runde um den See drehen. Es gibt vorher natürlich eine Einweisung.
3: Wenn du aus dem Wasser rauskommst, dann die Arme auch wieder lang werden lassen beim Fahren, ne?
2: Und hier ist gerade eine Schulklasse und da sieht man doch, es ist nicht so einfach. Gefühlt jeder Zweite fliegt hier ungefähr nach 2 Metern ins Wasser. Aber es gibt auch welche, die schaffen es wirklich eine ganze Runde hier zu drehen. Tilo zum Beispiel.
4: Boah, vor allen Dingen bei den Kurven immer durch die Bojen fahren, die da sind. Und das geradeausfahren hat eigentlich nur mit Balance zu tun.
2: Und was in einem Strandbad natürlich auch nicht fehlen darf, das ist natürlich ein Strand. Und von diesem Strandabschnitt aus kann man direkt in den See gehen. Und wir machen hier mal einen kleinen Wassercheck, ob es nicht zu kalt ist. Nein, wunderbar. Gucken wir mal, wie hier so die Lage ist. Wie gefällt es euch hier?
5: Ja, also ich finde es richtig gut. Hier kann man richtig viel Spaß haben. Wir sind ein bisschen auf dem Wasser gewesen mit einem Stand-Up-Paddle und sind ein bisschen geschwommen.
2: Und wenn ihr hier so chillt, mit was beschäftigt ihr euch?
5: Wir haben gerade Nägel gemacht.
2: Nägel gemacht? Ja, was man im Strandbad so macht halt, ne?
5: Genau.
2: Markus Krause ist hier der Küchenchef und wenn man hier so den ganzen Tag Wassersport gemacht hat, dann muss man sich ja irgendwie stärken. Was gibt's denn hier alles?
6: Unser Kracher sind die Chicken Filet Straps mit Pommes, bieten wir an Kibbelinger, dann gehen wir weiter, Flammkuchen haben wir, der Aperitif, als Beispiel Aperol Spritz, Lele Valberi.
2: Ja, das war's hier vom Tuttenbrocksee in Beckum. Ich kann es wirklich empfehlen. Es ist ein wunderschönes Strandbad. Es gibt einen Strand, es gibt Liegewiesen, es gibt einen großen Aquapark. Man kann hier Wakeboard fahren oder auch Wasserski fahren. Es gibt ein tolles Restaurant. Alles, was man braucht. Viel Spaß.
0: Ja, also ich bin sehr froh, dass wir den Tuttenbrocksee in Beckum jetzt alle kennen. Klingt doch ganz hervorragend. Also vielleicht ja ein Tipp für heute in den Ferien. Das sind Loud Luxury und Brando.

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0: Mit Katja Effey, guten Tag. In Bergisch Gladbach hat ein Unbekannter gestern Abend den Mitarbeiter eines Lebensmittelgeschäfts in Herborn mit einem Messer und dem Tod gedroht. Der Mann ist immer noch auf der Flucht. Nach aktuellem Ermittlungsstand soll er gestern Abend um 9:15 das Geschäft an der Odenthaler Straße betreten haben. Dort soll er versucht haben, eine Palette mit Energydrinks zu stehlen. Als der 24-jährige Angestellte ihn darauf ansprach, kam es zu einer handfesten Auseinandersetzung, in deren Verlauf der Dieb den jungen Mann mit dem Messer bedrohte. Daraufhin ließ der Angestellte von ihm ab und der Täter flüchtete in Richtung Innenstadt. Bisher konnte die Polizei ihn trotz Fahndung nicht finden. Sie hofft nun auf Hinweise. Die Täterbeschreibung gibt's auf radioberg.de. Knapp 1.640 Euro im Monat. So viel haben Rentnerinnen und Rentner ab 65 in NRW letztes Jahr im Schnitt bekommen. Und eine Gemeinde bei uns aus dem Bergischen liegt dabei ganz weit vorne. Odenthal ist NRW-weiter Spitzenreiter. Sascha Käfer-Pütz hat die Details für Radio Berg.
2: Das geht aus einer Auswertung des Statistischen Landesamtes IT-NRW hervor. Demnach erhielten Rentnerinnen und Rentner ab 65 Jahren in Odenthal im vergangenen Jahr im Schnitt 23.800 Euro. Das sind rund 4.100 Euro mehr als der NRW-Durchschnitt. Die Zahl der Rentenbezieher wächst in beiden bergischen Kreisen um jeweils 6% seit 2019. Im Rheinisch-Bergischen von rund 72 auf über 76.000, im Oberbergischen von rund 68 auf über 72.000.
0: Und jetzt weitere Meldungen, kurz und kompakt. In vielen Kommunen laufen gerade Ferienspaßaktionen für Kinder. In der Radevormwalder Stadtbücherei sind für zwei Angebote noch Plätze frei. Unter anderem für einen Hörspiel-Workshop, bei dem Kinder von 10 bis 14 ihr eigenes Hörspiel entwickeln und aufnehmen. Alle Infos gibt's auf der Homepage der Stadt. Bayer 04 Leverkusen hat seine Defensive für die kommende Bundesliga-Saison verstärkt. Der spanische Linksverteidiger Miguel Gutierrez hat einen Vertrag bis 2031 unterschrieben. Der 25-Jährige wechselt von der SSC Neapel nach Leverkusen. Eine nächtliche Rollerfahrt hat für einen 22-jährigen Odenthaler ein ordentliches Nachspiel. Die Polizei ermittelt gegen ihn. Unter anderem geht es dabei um den Verdacht des Diebstahls. Der Mann wurde heute früh um 4 Uhr auf der Ferrenbergstraße in Bergisch Gladbach kontrolliert. Dabei fiel auf, dass die angebrachten Kennzeichen scheinbar nicht zum Roller gehörten. Da der Odenthaler nicht erklären konnte, wer in den Besitz des Fahrzeugs gelangt ist, ergab sich der Diebstahlverdacht. Zudem war der 22-Jährige ohne Führerschein unterwegs. Und das waren die Nachrichten mit Katja Effey. Schauen wir aufs Radio Berg Wetter. Das ist mit bis 30 Grad in Morsbach und Bergisch Gladbach noch mal heiß heute, bevor es sich morgen etwas abkühlt. Dazu gibt es den Tag über viel Sonne und wenige dünne Wolken. Richtung Abend sind dann vereinzelt wieder Schauer und stärkere Gewitter möglich. Der Radio-Bergverkehr mit einer Meldung, und zwar von der A4 Köln Richtung Herrenaachen. Zwischen dem Dreieck Köln-Holmar und Köln-Eiffeltor 4 Kilometer Stau, macht 12 Minuten plus. Sonst alles frei. Gute Fahrt.
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3: Hallo zusammen, Johanna Tänzler hier. Hoffe, ihr habt einen guten Mittwoch bisher. Leute, so eine Klassiker-Story hier. In Italien hat eine Frau ihren Lottoschein weggeworfen, weil sie eben dachte, ja, ich habe ja eh nichts gewonnen. Turns out, sie hatte einfach 1 Million gewonnen. Upsi. So, und dann hat sie die Müllabfuhr beschwichtigt. Die haben einen Tag lang mitgeholfen und eben nach diesem Schein gesucht, weil die Frau natürlich gesagt hat, Leute, ich habe ja jetzt die Kohle, ich bezahle euch. Ja, hat geklappt. Die haben wirklich diesen Schein gefunden. Und jetzt ist die Frau halt reich. Und die Müllabfuhr vielleicht auch. Heute sind ja, ich weiß nicht, ob ihr es mitbekommen habt, auch so viel Kohle wie nie im Lotto-Jackpot. 50 Millionen Euro. Also, wenn ihr da mitmacht, ja, bitte passt doch auf euren Schein auf, ja. Oder macht es halt einfach online. Ich verstehe das eh nicht, dass Menschen noch sich einfach so einen richtigen Schein holen. Naja, das sind Handtricks für euch mit Golden. Hi zusammen.

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0: Hoo-hoo. One Republic sagen Hello, If I Lose Myself. Schönen Mittwoch. Leute, es ist mal wieder Zeit für ein bisschen Rock'n'Roll. Oder soll ich lieber sagen, Zeit für Pomade und Koteletten?
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0: Teddy Swims jetzt für euch. Mr. Know-It-All. Einen schönen Mittwoch.

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1: Mit Marc Weiß. Schönen guten Tag. Der Flughafen Leipzig-Halle hat in der Nacht den Flugbetrieb eingestellt, nachdem ein unbekanntes Flugobjekt und ein verdächtiger Gegenstand dort gefunden worden waren. Ein NATO-Sprecher hat den Vorfall jetzt präzisiert. Bei dem unbekannten Flugobjekt handelte es sich um eine Drohne, die in der Nähe eines ukrainischen Flugzeugs war. Nach Informationen aus Sicherheitskreisen sollen an dieser Drohne Sprengstoff und Zünder befestigt gewesen sein. Mehr dazu von Christian Böder aus dem News-Team.
2: Polizisten sollen die Drohne kurz vor Mitternacht nahe einer ukrainischen Transportmaschine vom Typ Antonov bemerkt haben. Die Drohne sei inzwischen mit einem Röntgengerät untersucht worden, heißt es aus Sicherheitskreisen. Die Bundespolizei war demnach bis zum frühen Morgen vor Ort im Einsatz. Die Drohne wurde sichergestellt. Zunächst war allerdings nichts Genaueres bekannt. Nach der Entdeckung hatte die Flughafenleitung den Betrieb vorsorglich noch in der Nacht einstellen lassen. Eine Passagiermaschine und mehrere Frachtflugzeuge wurden umgeleitet. Die betroffene ukrainische Maschine stand und steht weiter im Bereich der Südpiste. Die ist wegen der laufenden Ermittlungen noch gesperrt, aber zumindest im Nordbereich des Airports können Flieger wieder seit dem frühesten Morgen starten und landen. In der Sache ermitteln nun die Bundespolizei und die Sächsische Landespolizei.
1: Christian Böder mit Infos. Vielen Dank. Und jetzt weitere Themen in der Zusammenfassung. Die Stimmung in der deutschen Automobilindustrie hat sich verbessert. Der vom Münchner IFO-Institut erhobene Geschäftsklimaindex speziell für diese Branche stieg im Juli um 6 Punkte. Und das kurz nachdem alle namhaften Hersteller Entlassungen verkündet hatten. Der neue Optimismus stützt sich laut Institut vor allem darauf, dass die Hersteller bald auch Teile für die Rüstungsindustrie fertigen könnten. Bayerischen Staatsanwaltschaften, der Bundespolizei und Europol ist ein Schlag gegen die internationale Schleuserkriminalität gelungen. Dabei wurden in Saarbrücken und in Serbien 3 Haftbefehle vollstreckt. Ein syrischer Clan soll regelmäßig Migranten von Libyen über das Mittelmeer nach Lampedusa geschleust haben. Nordrhein-Westfalens Justizminister Limbach muss am Nachmittag zum 3. Mal in 3 Wochen dem Rechtsausschuss des Landtages Rede und Antwort stehen. Es geht wieder um den Verdacht krimineller Machenschaften in Gefängnissen. Schwerpunkt diesmal ist die JVA Willig I. Dort hatte es vor knapp 3 Wochen Durchsuchungen gegeben. Es geht um den Verdacht des Drogenhandels und der Bestechlichkeit von Beamten. Nach dem heftigen Ausbruch des Feuervulkans in Guatemala haben hunderte weitere Menschen ihre Häuser verlassen müssen. Mindestens 1700 Bewohner von Gebieten in der Nähe des Vulkans wurden bis jetzt in Sicherheit gebracht. Schon vorher hatten die Behörden in Guatemala-Stadt die höchste Alarmstufe ausgerufen. Sie gilt für ein Gesamtgebiet mit rund 1,6 Millionen Menschen. Aktuell fließt glühende Lava an den Hängen des Vulkans herunter. Der rund 35 Kilometer von der Hauptstadt Guatemala-Stadt entfernte Feuervulkan ist der aktivste in Zentralamerika. 2018 waren bei einem Ausbruch mindestens 215 Menschen ums Leben gekommen. Damals wurde eine komplette Ortschaft durch die Lavamassen zerstört. Und das waren die Nachrichten mit Marc Weiß.
3: Das Wetter.
4: Ja, heute wird es wieder heiß, aber nicht mehr ganz so warm wie die letzten Tage, nämlich 28 bis 32 Grad werden es. Dazu Sonne und Wolken im Wechsel. Regen soll es keinen geben. Morgen geht es ganz ähnlich weiter, aber ein bisschen frischer bei 23 bis 26 Grad.
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4: Hallo Autofahrer, hier steht ihr gerade am längsten. A3 Köln Richtung Oberhausen. Zwischen Duisburg-Wedau und Oberhausen-Lierich 3 Kilometer Stau, ihr braucht eine Viertelstunde mehr. A4 Aachen Richtung Köln zwischen Grenzübergang Fettschau und Aachen Zentrum. 4 Kilometer Stau, 26 Minuten plus. Weiter auf der A44 Dortmund Richtung Kassel zwischen Kreuz Wünnenberg, Haaren und Marsberg. 10 Kilometer stockender Verkehr, ihr braucht eine gute halbe Stunde mehr. Und die Gegenrichtung zwischen Kreuz Werl und Kreuz Dortmund-Unna 8 Kilometer, 15 Minuten plus. Gute Fahrt!
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4: Tag zusammen, Johanna Tänzer hier. Schönen Mittwoch und eine schöne Mittagspause vor allen Dingen. Gibt auf Social Media gerade wieder so einen neuen Food-Trend. Es ist ja gefühlt jede Woche was anderes. Diesmal ist es Croissant-Eis. Also einfach Croissant aufmachen und dann da zum Beispiel so ein Magnum-Eis, natürlich ohne Stiel, reinpacken, zu manchen und reinbeißen. Lecker. Ja, aber es ist doch klar, dass das lecker schmeckt, weil, also ich glaube ja, Croissant passt einfach zu allem. Ich finde halt auch Croissant mit Wurst geil, oder? Croissant auf die 1.

0: Michael Schulte ist ein Frühaufsteher. 5 a.m. gerade hier gehört bei uns. Wie sieht's aus? Habt ihr ein Hobby? Sowas wie Reiten? Reiten ist für viele ja wirklich mehr als nur ein Hobby. Das ist Bestimmung, Leidenschaft, Lebensaufgabe. Für unseren Hannes ein bisschen weniger.
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2: Ist Reiten wirklich ein Sport für Mensch und Tier? Ich weiß, alleine für die Frage kriege ich schon lange Hafer. Meine gute Freundin Sophia Henry ist Comedienne und passionierte Reiterin. Und mit ihr streite ich mich gerne darüber, ob Reiten wirklich ein Sport ist. Weil eigentlich macht das Pferd doch die Arbeit. Bevor ihr mir jetzt aber die Sporen gebt, ich habe ein Beispiel. Am 4. Juni 1923 gewann ein Jockey in New York ein Rennen. Als er schon tot war, ja, der hatte beim Rennen einen tödlichen Herzinfarkt. Und das Pferd ist ganz alleine mit ihm auf dem Rücken über die Ziellinie gelaufen. Da hat der nicht mehr viel für gemacht. Ich frage ja nur, weil nach der Logik ist Hobbyhorsing deutlich ernstzunehmender, als viele tun. Denn so ein Besenstiel, der macht nichts alleine. Und ich weiß, viele wollen mir jetzt den Gnadenschuss geben, ne? Oder wenigstens mal einen mit der Gerte. Bei der einen oder anderen würde mich das wahrscheinlich sogar freuen. Aber ich sag's euch nochmal deutlich, ich mache ja nur Spaß. Und immer dran denken, im Grunde sind Pferde doch die besseren Menschen.
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0: Mit Sascha Käfer-Pütz. Guten Tag. Nachdem ein Unbekannter gestern Abend den Mitarbeiter eines Supermarktes in Bergisch Gladbach-Herborn mit einem Messer und dem Tod gedroht hat, sucht die Polizei ihn weiterhin. Sie bittet die Bevölkerung um Hinweise. Die Details zu dem Vorfall hat Katja Effey für Radio Berg.
2: Nach aktuellem Ermittlungsstand der Polizei hat der Unbekannte das Geschäft an der Odenthaler Straße gestern Abend um kurz nach 9 betreten. Dort soll er versucht haben, eine Palette mit Energydrinks zu stehlen. Als der 24-jährige Angestellte ihn darauf ansprach, kam es zu einer handfesten Auseinandersetzung, in deren Verlauf der Dieb den jungen Mann mit dem Messer bedrohte. Daraufhin ließ der Angestellte von ihm ab und der Täter flüchtete in Richtung Innenstadt. Der Flüchtige wird als etwa Mitte 20, circa 1,80 Meter groß und schlank beschrieben. Er hatte einen Vollbart und trug zur Tatzeit ein helles T-Shirt, eine dunkle Jeans sowie einen Rucksack.
0: Wir sind mitten in den Sommerferien. Das heißt, viele Menschen sind gerade im Urlaub. Das bekommt auch der Blutspendedienst West des DRK zu spüren. Es gibt deutlich weniger Spender. Zusätzlich hat die Hitze der vergangenen Wochen diesen Effekt noch verstärkt. Das Problem? Operationen, Krankheiten und Co. machen im Sommer keine Pause und es braucht immer mehr Blutkonserven. Daher appelliert der Blutspendedienst jetzt noch einmal an alle, auch oder vielmehr gerade jetzt in den Ferien spenden zu kommen. Das geht zum Beispiel heute ab 15.30 Uhr im Bürgerzentrum Schildgen in Bergisch Gladbach oder ab 16.30 Uhr im Pfarrsaal in Overath-Heiligenhaus. Und jetzt weitere Meldungen, kurz und kompakt. In vielen Kommunen laufen gerade Ferienspaßaktionen für Kinder. In der Radevormwalder Stadtbücherei sind für zwei Angebote noch Plätze frei. Unter anderem für einen Hörspielworkshop, bei dem Kinder von 10 bis 14 ihr eigenes Hörspiel entwickeln und aufnehmen. Alle Infos gibt's auf der Homepage der Stadt. Bayer 04 Leverkusen hat seine Defensive für die kommende Bundesliga-Saison verstärkt. Der spanische Linksverteidiger Miguel Gutierrez hat einen Vertrag bis 2031 unterschrieben. Der 25-Jährige wechselt von der SSC Neapel nach Leverkusen. Große Freude bei der oberbergischen Caritas. Die diesjährige Schulranzenaktion war ein voller Erfolg und die Spendenbereitschaft der Menschen in der Region ist groß. Insgesamt haben sie 70 gebrauchte und gut erhaltene Schulranzen gespendet. Die werden jetzt an Kinder aus sozial benachteiligten Familien verteilt und erleichtern ihnen somit den Start ins neue Schuljahr. Der Erfolg der Aktion zeige, dass Solidarität im Bergischen gelebt wird, sagt die Caritas. Die Ranzen seien für die betroffenen Kinder mehr nur als ein Gegenstand. Sie stehen für Bildung, Teilhabe und vor allem die Chance, von Anfang an dazuzugehören. Und das waren die Nachrichten mit Sascha Käfer-Pütz. Das Radio-Berg-Wetter bringt uns heute viel Sonne und wenige dünne Wolken. Richtung Abend können die dann dichter werden. Es sind vereinzelt auch wieder Schauer und Gewitter möglich. In Nümmerich gibt es dazu bis 29, in Wermelskirchen bis 27 Grad. Der Donnerstag wird mit Werten um 24 Grad sehr angenehm. Wir bekommen einen trockenen Mix aus Sonne und Wolken. Hier ist der Radio Berg Verkehr mit guten Nachrichten. Es ist alles frei, allen unterwegs. Gute Fahrt.
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3: Okay, wow. Also diese Rekorde, das musst du erstmal schaffen. Bester 5-Tage-Start des laufenden Jahrzehnts in Deutschland. Bester Kinostart des Jahres 2026. Bester Kinostart eines Spider-Man-Films aller Zeiten. Bester weltweiter Kinostart und weltweite Nummer 1 der Kinocharts. Das sind die Rekorde, die der neue Spider-Man-Film Brand New Day gebrochen hat. Krass, oder? Es gibt aber auch noch tatsächlich ein paar andere Filme. Und die stellen wir euch gleich vor. Johanna Tänzer hier. Hallo!

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0: Und? Wart ihr schon drin?
1: Ich bin nicht nur Peter Parker. Ich bin Spider-Man.
0: Der neue Spider-Man-Film. Fast 2 Millionen Kinogänger in nur einer Woche. Ja, so viele sind Spidey bei uns schon ins Netz gegangen. Das ist nach Corona-Rekord und es dürften noch viel mehr werden in den nächsten Tagen. Und ich muss ihn auch unbedingt noch sehen. Mann, steht auch auf meiner To-Do-Liste. Aber es gibt halt auch in dieser Woche noch was anderes, was Neues im Kino. Es wird nur wahrscheinlich keine Konkurrenz für Spider-Man sein. Filmexperte Jörg Albrecht, wer tritt denn gegen die freundliche Spinne aus der Nachbarschaft an?
2: 6 Hundewelpen und ein Kind versuchen ihr Glück. Nämlich Rocky, Sky, Marshall, Chase, Rubble, Zuma und der junge Ryder. Alle, die unter 15 sind oder diejenigen, die Kids unter 15 haben, werden die 6 garantiert kennen. Es gibt ein drittes Kinoabenteuer von Paw Patrol.
3: Die Dino-Insel, die gigantischste Entdeckung der Welt. Ich bin Rex, ich zeige euch alles.
2: Da sich Jurassic Park bzw. Jurassic World auch nach über 30 Jahren noch wie geschnitten Brot verkauft, die Filme aber nichts für Kinder sind, haben sich die Paw Patrol-Macher gedacht, Dinos, die können wir auch, haben sie auch bereits in der 7. Staffel der Serie bewiesen. Jetzt gibt's dasselbe Setting nochmal als knallbuntes Kinoabenteuer.
0: Oh, Paw Patrol. Der neue Film. Weiß ich ja schon, was ich mit meinem Patenkind machen muss. Und nach den Hunden kommt jetzt eine Henne, ne? Weil die Hauptdarstellerin, Jörg, im nächsten Film ist wirklich eine Henne, ne?
2: Ja, aber keine animierte, sondern eine echte Henne. Deren Heimat ist Griechenland. Und die erlebt, wie gerade auch Odysseus, eine Odyssee. Auf dem Weg zum Schlachthof büxt die Henne nämlich aus. Aber das ist erst der Beginn ihres Überlebenskampfs. Überall warten Gefahren. Füchse, Hunde, Autos. Nicht zu vergessen die Menschen, die gern Hühnchen essen. Lebensansichten eines Huhns heißt dieser Film, den ich allen empfehlen kann, die mal was anderes, was Außergewöhnliches im Kino sehen wollen.
0: Ja, es also klingt wirklich sehr witzig. Ich glaube aber, ich gucke mir dann doch zuerst den Spider-Man an.
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1: Mit Sarah Heinz. Guten Tag. Bei KI-Testläufen hat es wieder eine schwere Sicherheitspanne gegeben und ein Beweis dafür, wie gefährlich künstliche Intelligenz sein kann. Es gab einen weiteren Vorfall, bei dem KI-Modelle selbstständig versucht haben, Programme zu hacken. Christian Böder aus dem News-Team. Neu ist ja, dass die KI diesmal auch mit Menschen Kontakt aufgenommen hat.
2: Man kann sogar sagen, die KI wollte Menschen manipulieren. Das Ganze begann als Testlauf beim britischen Ministerium für Wissenschaft, Innovation und Technologie. Die Experten dort wollten die Cyberangriffsfähigkeit von KI-Modellen der Entwickler OpenAI und Anthropic testen und gaben den KIs auch die Möglichkeit, im Internet nach Software dafür zu suchen. Mythos 5 von Anthropic begann aber massiv zu schummeln. Es versuchte unter anderem schadhafte Codes in Programmen zu installieren und mittels falscher Identitäten trat es dafür per E-Mail mit Computerexperten in Kontakt. Auch Phishing-Mails setzte das Programm an. Es trat sozusagen als Mensch auf. Die Betrügerei geht aber noch weiter. Als die Sache nach dem Test aufflog, stellte Mythos seinen Schadcode als Fehler hin und versuchte das Ganze nochmal.
1: Der Entwickler schiebt die Verantwortung für den Vorfall ja auf die Testmacher.
2: Genau, der KI-Entwickler sagt, das sei nur passiert, weil die KI keine Einschränkungen zur Internetnutzung hatte. Aber der Vorfall bei der Konkurrenz von OpenAI vor gut 2 Wochen hat ja gezeigt, dass sich KIs davon nicht abhalten lassen. 2 Chat-GPT-Modelle hatten ja bei den Tests sich als erstes Zugang zum Internet verschafft und dann eine Internetplattform selbstständig angegriffen. Die Experten im britischen Ministerium fragen sich nun, ob die KI verstand, dass sie außerhalb ihres Testumfelds agierte. Mythos 5 ist besonders gut darin, unentdeckt gebliebene Software-Schwachstellen aufzuspüren und ist deshalb bisher nur ausgewählten Behörden und Unternehmen zugänglich.
1: Danke für die Infos, Christian. Mehr wichtige Meldungen sind das jetzt im Überblick. In der Nähe des Flughafens Leipzig-Halle ist eine Maschine wohl mit einem unbekannten Objekt kollidiert. Erst in der Nacht hatte der Flughafen den Flugbetrieb eingestellt. Eine Drohne soll sich laut offizieller Angaben wohl in der Nähe eines ukrainischen Flugzeugs befunden haben, inklusive Sprengstoff und Zünder. Israels Regierungschef Netanyahu hat den Gaza-Friedensplan von US-Präsident Trump wieder abgelehnt. Das sagte er in einem Video, das in der Nacht online gepostet wurde. Zuvor wurde Israel ein Entwurf zugeschickt, hieß es. Der soll mit Änderungsvorschlägen jetzt zurück an die USA gegangen sein. Der Brand im niederländischen Naturschutzgebiet nahe der Grenze zu NRW hat sich wohl nicht weiter ausgebreitet. Für eine Entwarnung sei es noch zu früh, so die Behörden vor Ort. Die Lage sei aber stabil. FIFA-Chef Infantino wackelt und er hat inzwischen offenbar Angst um seinen Job. Für heute hat der wichtige FIFA-Mitarbeiter zu einer Krisensitzung in Marokkos Hauptstadt Rabat beordert. Die Wut auf Infantino wird immer größer und die Liste mit Vorwürfen immer länger. Der jordanische Fußballverband wirft ihm jetzt auch noch Erpressung vor. Dem Verband sollen in den letzten Monaten FIFA-Gelder vorenthalten worden sein. Die sollten demnach erst ausgezahlt werden, wenn der Verband Infantino bei der Wahl zum FIFA-Präsidenten unterstütze. Die FIFA hat sich zu diesen Vorwürfen noch nicht geäußert. Und das waren die Nachrichten mit Sarah Heinz.
0: Das Wetter.
3: Heute ist es ein bisschen weniger heiß mit 28 bis 32 Grad maximal. Dazu Sonne und Wolken im Wechsel und es bleibt meistens auch trocken. Und das geht morgen auch so weiter, aber es wird noch ein bisschen kühler bei 23 bis 26 Grad.
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3: Wir gucken auf die Straßen. Hier steht ihr gerade am längsten. A3 Köln Richtung Oberhausen zwischen Duisburg-Wedau und Oberhausen-Lierich 3 Kilometer Stau, 13 Minuten plus. A4 Aachen Richtung Köln zwischen Grenzübergang Fettschau und Aachen-Zentrum 5 Kilometer, Viertelstunde kommt on top. A44 Kassel Richtung Dortmund zwischen Kreuz-Werl und Kreuz-Dortmund-Unna 5 Kilometer Stau, 12 Minuten mehr einrechnen. Und A46 Heinsberg Richtung Düsseldorf zwischen Kapellen und Kreuz-Neuss-West 4 Kilometer, 16 Minuten kommt da oben drauf. Gute Fahrt euch!
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3: Hi zusammen. Tag, Johanna Tänzer ist hier. Wünsche euch einen zauberhaften Mittwoch und spiele euch dazu die ganz zauberhafte Olivia Dean. Das ist so easy to fall in love.

0: Wer sein Fahrrad liebt, der schiebt.
1: Kennen wir alle den Spruch, ne? Und jeder, der schon mal eine Fahrradpanne hatte, der weiß, wovon ich spreche. Ja, platter Reifen, Kette abgesprungen oder plötzlich, keine Ahnung, geht die Bremse nicht mehr. Fahrradpannen, die kommen immer genau dann, wenn man sie natürlich am wenigsten gebrauchen kann. Kennt ihr auch, ne, Spiel?
2: Bin in Polen gefahren, kam in eine Steigung rein, wollte das Vorderblatt zurückziehen und dabei ist mir die Kette gerissen und hat sich hinten um den Umwerfer gedreht. Lief natürlich nichts mehr, stand ich irgendwo mitten im Wald, so 10 Kilometer von der nächsten Ortschaft weg. Meine Frau ist dann los und hat einen Taxifahrer geholt, der hat ohne zu fragen Kofferraum auf das Rad da rein und dann bin ich in eine Werkstatt gefahren worden. Da fingen die an zu arbeiten, eine Stunde, ich hatte neuen Umwerfer dran, alles war wieder picobello in Ordnung, ich habe 50 Euro bezahlt.
3: Dann sind die Fahrräder umgefallen und dann bewegte sich mein Vorderrad nicht mehr. Dann hatte ich Gott sei Dank zwei junge Männer, die gesagt haben, was können wir helfen, weil wir waren mitten auf dem Land, also war nichts mit einer Werkstatt. Bremsen haben sich festgezogen und das war es dann, dann konnte ich weiterfahren.
4: War totaler Regenschauer, durchgehend. Wir sind klatternass geworden, aber bin trotzdem weitergefahren.
1: Oha, ja, gestrandet mit dem Fahrrad. Nervig, aber auch manchmal schöne Geschichten, die dadurch entstehen, ne? Die gute Nachricht ist, mit ein bisschen Vorbereitung lassen sich so ein paar Pannen tatsächlich selbst beheben. Thema gleich hier bei mir.
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0: Mit Sascha Käfer-Pütz, guten Tag. Die juristische Aufarbeitung rund um den falschen Notfallsanitäter, der unter anderem auch in Wermelskirchen im Einsatz war, könnte in die nächste Runde gehen. Nachdem das Landgericht Kleve den Mann vor knapp 2 Wochen zu 10 Jahren Haft verurteilt hat, hat der 30-Jährige Revision eingelegt. Nun muss der Bundesgerichtshof entscheiden, ob er sie annimmt. Katja Effey berichtet für Radio Berg.
2: Laut einem Gerichtssprecher hat die Verteidigung aus formellen und materiellen, also inhaltlichen Gründen Revision eingelegt. Das Gericht hatte den Berufskraftfahrer unter anderem wegen Totschlags und Urkundenfälschung verurteilt. Er hatte im Prozess eingeräumt, sich mehrfach mit gefälschten Unterlagen als Notfallsanitäter ausgegeben zu haben. Bei einem Einsatz in Wermelskirchen soll er einem Patienten eine falsche Infusion gelegt haben. Eine Kollegin bemerkte den Fehler rechtzeitig. In Kamp-Lindfort endete einer seiner Einsätze hingegen tödlich für einen Patienten.
0: In Bergisch Gladbach hat ein Unbekannter gestern Abend dem Mitarbeiter eines Supermarktes in Herborn mit einem Messer und dem Tode gedroht. Der Mann ist immer noch auf der Flucht. Nach aktuellem Ermittlungsstand soll er gestern Abend um kurz nach 9 Uhr das Geschäft an der Odenthaler Straße betreten haben. Dort soll er versucht haben, eine Palette mit Energydrinks zu stehlen. Als der 24-jährige Angestellte ihn darauf ansprach, kam es zu einer handfesten Auseinandersetzung, in deren Verlauf der Dieb den jungen Mann mit dem Messer bedrohte. Daraufhin ließ der Angestellte von ihm ab und der Täter flüchtete Richtung Innenstadt. Bisher konnte die Polizei ihn trotz Fahndung nicht finden. Sie hofft nun auf Hinweise. Die Täterbeschreibung gibt's auf radioberg.de. Und jetzt weitere Meldungen, kurz und kompakt. In vielen Kommunen laufen gerade Ferienspaßaktionen für Kinder. In der Rade vom Walder Stadtbücherei sind für 2 Angebote noch Plätze frei. Unter anderem für einen Hörspielworkshop, bei dem Kinder von 10 bis 14 ihr eigenes Hörspiel entwickeln und aufnehmen. Alle Infos gibt's auf der Homepage der Stadt. Bayer 04 Leverkusen hat seine Defensive für die kommende Bundesliga-Saison verstärkt. Der spanische Linksverteidiger Miguel Gutierrez hat einen Vertrag bis 2031 unterschrieben. Der 25-Jährige wechselt von der SSC Neapel nach Leverkusen. Eine nächtliche Rollerfahrt hat für einen 22-jährigen Odenthaler ein ordentliches Nachspiel. Die Polizei ermittelt gegen ihn. Unter anderem geht es dabei um den Verdacht des Diebstahls. Der Mann wurde heute früh um 4 Uhr auf der Ferrenbergstraße in Bergisch Gladbach kontrolliert. Dabei fiel auf, dass die angebrachten Kennzeichen scheinbar nicht zum Roller gehörten. Da der Odenthaler nicht erklären konnte, wie er in den Besitz des Fahrzeugs gelangt ist, ergab sich der Diebstahlverdacht. Zudem war der 22-Jährige ohne Führerschein unterwegs. Und das waren die Nachrichten mit Sascha Käfer-Pütz. Das Radio Berg Wetter. Der Nachmittag im Bergischen bleibt wechselnd bewölkt. Örtlich sind auch Schauer oder Gewitter drin. Dazu frischt der Wind aus West mächtig auf. Die Nacht wird dann klar und trocken. Morgen am Donnerstag liegen die Höchstwerte im Bergisch Gladbach bei 23 und in Gummersbach bei 22 Grad. Dazu freundlich und trocken. Hier ist der Radio Berg Verkehr mit guten Nachrichten. Es ist alles frei, allen unterwegs. Gute Fahrt.
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3: So, der Tag ist gerettet. Es gibt ein Video in diesem Internet von Capybaras, die in Brasilien in ein Parlament reinspazieren und dann eine Abstimmung crashen. Capybaras, das sind hier diese Wasserschweine. Die sehen so ein bisschen aus wie einfach zu groß gewordene Meerschweinchen. Naja, und das Gebäude in Brasilien liegt da irgendwie scheinbar neben einem Wildpark und kein Plan, dann sind die halt ausgebüxt und da reingelaufen. Ob sie an der Abstimmung auch teilgenommen haben, Leute, das kann ich euch nicht sagen. Das weiß ich nicht. Ich weiß aber, dass das hier Glasperlenspiel sind, mit geiles Leben. Und ich weiß, ich bin Johanna Tänzer. Hallo.
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0: Also so eine Fahrradpanne, die passiert immer nur dann, wenn du es gerade gar nicht gebrauchen kannst, oder? Keine Ahnung, vor der Arbeit, auf einer Tour mitten im Nirgendwo, im Regen. Diese Woche beschäftigen wir uns ja ganz ausführlich mit dem Thema Rad. Und jetzt geht es darum, was mache ich denn eigentlich, wenn das Ding Schrott ist oder eine Panne hat? Selbst reparieren ist eine Option, klar, können aber viele nicht. Es gibt aber inzwischen Kurse für sowas, also von der VHS oder beim ADFC. Aber auch außerhalb davon, da lernt ihr euer Rad selbst auf Vordermann zu bringen. Laura Podding ist da. Außerdem gibt es an vielen Orten in NRW so Selbsthilfewerkstätten für ein kleines Geld, ne?
1: Ja, genau, da kannst du hin. Da gibt es ganz viel Werkzeug und da gibt es auch Leute, die Ahnung haben von Fahrradreparatur und die helfen dir auch, wenn du irgendwie Fragen hast. Aber reparieren musst du dein Rad am Ende da selbst. Auf www.reparatur-initiativen.de gibt es ganz viele Anbieter für euch zusammengefasst.
0: Okay, und dann habe ich mal gesehen, es gibt ja auch überall verteilt so kostenlose Radservice-Stationen, ne? In Innenstädten oder an Radwegen.
1: Ganz genau, die gibt es von unterschiedlichsten Anbietern, unter anderem auch vom ADAC. Das ist so eine Art Säule und da hast du dann eine Luftpumpe dran, einen Reifenheber, ganz viel Werkzeug und da kannst du eben kleinere Reparaturen an deinem Rad, aber zum Beispiel teilweise auch an einem Kinderwagen oder an Rollstühlen durchführen. So, und was es auch noch gibt in NRW sind sogenannte Radstationen. Da kannst du dein Rad sicher und witterungsgeschützt parken, das aber teils gegen eine kleine Gebühr. Teilweise bieten diese Radstationen dann auch einen Reparaturservice an und verleihen Räder. Auf der Seite vom ADFC zum Beispiel gibt es eine Übersicht, wo ihr das überall findet und was das kostet.
0: Okay, cool. Und was ist denn der Worst Case? Also wenn ich jetzt wirklich eine Panne habe oder einen Unfall und nicht weiterkomme?
1: Also der ADFC, ne, der Allgemeine Deutsche Fahrradclub, der bietet für Mitglieder eine Pannenhilfe an. Entweder es kommt dann einer vorbei und guckt, ob man euer Rad vor Ort reparieren kann oder die schleppen das Fahrrad ab und bringen es in die nächste Werkstatt oder zu euch nach Hause. Und das Gleiche gibt es übrigens auch für Mitglieder vom ADAC. Also die bieten das auch an.
0: Aha, okay, spannend. Ja und in manchen Orten in NRW gibt es auch so mobile Werkstätten. Also die könnt ihr anrufen, einen Termin vereinbaren und die kommen dann tatsächlich zu euch und reparieren euer Fahrrad bei euch zu Hause oder auf der Arbeit. Gibt es aber nicht überall. Also deswegen schaut da gerne mal bei euch irgendwie in der Nähe nach. Vielen Dank, Laura.
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0: Sarah Heinz, guten Tag. Es sind beunruhigende Vorfälle, die sich in der Nacht am Leipziger Flughafen ereignet haben. Was wir inzwischen wissen, ist, dass nahe eines ukrainischen Flugzeugs eine Drohne mit Sprengstoff sichergestellt wurde. Außerdem ist in der Nähe des Airports eine Maschine mit einem bisher unbekannten Objekt zusammengestoßen. Danny Hoppe aus dem News-Team, was weiß man denn bisher über die sichergestellte Drohne?
1: Also die Drohne wurde kurz vor Mitternacht sichergestellt.

0: gestellt in der Nähe einer ukrainischen Transportmaschine. Das hat inzwischen auch die NATO bestätigt, die sich jetzt auch mit dem Vorfall beschäftigt. Die Ermittlungen werden aber von den deutschen Behörden geführt. Die Drohne wurde mit einem Röntgengerät untersucht und aus Sicherheitskreisen wurde bestätigt, dass an ihr Sprengstoff mit einem Zünder befestigt war. Zu den genauen Hintergründen, also woher die Drohne kam, wer dahinter stecken könnte, wurden noch keine Angaben gemacht. Was man aber wissen muss, der Flughafen Leipzig gilt als Drehscheibe für Rüstungsgüter auch im Ukraine-Krieg und schon vor 2 Jahren gab es dort ja einen Vorfall. Damals hatte ein Paket in einem DHL-Logistikzentrum noch am Boden Feuer gefangen. Laut Ermittlungen steckte damals der russische Geheimdienst dahinter.
1: Das war ja nicht der einzige Vorfall in der Nacht. Da gab es noch die Kollision einer Maschine mit einem unbekannten Objekt.
0: Ja, das hat das Bundesinnenministerium bestätigt. Das Flugzeug konnte am Leipziger Flughafen nicht landen wegen der gefundenen Drohne. Es ist deshalb in der Luft wieder durchgestartet und dann anscheinend mit einem Objekt in der Luft zusammengestoßen. Was genau es war, ist noch unklar. Das Flugzeug konnte dann aber später in Hannover landen. Laut Bild handelt es sich bei dem betroffenen Flugzeug um eine Frachtmaschine von DHL. Sie soll bei dem Zusammenprall im Frontbereich beschädigt worden sein. Mehr weiß man noch nicht, also auch hier gibt es noch viele offene Fragen.
1: Danke, Danny, für die Infos. Noch mehr Meldungen jetzt kurz und kompakt. Im Prozess gegen die rechtsextreme Terrorgruppe Letzte Verteidigungswelle hat das Oberlandesgericht in Hamburg mehrere Haftstrafen zwischen 1,5 und 5 Jahren verhängt. Verurteilt wurden 7 Anhänger der Gruppe, unter anderem wegen versuchten Mordes, Brandstiftung und gefährlicher Körperverletzungen. Mit Blick auf einen möglichen neuen Zivildienst kommt jetzt auch in der Koalition selbst Gegenwind auf. Die SPD ist dagegen, den Zivildienst zwangsweise einzuführen und setzt stattdessen auf Freiwilligkeit. Dafür brauche es aber mehr Plätze und die passenden Rahmenbedingungen. Tage nach dem heftigen Vulkanausbruch in Guatemala hat das Land immer noch mit Lavaströmen und Explosionen zu kämpfen. Laut Vulkanologen vor Ort würde der Feuervulkan eine besonders kritische explosive Phase erleben. Mindestens 1700 Menschen wurden schon evakuiert. Im vergangenen Jahr haben wieder weniger junge Menschen BAföG bezogen. Laut dem Statistischen Bundesamt ist die Zahl auf rund 570.000 Bezieher gesunken. Das sei der niedrigste Wert seit 26 Jahren. In den letzten Jahren lagen die sinkenden Zahlen zum Beispiel am hohen bürokratischen Aufwand bei der Antragstellung, an der Angst vor Schulden oder davor, dass das Geld schlichtweg nicht ausreichen könnte. Genau da will die Bundesregierung jetzt etwas tun. In der kommenden Woche sollen im Kabinett Pläne besprochen werden, wie das BAföG erneuert werden kann. Und das waren die Nachrichten mit Sarah Heinz.
2: Dankeschön, Sarah. Das Radebeck-Wetter, ein schöner Nachmittag heute bei uns im Bergischen. Aktuell bei 29 Grad in Overath und 28 Grad in Gummersbach. Dabei wechseln sich Sonne und Wolken am bergischen Himmel ab. Und gegen Abend können dann ein paar Windböen dazukommen. Dabei soll es aber trocken bleiben. Morgen am Donnerstag wird es dann wieder kühler bei Werten bis 24 Grad. Der Radebergverkehr. Nur eine Meldung für euch, die 4 Olpe Köln. Zwischen Gummersbach und Bielstein, da habt ihr dichten Verkehr und braucht circa 2 Minuten länger. Das war's. Gute Fahrt.
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2: Mit Michelle Graf. Hallöchen. Und wir starten rein in den Mittwochnachmittag mit den Hits im Westmix. Paradise von Sophie and the Giants und davor ganz passend zur Urlaubszeit was Schönes Französisches. Ella Ella von France Gall. Schönen Mittwochnachmittag euch.

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0: Treat You Better, Shawn Mendes am Mittwochnachmittag auf Radio Berg. Ich bin Michelle Graf und wir widmen uns diese Woche ja unserem liebsten Verkehrsmittel im Bergischen, natürlich dem Fahrrad.
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0: Und so schön das auch ist, mit dem Fahrrad durch unser schönes Bergisches zu düsen, es gibt da so einen Moment, auf den können wir alle verzichten, nämlich einen platten Reifen. Und die Lösung dafür gibt es bei der Firma Schwalbe in Reichshof, denn die stellen den Bestsellerreifen europaweit her, den Marathonreifen. Und bevor der auf den Markt kam, musste er erstmal mehrere Extremtests bestehen. Radio Berg-Reporterin Heike Magnitz hat mit Jonas aus dem Testlabor die Reifenguillotine getestet.
2: Das Schlachtbeil, da klebt jetzt kein Blut dran, aber schon so schwarzer Abrieb.
3: Ja, das ist schon ganz schöne Kraft, die da wirkt.
2: Los geht's.
3: Der Reifen hat die Fallhöhe überstanden und jetzt würden wir die Fallhöhe erhöhen, um weiter zu testen, bis der Reifen kaputt ist.
2: Wo zeigen die Reifen denn am ehesten Schwäche?
3: Bei dem Test auf jeden Fall. Sonst haben wir hier noch unseren Durchstichtest. Da wird der Reifen mit einer Nadel oder einem Meißel durchstochen. Da gibt jeder Reifen auf.
2: Und was ich dann noch so richtig krass finde da vorne, da fährt so ein Reifen mit Rad ja über so eine Lauftrommel, die sieht aus wie eine Buckelpiste.
3: Der Reifen kriegt immer wieder Schläge und da ist es so, das Laufrad mit Reifen muss 500.000 Schläge aushalten. Und wenn das dann ohne Probleme funktioniert, ist der Reifen für uns freigegeben in der Kategorie.
2: Also bin ich froh, dass ich kein Reifen bin. Die allerersten Reifentests, die sind ganz anders abgelaufen. Ich treffe mich mit Steffen Jüngst von Schwalbe im Showroom. Da steht ein altes Trekkingrad aus den 80er Jahren. Da ist jemand mit um die Welt gefahren.
4: Genau, der Wolfgang Reichert war insgesamt über 70.000 Kilometer unterwegs und hat von uns von Anfang an Reifen zur Verfügung gestellt bekommen. Er hat uns die jedes Mal, wenn ein Reifen entweder runter war, eine Panne hatte, zugeschickt. Und wir haben die untersucht und dann den nächsten Reifenprototypen entwickelt. Das heißt, so ist der erste Marathon geboren worden auf der Reise.
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Wir unterbrechen mit einer kleinen Gefahrenmeldung die A1 Dortmund-Köln zwischen Kreuz Leverkusen und Kreuz Leverkusen-West. Gefahr durch Reifenteile auf der Fahrbahn und verlorene Ladung. Also fahrt da auf jeden Fall vorsichtig. A1 Dortmund-Köln zwischen Kreuz Leverkusen und Kreuz Leverkusen-West. Gefahr durch Reifenteile und verlorene Ladung auf der Fahrbahn. Gute Fahrt.

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0: Was aber jetzt anfängt, sind die Nachrichten. 14.30 Uhr.
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2: Mit Sascha Käfer-Pütz. Guten Tag. Knapp zwei Wochen, nachdem am Landgericht Kleve das Urteil gefallen ist, ist klar, der Bundesgerichtshof muss sich mit dem Fall des falschen Notfallsanitäters beschäftigen. Der 30-Jährige, der unter anderem auch in Wermelskirchen im Einsatz war, hat Revision eingelegt. Der BGH muss nun entscheiden, ob er sie annimmt oder abweist. Die Details hat Katja Effey für Radio Berg.
3: 10 Jahre Haft. Dieses Urteil hatte das Gericht gefällt, wegen Totschlags und Urkundenfälschung. Der Richter sprach von einer gemeingefährlichen Hochstapelei und einer Art Größenwahn. Der Berufskraftfahrer hatte sich wiederholt mit falschen Unterlagen als Notfallsanitäter ausgegeben. Bei einem Einsatz in Wermelskirchen soll er einem Patienten eine falsche Infusion gelegt haben. Eine Kollegin stoppte das rechtzeitig. Ein Einsatz in Kamp-Lintfort endete dagegen tödlich. Der 30-Jährige soll einem Patienten unter anderem ein ungeeignetes Medikament verabreicht haben. Der Mann starb im Krankenhaus.
2: Wir sind mitten in den Sommerferien. Das heißt, viele Menschen sind gerade im Urlaub. Das bekommt auch der Blutspendedienst West des Deutschen Roten Kreuzes zu spüren. Es gibt deutlich weniger Spender. Zusätzlich hat die Hitze der vergangenen Woche diesen Effekt noch verstärkt. Das Problem? OPs, Krankheiten und Co. machen im Sommer keine Pause und es braucht immer mehr Blutkonserven. Daher appelliert der Blutspendedienst jetzt noch einmal an alle, zum Spenden zu kommen. Das geht zum Beispiel heute ab 15.30 Uhr im Bürgerzentrum Schildchen in Bergisch-Gladbach oder ab 16.30 Uhr im Pfarrsaal in Overath-Heiligenhaus. Und jetzt weitere Meldungen kurz und kompakt. Vom 8. bis 15. August öffnen die Malteser in Engelskirchen wieder ihre Türen für Erwachsene mit Behinderung, die sich sonst keinen Urlaub leisten können. Wer die Ferienwoche mit einer Spende unterstützen möchte, kann dies tun. Die Stadt Wermelskirchen weist darauf hin, dass am 15. August die dritte Quartalszahlung für Grundsteuer, Gewerbesteuer und Hundesteuer fällig wird. Wer nicht am SEPA-Lastschriftverfahren teilnimmt, sollte den Termin im Blick behalten. Bei verspäteter Zahlung fallen Mahngebühren und Säumniszuschläge an, so die Stadt. Im letzten Jahr haben rund 2000 Menschen in Rhein und Oberberg Asylbewerberleistungen zur Deckung des täglichen Bedarfs bezogen. Das sind weniger als im Jahr zuvor und wesentlich weniger als noch vor 10 Jahren. Da waren in beiden bergischen Kreisen zusammen mehr als dreimal so viele Menschen auf diese Hilfe angewiesen. Das zeigen aktuelle Zahlen der Landesstatistiker.
0: Dankeschön, Sascha. Danke nochmal. Das Danke kam nicht rüber. Vielen Dank.
2: Sehr gerne. Ja.
0: Super. Wir hören uns gleich wieder, Sascha.
2: Ja.
0: Das Radio Berg Wetter, der Nachmittag im Bergischen, bringt uns einen Sonne-Wolken-Mix. Dabei ist es weiterhin warm bei Werten von aktuell 30 Grad in Rösrath und 29 in Engelskirchen. Über den Nachmittag kann es dann stellenweise windig werden. Ich meine, jetzt zieht auch schon ein bisschen was durch, aber es soll noch ein bisschen mehr werden. Dabei bleibt es dann überwiegend trocken. Und morgen am Donnerstag wird es dann was kühler bei uns, bei Werten bis 24 Grad. Der Radiobergverkehr. Achtung, von der 1 Dortmund-Köln zwischen Kreuz Leverkusen und Kreuz Leverkusen-West. Da ist Gefahr durch Reifenteile und verlorene Ladung auf der Fahrbahn. Fahrt da auf jeden Fall besonders vorsichtig. Jetzt die Staus. Die 1 Euskirchen-Dortmund zwischen Kreuz Köln-Nord und Kreuz Leverkusen-West. 1 Kilometer. Die 3 Köln-Oberhausen zwischen Leverkusen-Zentrum und Kreuz Leverkusen. Da haben wir 1 Kilometer stockenden Verkehr. Und 3 Minuten länger braucht ihr auf der A4 Olpe Köln zwischen Gummersbach und Bielstein. Da habt ihr 1 Kilometer Stau. Da wo es geht, gute Fahrt.
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0: Es gibt ja wenige Entscheidungen im Leben, die so schwer sind wie die, was mache ich eigentlich nach der Schule? Und das haben wir alle erlebt und das ist wirklich überfordernd, vor allen Dingen für diese jungen Menschen. Aber was da schon vielen geholfen hat, sind Berufsmessen. Und eine von uns aus dem Bergischen, die stellen wir euch gleich vor, hört ihr gleich bei mir. Ich bin Michelle Graf. Schönen Mittwochnachmittag.

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0: Ja, so schnell kann's gehen. Ein Messebesuch, ein Gespräch und plötzlich, da gibt es ihn, den Plan für die berufliche Zukunft. Für Matteo Büscher aus Overath ist es tatsächlich genau so gelaufen. Er war auf der Four Starters Berufsmesse und die findet mittlerweile schon seit 25 Jahren statt und soll Unternehmen und junge Leute zusammenbringen.
1: Das Problem, was ich selber ja auch hatte, dass ganz viele meiner Generation jetzt nicht wissen, was sie nach dem Abi machen sollen. Letzten Endes kriegt man halt eben durch die Four Starters Messe, die ist im Ort. Man sieht halt unfassbar viele Unternehmen und man kriegt dann auch ein Gefühl dafür, was machen Unternehmen. Und zum einen lernt man die Menschen direkt dahinter kennen.
0: Wie Matteo auf der Messe sein Ausbildungsunternehmen kennengelernt hat und wieso er gerade in Australien gelandet ist, hört ihr gleich in der nächsten Stunde hier bei Radio Berg. Bei mir, ich bin Michelle Graf und weiter geht's mit der besten Musik. Ciao.

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1: Mit Sarah Heinz, guten Tag. Nicht nur bei den Pendlerinnen und Pendlern in der Gegend rund um Bonn sorgt die Sperrung der Nordbrücke für Verkehrschaos. Auch Handel und Industrie im Rheinland schlagen jetzt Alarm. Laut einer neuen IHK-Umfrage leidet auch Köln immer mehr unter der Sperrung der Brücke. Zusätzlich gäbe es Einschränkungen auf der A4-Höhe Eiffeltor. Die Brückenprobleme würden zunehmend zum Standortrisiko werden. Die meisten Unternehmen, die an der Umfrage teilgenommen haben, sehen die Lage als kritisch oder sehr kritisch an. Mehr Infos dazu hat Frank Waltel aus Köln.
2: Über 2/3 der Unternehmen sehen direkte oder indirekte Auswirkungen durch die Sperrung der Bonner Nordbrücke. Knapp dahinter die Einschränkungen rund um das Eiffeltor entlang der A4. Besonders betroffen sind Speditionen und das Baugewerbe. Sie klagen über massive Zeitverluste, höhere Kosten und daraus resultierend auch immer öfter über Auftragsverluste. Insgesamt gäbe es für

0: den Standort NRW keine Reserve mehr für den nächsten Störfall, so die Macher der Umfrage. Politik und Kommunen müssten die Lebensadern Rheinbrücken deshalb massiver und schneller sanieren als bislang geplant, so die Forderung.
1: Danke, Frank. Mehr wichtige Meldungen sind das jetzt im Überblick. Nach dem Fund einer Drohne mit Sprengvorsatz in der Nähe eines ukrainischen Flugzeugs am Airport Leipzig-Halle schließen die Ermittler ein politisches Motiv nicht aus. Deshalb sollen jetzt auch Terrorismus- und Extremismus-Experten des LKAs Sachsen die Untersuchungen unterstützen. Flughäfen gehören zum Bereich der kritischen Infrastruktur. Die Liste mit Kritik und Vorwürfen gegen den FIFA-Chef Infantino wird immer länger. Jetzt wird ihm vom jordanischen Fußballverband auch noch Erpressung vorgeworfen. Dem Verband sollten nach eigenen Angaben erst dann FIFA-Gelder ausgezahlt werden, wenn er Infantino bei der Wahl zum FIFA-Präsidenten unterstütze. Die FIFA hat sich zu diesen Vorwürfen noch nicht geäußert. Teilweise wird inzwischen Infantinos Rücktritt gefordert. Der hat für heute wichtige FIFA-Mitarbeiter zu einer Krisensitzung in Marokkos Hauptstadt Rabat beordert. Nach dem Rekordjahr 2025 rechnet die Industrie in diesem Jahr mit einer deutlich schlechteren Kartoffelernte. Daran Schuld hat vor allem die Trockenheit in den letzten Wochen. Laut Experten brauchen Kartoffeln regelmäßig und ausreichend Regen, um gut zu wachsen. Außerdem wurden die Anbauflächen in Deutschland und Europa verkleinert. Immer mehr Menschen arbeiten auch in ihrer Rente weiter. Im letzten Jahr waren 14% der Rentnerinnen und Rentner zwischen 65 und 74 Jahren erwerbstätig, so das Statistische Bundesamt. In den meisten Fällen war die Arbeitszeit demnach aber reduziert. Die meisten arbeiteten knapp unter 10 Stunden die Woche. Vor allem ältere Menschen mit einem höheren Bildungsniveau würden laut den Bundesstatistikern öfter auch im Ruhestand arbeiten. Als Gründe für die Weiterarbeit wurden in einer vergangenen Umfrage einerseits finanzielle Gründe genannt. Oft wurde aber auch der Spaß an der Arbeit angegeben oder der Wunsch, weiter sozial integriert zu bleiben. Und das waren die Nachrichten mit Sarah Heinz.
2: Dankeschön, Sarah. Das Radebeck-Wetter, Sonne und Wolken am Bergischen Himmel heute Nachmittag. Dabei sind es gerade 29 Grad in Wermelskirchen und 28 Grad in Nümbrecht. Gegen Abend oder im Laufe des Nachmittags, besser gesagt, kann es hier und da noch ein bisschen windiger werden. Es soll dabei aber trocken bleiben. Morgen am Donnerstag kühlt das Bergische dann endlich wieder ein bisschen ab. Dann kommen wir auf maximale Werte zwischen 22 und 24 Grad. Der Radiobergverkehr, die A1 Euskirchen-Dortmund zwischen Kreuz Köln-Nord und Kreuz Leverkusen-West. 3 Kilometer stockender Verkehr und 5 Minuten on top für euch. Falls ihr was seht, Staus oder Blitzer, 02207 701 666. Das ist unsere Stauhotline. Vielen Dank fürs Melden.
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2: Tachchen, ich bin Michelle Graf und ich bringe euch durch euren Mittwochnachmittag mit den Hits im besten Mix. Und wir starten gleich mal mit der Bloodhound Gang und The Bad Touch. Und vorher gibt's noch Homewrecker von Somber für euch. Schön, dass ihr da seid.

Wir unterbrechen mit einer Gefahrenmeldung. Die A4 Olpe-Köln zwischen Eckenhagen und Reichshofberg-Neustadt. Gefahr durch Gegenstände auf der Fahrbahn. Fahrt auf jeden Fall besonders vorsichtig. A4 Olpe-Köln zwischen Eckenhagen und Reichshofberg-Neustadt. Gefahr durch Gegenstände auf der Fahrbahn. Fahrt vorsichtig.

0: Der Mittwochnachmittag bei Radio Berg. Michelle Graf bin ich. Und viele Unternehmen bei uns im Bergischen suchen ja händeringend Nachwuchs. Und im Gegenzug suchen auch super viele Jugendliche was sie nach der Schule machen können. Also eine Ausbildung, die zu ihnen passt. Und eine Möglichkeit, beide Seiten zusammenzubringen, ist die Four Starters Berufsmesse in Overath. Die findet am 12. September wieder im Cyriax Schulzentrum statt. Und dass hier tatsächlich Karrieren beginnen können, zeigt ein Beispiel vom Overather Unternehmen Senneken. Kollege David Bosbach hat sich das mal angeschaut.
1: Mit dem künftigen Arbeitgeber direkt ins Gespräch kommen. Für Matteo Büscher aus Overath hat genau das den Unterschied gemacht. Er hat auf der Messe Four Starters die Overather Firma Senneken kennengelernt.
2: Zum einen den Studiengang, den Senneken angeboten hat. Ein viel wichtiger Punkt war das Menschliche letzten Endes, weil ich einfach von der Art, wie man sich dann mit den Leuten da unterhalten hat, das habe ich einfach total angesprochen und deshalb war dann für mich klar, also ich hatte sofort ein gutes Gefühl.
1: Im Rahmen seines dualen BWL-Studiums macht er gerade ein Auslandssemester in Down Under in Australien.
2: Jeder ist total nett und zuvorkommend und die Menschen hier laufen auch ganz viel barfuß hier rum. Und das ist einfach deren Lifestyle hier. Die sehen vieles auch einfach viel entspannter. Und das hat mich sehr, sehr, sehr positiv überrascht.
1: Und genau diese Gelassenheit will Matteo mit in seinen Job nehmen. Und solche Erfolgsgeschichten wünschen sich natürlich auch die Unternehmen. Denn den passenden Nachwuchs zu finden, wird für viele Betriebe immer schwieriger, sagt Julia Mucha von Senneken.
3: Der Arbeitsmarkt ist, wie er ist. Und deswegen Nachwuchskräfte sind natürlich super. Da hat man dann Leute, die 3 Jahre lang sich das Ganze angeguckt haben. Und die brauchen danach dann im besten Falle keine Einarbeitung mehr.
1: Für die Personalreferentin ist eine Messe wie die Four Starters der perfekte Ort, um neue Mitarbeiter zu gewinnen.
3: Man kriegt so einen Eindruck, ja, wer gerade so die Schule beenden wird. Also man kriegt ja schon irgendwie den ersten paar Sekunden einen Eindruck, passt die Person zum Unternehmen, zu dem, was wir verkörpern.
0: Ja, die nächste Four Starters Berufsmesse in Overath, die läuft im September und Unternehmen aus der Region können sich noch bewerben. Das Anmeldeformular gibt's auf fourstarters.de.
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0: Seat mit Ding hier bei Radio Berg am Mittwochnachmittag. Und es ist Urlaubszeit und das bedeutet auch, es geht wieder um den Titel. Und zwar nicht um irgendeinen Titel, sondern um den Wer bekommt die beste Liege am Pool-Titel. Es wird immer doller, ne?
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2: Ja, nee, ist klar. So viele von uns sind ja jetzt im Urlaub. Die schönsten Wochen des Jahres. Und anstatt du dir entspannt an den Eiern rumspielst, müssen ja nicht die eigenen sein, klemmst du dir zwei Hotelhandtücher und deinen Fitzek unterm Arm und flitzt morgens um 5:30 runter zum Pool, um deinen Traum vom Liegen an der ersten Poolreihe zu erfüllen. Hier die Bild schreibt, es wird immer krasser. Racheaktion, Juckpulver für Liegenbesetzer, Klassenkämpfe. Wahnsinn, ne? Es geht um die Hackordnung. Wenn du erste Reihe am Pool liegst, vielleicht sogar direkt an der Badeleiter, dann bist du für den Rest des Tages King Kotelett und die Hormone deiner Perle schwappen spätestens ab dem ersten Aperol über die Bordwand deines von der Sonne geküssten Körpers. Ja, ab 14 Uhr wird unter Wasser der erste EKG angesetzt. Freunde und Freundinnen, ruhig bleiben. Hier kommt mein Tipp. Spart euch doch das Rattenrennen am Morgen. Einfach am Abend vorher zum Bademeister lässig rübergehen und sagen, hör mal, Don Fußpilz, ich lade dich mal auf ein Bier und einen Raki ein. Ja, dann lässt du ihn noch schön im Kniffel gewinnen. Und wenn am nächsten Morgen alle anderen übersäuert mit Laktatwerten wie ein Panda-Bär die letzten Meter zur Liege hecheln, stehen da schon zwei schön dekorierte Premium-Liegen für dich bereit. Ja, so wird's gemacht. Schönen Urlaub. Danke, bitte.
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0: 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Es ist 15.30 Uhr.
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2: Mit Sascha Käfer-Pütz, guten Tag. Handel und Industrie im Bergischen schlagen Alarm. Sie leiden laut einer heute vorgestellten Umfrage der IHK Köln zunehmend unter der Sperrung der Bonner Nordbrücke und den Einschränkungen auf der A4-Höhe Köln-Eiffeltor. Ein Großteil der teilnehmenden Unternehmen sieht die Lage als kritisch oder sehr kritisch an. Alexander Felsch von der IHK spricht von einem zunehmenden Standortrisiko für die Betriebe bei uns.
3: Also ganz klar im Rheinisch-Bergischen Kreis, im Oberbergischen Kreis, da schlägt ja das industrielle Herz. Dort sitzt der Mittelstand, der produziert. Und er muss mit seinen Waren natürlich zum Kunden kommen. Und da müssen die irgendwann über den Rhein. Und da betrifft es sie, dass sie es immer schwerer haben, ihre Kunden zu erreichen, wenn die Brücke einen nach der anderen ausfallen.
2: Besonders betroffen sind Speditionen und das Baugewerbe. Sie klagen über massive Zeitverluste, höhere Kosten und daraus resultierend auch über Auftragsverluste. Insgesamt gäbe es für die Region rund um Köln keine Reserve mehr für den nächsten Störfall, so die Macher der Umfrage. Die juristische Aufarbeitung rund um den falschen Notfallsanitäter, der unter anderem auch in Wermelskirchen im Einsatz war, könnte in die nächste Runde gehen. Nachdem das Landgericht Kleve den Mann vor knapp 2 Wochen zu 10 Jahren Haft verurteilt hat, hat der 30-Jährige Revision eingelegt. Das Gericht hatte den Berufskraftfahrer unter anderem wegen Totschlags und Urkundenfälschung verurteilt. Er hatte im Prozess eingeräumt, sich mehrfach mit gefälschten Unterlagen als Notfallsanitäter ausgegeben zu haben. Bei einem Einsatz in Wermelskirchen soll er einem Patienten eine falsche Infusion gelegt haben. Eine Kollegin bemerkte den Fehler rechtzeitig. In Kamp-Lintfort am Niederrhein endete einer seiner Einsätze hingegen tödlich für einen Patienten. Und jetzt weitere Meldungen kurz und kompakt. Bergischer Tauschrausch heißt es heute in Waldbröl. Von 16 bis 18 Uhr macht die Aktion des BAV auf dem Wertstoffhof Oberberg Südstation. Dort können dann alle möglichen Gegenstände getauscht, mitgenommen und auch abgegeben werden. In Waldbröl ist in der Nacht zu heute ein Unbekannter in ein Café an der Nümbrechter Straße eingebrochen. Gegen 3:30 schlug er die Eingangstür und ein Fenster ein und stahl ein Sparfach sowie Geldmünzen. Große Freude bei der Oberbergischen Caritas. Die diesjährige Schulranzenaktion war ein voller Erfolg und die Spendenbereitschaft der Menschen in der Region ist groß. Insgesamt haben sie 70 gebrauchte und gut erhaltene Schulranzen gespendet. Die werden jetzt an Kinder aus sozial benachteiligten Familien verteilt und erleichtern ihnen somit den Start ins neue Schuljahr. Der Erfolg der Aktion zeige, dass Solidarität im Bergischen gelebt wird, sagt die Caritas. Die Ranzen seien für die betroffenen Kinder mehr nur als ein Gegenstand. Sie stehen für Bildung, Teilhabe und vor allem die Chance, von Anfang an dazuzugehören.
0: Dankeschön, Sascha. Das Radio Berg Wetter. Die Sonne und die Wolken wechseln sich heute ab am Nachmittag bei uns im Bergischen. Dabei ist es nach wie vor warm bei Werten von aktuell 29 Grad in Overath und 28 Grad in Morsbach. Ein bisschen Wind ist auch mit dabei, der kann gegen Abend noch ein bisschen doller werden. Und trocken soll es dabei auch bleiben. Morgen am Donnerstag wird es dann, wie ich finde, etwas kühler, also worüber ich mich freue, bei Werten bis zu 24 Grad. Der Radiobergverkehr. Achtung, auf der 3 Köln Richtung Oberhausen in Höhe Kreuz Leverkusen Gefahr durch Metallteile auf dem linken Fahrstreifen. Die 3 Köln Richtung Oberhausen in Höhe Kreuz Leverkusen Gefahr durch Metallteile auf dem linken Fahrstreifen. Fahrt da auf jeden Fall vorsichtig. Jetzt die Staus, die 1 Euskirchen Dortmund zwischen Köln, Bocklemünd und Kreuz Leverkusen West. 4 Kilometer stockender Verkehr. Und die A59 Köln Richtung Bonn zwischen Dreieck Köln-Heumer und Flughafen Köln-Bonn. Da sind 2 Kilometer Stau und 6 Minuten plus für euch. Gute Fahrt!
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0: Wir sprechen diese Woche ja über unser geliebtes Fahrrad und wir versorgen euch natürlich mit den schönsten Strecken und auch mit den besten Tipps rund ums Fahrradfahren, wie zum Beispiel ganz wichtig auch Sicherheitstipps. Hört ihr gleich hier bei mir nach 2 Hits. Ich bin Michelle Graf. Schönen Mittwochnachmittag.

0: The Cure, Friday I'm in Love, den Mittwochnachmittag bei Radio Berg. Und wir sind mittendrin in unserer Fahrradwoche. Und für alle, die eher so Schönwetter-Fahrradfahrer sind, so wie ich, mein Kollege Stefan Rejek, der hat mal mit dem ADAC gesprochen. Stefan, worauf muss ich denn jetzt achten, wenn ich mein Fahrrad schon ein bisschen länger im Keller stehen hatte?
1: Ja, erstmal muss das Fahrrad natürlich wieder verkehrstauglich gemacht werden. Gerade wenn dein Fahrrad so ein bisschen älter ist oder wie in deinem Fall eben den ganzen Winter im Keller war. Johannes Giewald vom ADAC hat mir da mal so eine kleine Checkliste zusammengestellt.
2: Also Bremsen, Licht, Lenkung, Pedale. Wenn das Fahrrad lange nur rumstand, dürften bei den meisten auch die Reifen platt sein, vielleicht sogar kaputt und die Kette ist nicht mehr richtig geölt. Wer die Bauteile nicht selbst checken kann oder reparieren kann, sollte das Fahrrad am besten dazu einmal zu einer Werkstatt bringen.
0: Also das mit dem Reifen, das war bei mir tatsächlich auch der Fall. Und Thema Licht. Ich weiß noch früher, da war ja nur so ein Dynamo erlaubt. Das ist heute nicht mehr so. Ich glaube, seit ein paar Jahren darf man auch Lichter mit Akku oder Batterie am Fahrrad haben, oder?
1: Ja, das stimmt. Aber ein Dynamo ist natürlich immer noch am zuverlässigsten. Ja, und zusätzlich brauchst du dann auch noch ein rotes Rücklicht und auch Reflektoren für die Pedalen und auch für die Speichen an beiden Rädern.
0: Okay, und für alle, die jetzt hingehen und sagen, ich muss mir mal ein neues Fahrrad zulegen, worauf sollte man denn beim Kauf achten, auch so preislich gesehen?
1: Also verkehrstauglich sind in der Regel eigentlich erstmal alle Fahrräder, die du hier so im Geschäft kaufen kannst. Deswegen am besten einfach direkt mal im Laden mehrere Räder testen, auch mal Preise vergleichen und vor allem den eigenen Fahrtyp mal bestimmen. Also wenn ihr jetzt nur von A nach B kommen wollt, braucht ihr vielleicht nicht das mega krasse, teure Mountainbike für 5000 Euro.
0: Das ergibt auf jeden Fall Sinn. Ja, dann noch den Helm rauf, eine Radpumpe auf jeden Fall mit dabei haben und eine Flasche Wasser mitnehmen. Dann kann es schon losgehen. Danke, Stefan. Jetzt habe auch ich keine Ausreden mehr.
3: Hey, Fonzie.

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1: Mit Sarah Heinz, guten Tag. Der nächtliche Drohnenvorfall am Flughafen Leipzig-Halle hat bei vielen die Alarmglocken läuten lassen. Bundesinnenminister Dobrindt hat seinen Italienurlaub unterbrochen und kommt zurück nach Deutschland. Außerdem hat das polizeiliche Terrorismus- und Extremismusabwehrzentrum in Sachsen die Ermittlungen übernommen, denn inzwischen wird auch ein politisches Motiv nicht ausgeschlossen. Mehr dazu von Danny Hoppe.
2: Gleich zwei Vorfälle in der Nacht haben die Behörden aufgeschreckt. Zum einen der Fund einer Drohne auf der Start- und Landebahn Südpiste des Airports in der Nähe einer ukrainischen Transportmaschine. Die Ermittler haben inzwischen bestätigt, dass an der Drohne eine Sprengladung angebracht war. Zum anderen ist dann noch der Zusammenstoß eines Frachtflugzeugs mit einem noch unbekannten Flugobjekt in der Luft. Die Maschine landete anschließend leicht beschädigt in Hannover. Wie und ob die Drohne und das Flugobjekt zusammenhängen, ist noch unklar. Sachsens Innenminister Schuster jedenfalls spricht von einem sehr ernsten Sicherheitsfall. Und auch Leipzigs Oberbürgermeister Jung sagt, das sei eine Bedrohungslage mit neuer Qualität in Deutschland. Die genauen Hintergründe sind noch unklar. Allerdings gilt der Flughafen Leipzig als Drehscheibe für Rüstungsgüter auch im Ukraine-Krieg. Und vor 2 Jahren gab es am Airport schon mal einen Zwischenfall. Damals war Deutschland nur knapp an einem Flugzeugabsturz vorbeigeschrammt, weil ein Paket, das einen Brandsatz enthielt, noch am Boden und nicht während des Fluges in Brand geriet.
1: Danke, Danny, für die Infos. Noch mehr Meldungen sind das jetzt kurz und kompakt. Vor der morgigen Niedrigwasserkonferenz hat Bundesverkehrsminister Bilger angekündigt, dass er schnell handeln will. Man wolle die Wasserstraßen widerstandsfähiger machen, sagte er dem Kölner Stadtanzeiger. Die Verkehrsminister der Länder fordern unter anderem, dass Schiffe künftig so gebaut werden sollen, dass sie auch bei Niedrigwasser fahren und mehr Ladung transportieren können. Im Zentrum von London sind mehrere Menschen niedergestochen worden. Nach Angaben der Londoner Polizei wurde eine 47-jährige Tatverdächtige festgenommen. Bei den 4 Opfern handelt es sich um Männer zwischen 34 und 52 Jahren. Sie wurden ins Krankenhaus gebracht. Bei den Spritpreisen geht es aktuell in Unterschied.

0: unterschiedliche Richtungen. Der Preis für einen Liter Super E10 ist laut ADAC im Vergleich zur Vorwoche etwas gesunken, auf jetzt knapp 2,13 Euro. Wegen der Entwicklung des Rohölpreises sieht der ADAC da aber eigentlich mehr Potenzial für Preissenkungen. Diesel ist dagegen wieder etwas teurer geworden um 1,4 Cent. Der Liter kostet jetzt im Bundesschnitt 2,20 Euro. Und noch eine Meldung aus der Autobranche. Kurz nachdem viele Autobauer bei uns Entlassungen angekündigt hatten, hat sich die Stimmung in der Branche wieder gefangen. Laut dem Münchner IFO-Institut hat sich der Geschäftsklimaindex für die Autoindustrie im Juli um 6 Punkte verbessert. Die Geschäftserwartungen sind besser. Die Branche geht davon aus, dass sie in naher Zukunft wieder bessere Bilanzen vorlegen kann. Laut IFO-Institut wird vor allem darauf gesetzt, künftig Karosserien und Aufbauten zu bauen, die auch in der Rüstungsindustrie gebraucht werden. Und das waren die Nachrichten mit Sarah Heinz.
1: Dankeschön, Sarah. Das Radeberg-Wetter. Es ist weiter warm bei uns im Bergischen, dabei trocken mit einem Mix aus Sonne und Wolken. In Burscheid haben wir aktuell 28 Grad, in Waldbröl 27. Später kann stellenweise noch mehr Wind dazukommen und morgen geht es dann relativ ähnlich weiter. Es kühlt aber runter, dann sind es nur noch 22 bis 24 Grad bei uns. Der Radiobergverkehr, Achtung, noch immer auf der A4 Köln Richtung Olpe. Zwischen Frankenforst und Bergisch Gladbach-Beensberg steht ein brennender PKW. Fahrt da auf jeden Fall vorsichtig. Da staut es sich auch. Zwischen Bergisch Gladbach-Refrath und Bergisch Gladbach-Beensberg 4 Kilometer. Die A1 Euskirchen-Dortmund zwischen Kreuzköln-Nord und Kreuz-Leverkusen-West 3 Kilometer Stau. Die 3 Köln-Oberhausen zwischen Köln-Mülheim und Leverkusen-West 2 Kilometer Stau. 4 Kilometer sind es auf der A4 Köln Richtung Aachen zwischen Dreieck Köln-Heumar und Köln-Eifeltor. Und zu guter Letzt die A59 Köln Richtung Bonn zwischen Köln-Rath und Flughafen Köln-Bonn. 1 Kilometer Stau. Da wo es geht, gute Fahrt euch allen.
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1: Mit Michelle Graf. Es ist der Mittwochnachmittag hier bei Radio Berg. Und um das richtige Personal zu finden, da haben es manche Unternehmen hier im Bergischen nicht so leicht. Und das fängt auch schon beim Azubi an, denn der weiß auch oft nicht, oder die jungen Menschen wissen auch oft gar nicht, welche Ausbildung in ihrer Umgebung so angeboten wird und was zu ihnen passt. Und damit beide Seiten zusammenfinden, gibt es Berufsmessen wie die Four Starters. Die Unternehmerinitiative Rheinberg organisiert diese Messe in Overath. Die Vorsitzende Marlene Weiner will dafür eine ganz besonders lockere Atmosphäre sorgen für das richtige Match.
3: Wir haben uns in den letzten Jahren zu einem kleinen Festival entwickelt. Wir haben einen DJ vor Ort, es gibt Foodtrucks und tatsächlich auch eine Veranstaltungs-App seit einigen Jahren, sodass die Aussteller noch mehr Möglichkeiten haben, sich zu präsentieren. Und die Besucher finden dort alle Kontaktdaten, die notwendig sind.
1: Mehr als 2500 Besucher kommen jedes Jahr zur Messe. Aber es werden gerade noch aktuell Unternehmen gesucht, die sich dort vorstellen wollen. Ein Beispiel für das perfekte Match haben wir auch gleich für euch in der nächsten halben Stunde hier bei mir.

0: Radio Berg am Mittwochnachmittag und ich begleite euch in den Feierabend. Und viele Unternehmen, die suchen bei uns im Bergischen ja händeringend Nachwuchs. Und im Gegenzug dazu gibt es super viele Jugendliche, die nach der Schule gar nicht wissen, wie es für sie weitergehen soll. Eine Möglichkeit, beide Seiten zusammenzubringen, ist die Four Starters Berufsmesse in Overath. Die findet am 12. September wieder im Syriax Schulzentrum statt. Und dass hier tatsächlich Karrieren beginnen können, zeigt ein Beispiel vom Overather Unternehmen Senneken. Kollege David Bosbach hat sich das mal angeschaut.
1: Mit dem künftigen Arbeitgeber direkt ins Gespräch kommen. Für Matteo Büscher aus Overath hat genau das den Unterschied gemacht. Er hat auf der Messe Four Starters die Overather Firma Senneken kennengelernt.
2: Zum einen den Studiengang, den Senneken angeboten hat. Ein viel wichtiger Punkt war das Menschliche letzten Endes, weil ich einfach von der Art, wie man sich dann mit den Leuten da unterhalten hat, das habe ich einfach total angesprochen und deshalb war dann für mich klar, ich hatte sofort ein gutes Gefühl.
1: Im Rahmen seines dualen BWL-Studiums macht er gerade ein Auslandssemester in Down Under in Australien.
2: Jeder ist total nett und zuvorkommend und die laufen, also die Menschen hier, die laufen auch ganz viel barfuß hier rum. Und das ist einfach deren Lifestyle. Die sehen vieles auch einfach viel entspannter. Und das hat mich sehr, sehr, sehr positiv überrascht.
1: Und genau diese Gelassenheit will Matteo mit in seinen Job nehmen. Und solche Erfolgsgeschichten wünschen sich natürlich auch die Unternehmen. Denn den passenden Nachwuchs zu finden, wird für viele Betriebe immer schwieriger, sagt Julia Mucher von Senneken.
3: Der Arbeitsmarkt ist, wie er ist. Und deswegen Nachwuchskräfte sind natürlich super. Da hat man dann Leute, die 3 Jahre lang sich das Ganze angeguckt haben und die brauchen danach dann im besten Falle keine Einarbeitung mehr.
1: Für die Personalreferentin ist eine Messe wie die Four Starters der perfekte Ort, um neue Mitarbeiter zu gewinnen.
3: Man kriegt so einen Eindruck, ja, wer gerade so die Schule beenden wird. Also man kriegt ja schon irgendwie in den ersten paar Sekunden einen Eindruck, passt die Person zum Unternehmen, zu dem, was wir verkörpern.
0: Die nächste Four Starters Berufsmesse in Overath, die läuft schon im September. Unternehmen aus der Region, die noch mitmachen möchten, finden das Anmeldeformular auf fourstarters.de.
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0: Es ist 17.30 Uhr.
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2: Mit Sascha Käfer-Pütz, guten Tag. Handel und Industrie im Bergischen schlagen Alarm. Sie leiden laut einer heute vorgestellten Umfrage der IHK Köln zunehmend unter der Sperrung der Bonner Nordbrücke und den Einschränkungen auf der A4 in Höhe Köln-Eiffeltor. Ein Großteil der teilnehmenden Unternehmen sieht die Lage als kritisch oder sehr kritisch an. Alexander Felsch von der IHK spricht von einem zunehmenden Standortrisiko für die Betriebe bei uns im Bergischen.
3: Also ganz klar im Rheinisch-Bergischen Kreis, im Oberbergischen Kreis, da schlägt ja das industrielle Herz. Dort sitzt der Mittelstand, der produziert und er muss mit seinen Waren natürlich zum Kunden kommen und da müssen die irgendwann über den Rhein und da betrifft es sie, dass sie es immer schwerer haben, ihre Kunden zu erreichen, wenn die Brücke einen nach der anderen ausfallen.
2: Besonders betroffen sind Speditionen und das Baugewerbe. Sie klagen über massive Zeitverluste, höhere Kosten und daraus resultierend auch über Auftragsverluste. Insgesamt gäbe es für die Region rund um Köln keine Reserve mehr für den nächsten Störfall, so die Macher der Studie. Es ist das Groß- und Zukunftsprojekt in Wermelskirchen, die Umgestaltung des Rhombus-Areals im Herzen der City. Aktuell liegen die geschätzten Kosten bei mehr als 60 Millionen Euro. Ein Teil davon wird über Fördergelder gedeckt. Nun ist klar, eine knapp 7 Millionen Euro starke Finanzspritze für das Projekt kommt vom Land. Das Geld stammt aus der Städtebauförderung. Es soll unter anderem für den Kauf von Grundstücken, vorbereitende Planungen und Abrissarbeiten eingesetzt werden. Die 3 Hektar große Industriebache Rhombus-Areal soll zu einem Innovationsquartier umgestaltet werden. Unter anderem mit einem Veranstaltungsbereich, Hallenbad, einem Wohnviertel inklusive Kita, einem Gesundheitszentrum und einer Seniorenpflegeeinrichtung. Und jetzt weitere Meldungen kurz und kompakt. In Waldbröl ist in der Nacht zu heute ein Unbekannter in ein Café an der Nürnberger Straße eingebrochen. Gegen 3:30 schlug er die Eingangstür und ein Fenster ein und stahl ein Sparfach sowie Geldmünzen. In Bergneustadt hat es heute Mittag in einem Mehrfamilienhaus an der Vossbicke gebrannt. Das Feuer brach in einer Küche im dritten Stock aus und verqualmte das Treppenhaus. Mehrere Bewohner, darunter auch Kinder, kamen mit Verdacht auf Rauchvergiftung ins Krankenhaus. Große Freude bei der oberbergischen Caritas. Die diesjährige Schulranzenaktion war ein voller Erfolg und die Spendenbereitschaft der Menschen in der Region ist groß. Insgesamt haben sie 70 gebrauchte und gut erhaltene Schulranzen gespendet. Die werden jetzt an Kinder aus sozial benachteiligten Familien verteilt und erleichtern ihnen somit den Start ins neue Schuljahr. Der Erfolg der Aktion zeige, dass Solidarität im Bergischen gelebt wird, sagt die Caritas. Die Ranzen seien für die betroffenen Kinder mehr nur als ein Gegenstand. Sie stehen für Bildung, Teilhabe und vor allem die Chance, von Anfang an dazuzugehören.
0: Dankeschön, Sascha. Das Radiobergwetter, der Abend im Bergischen startet mit weiterhin warmen Temperaturen bei Werten von 27 Grad in Marienheide und 28 Grad in Odenthal. Dabei ist es weiter trocken und stellenweise windig. Morgen kühlt es dann ab bei uns bei Werten von nur noch 24 Grad maximal. Der Radiobergverkehr. Achtung, nach wie vor auf der A4 Köln Richtung Olpe zwischen Frankenforst und Bergisch Gladbach-Bensberg. Da wird der Verkehr an der Unfallstelle, da wo das brennende Fahrzeug stand, vorbeigeführt und es laufen noch Bergungsarbeiten und ein Feuerwehreinsatz. Dann die Staus, die 1 Euskirchen-Dortmund zwischen Kreuz Köln-Nord und Kreuz Leverkusen-West, 2 Kilometer Stau. 6 Kilometer sind es auf der A4 Köln Richtung Olpe zwischen Köln-Merheim und Bergisch Gladbach-Bensberg infolge des brennenden PKW-Vorfalls. Und die A9 59 Köln Richtung Bonn zwischen Köln-Rath und Flughafen Köln-Bonn 1 Kilometer Stau. Und der Thomas aus Bergisch Gladbach hat sich gemeldet, dass auch die Kölner Straße in Bensberg aufgrund der Geschichte und der Umleitung gerade ein bisschen voll ist und sich auch gerade staut. Also wo auch immer ihr seid, kommt gut an euer Ziel und passt auf euch auf.
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0: Mit Michelle Graf. Guten Tag zusammen. Und die Hits für euren Feierabend spiele ich euch jetzt mit Elton John und Circle of Life. Und davor gibt's Runaway von Pink.

0: 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Alex Warren hier bei Radio Berg am Mittwochnachmittag mit mir, Michelle Graf. Und eine gute Nachricht vorweg, der PKW auf der A4 auf Höhe Beensberg ist gelöscht. Der Verkehr fließt wieder und das hat uns der liebe Dirk gemeldet. Vielen Dank. Und ja, bei uns gibt es ja diese Woche alle Tipps, Tricks, Empfehlungen und alles, was ihr braucht, rund ums Thema Fahrradfahren. Und ein Thema ist und bleibt ein sehr schwieriges. Denn was hilft denn wirklich, wenn der Popo schmerzt, ne? Und da haben wir euch einfach mal gefragt. Wir haben gedacht, wir drehen den Spieß mal um. Nicht nur wir geben Tipps, sondern ihr gebt mal Tipps. Was hilft?
1: Zinksalbe.
2: Nein, kriegen wir nicht.
3: Man versucht dann einfach auch mal ein bisschen Pause zu machen zwischendurch, sich vielleicht mal eine Radhose anzuziehen oder Taubheitscreme auf den Arsch zu schmieren und dann gucken wir mal.
4: Bier trinken.
1: Ich halt an. Ab und zu mache ich Pausen. Und ansonsten, ja, ist das halt Pech. Muss man halt da durch. Und ich fahre auch regelmäßig, deshalb stört mich das jetzt auch nicht so oder bin ich abgehärtet?
5: Haben wir leider nicht, unsere Ärsche sind wund.
0: Ja, okay. Pause machen, Bier trinken haben wir, glaube ich, alle schon probiert. Aber so richtig helfen tut das nicht, oder? Und gerade nach der Pause, ich finde, da tut es noch viel mehr weh. Also, wir brauchen bequeme und schöne, stylische Radfahrhosen. Also, wenn es da mal ein Unternehmen hier im Bergischen geben würde, ne? Ist auf jeden Fall eine Marktlücke.

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0: mit Sarah Heinz. Guten Abend. Die Union hat klargemacht, sie will das Rentenpaket nicht noch einmal aufschnüren. Die SPD lässt aber nicht locker. Von dort gibt es weiter Widerstand gegen die Abschaffung der Rente mit 63. Danny Hoppe aus dem News-Team, da heißt es ja immer wieder, wer 45 Jahre lang gearbeitet und in die Rentenkasse eingezahlt habe, müsse auch von seiner Lebensleistung profitieren.
1: Ja, das hat jetzt auch nochmal Niedersachsens SPD-Ministerpräsident Lies der NOZ gesagt. Genauso wie die Arbeitsgemeinschaft Selbstständige in der SPD und auch Mecklenburg-Vorpommerns Ministerpräsidentin Schwesig. Sie alle sagen, dass das sozial nicht ausgewogen sei. SPD-Parlamentsgeschäftsführer Wiese tritt dagegen auf die Bremse und warnt davor, jetzt einzelne Elemente, die die Rentenkommission vorgeschlagen hatte, herauszunehmen. Er vergleicht das Ganze mit einem Jenga-Turm. Wenn man einzelne Klötze rausziehe, werde der ganze Turm instabil. Er schlägt stattdessen eine Härtefallregelung vor für Menschen, die körperlich oder psychisch sehr schwer gearbeitet haben. Dazu gehören Nachtschichten, Arbeiten bei Hitze oder Kälte oder auch Tätigkeiten mit Chemikalien. Als Vorbild nennt Wiese hier Regelungen aus Österreich.
0: Auch die Arbeitgeber haben sich nochmal zur Debatte geäußert und gesagt, sie seien fassungslos.
1: Ja, der Chef der Bundesvereinigung der Deutschen Arbeitgeberverbände, Kampeter, hat in der Bild zum Rundumschlag ausgeholt. Er sagt, wer jetzt noch an der Rente mit 63 festhalte, ignoriere den Fachkräftemangel, den demografischen Wandel und die wirtschaftliche Lage. Man brauche mehr Beschäftigung, mehr Beitragszahler und eine solide Finanzierung. Deshalb müsse der Sozialstaat reformiert werden. Der Deutsche Gewerkschaftsbund wirft den Arbeitgebern dagegen Heuchelei vor. Die Realität sei, dass der Arbeitsmarkt Beschäftigte jenseits der 55 kaum weiter beschäftige oder neu einsteigen lasse. Dazu würden immer weniger junge Leute ausgebildet. Also die Debatte dürfte noch weitergehen.
0: Danke, Danny. Mehr wichtige Meldungen jetzt im Überblick. Nach den Vorfällen am Flughafen Leipzig gehen die Ermittlungen weiter. In der Nacht wurde eine Drohne nahe eines ukrainischen Flugzeugs sichergestellt. An ihr war eine Sprengladung angebracht. Außerdem war ein Frachtflugzeug mit einem noch unbekannten Flugobjekt in der Luft kollidiert. Wie und ob die Drohne und das Flugobjekt zusammenhängen, ist aktuell noch nicht klar. In den USA sind mehr als 10.000 Menschen an einer Darminfektion erkrankt. Dazu gäbe es über 12.000 weitere unbestätigte Fälle, so die US-Gesundheitsbehörde. Die Erkrankung stammt von einem Parasiten, der zuvor womöglich über Eisbergsalat aus Mexiko übertragen wurde. Über 500 Betroffene wurden bisher im Krankenhaus behandelt. 2 Menschen sind gestorben. In Griechenland hatte ein Mann die Leiche seines Vaters über 2 Jahre lang in einer Gefriertruhe gelagert, um weiter dessen Rente zu kassieren. Das gestand er der Polizei vor Ort, die nahm den Mann heute fest. Der 90-jährige Vater sei zuvor auf natürliche Art gestorben, hieß es. Der Großbrand im Osten der Niederlande nahe der Grenze zu NRW ist wieder unter Kontrolle. Das teilten die Behörden vor Ort mit. Es gäbe aber noch einzelne Brandherde. Damit die nicht noch einmal für einen größeren Brand sorgen, sind immer noch Feuerwehrleute im Einsatz. Am Montag war das Feuer in einem Naturschutzgebiet ausgebrochen. Die Ursache des Brands ist aktuell noch nicht bekannt. Und das waren die Nachrichten mit Sarah Heinz.
2: Das Wetter. Das geht entspannt weiter.

0: Die Nacht wird sogar mal wieder schön kühl. Die Werte sinken auf 17 bis 14 Grad minimal. Dazu ist es meistens klar. Morgen gibt es dann auch Sonne und Wolken im Wechsel. Regen oder Gewitter sind kein Thema mehr und es wird auch nicht mehr ganz so heiß. 22 bis 26 Grad maximal.
1: NRW Verkehr.
0: Die Staus ab 6 Minuten, Zeitverzug. Die A2 Oberhausen-Hannover zwischen Dortmund-Mengede und Nordost 2 Kilometer, 8 Minuten plus. A3 Köln Richtung Frankfurt zwischen Lohma und Kreuzborn-Siegburg 1 Kilometer, 6 Minuten. A4 Aachen-Köln zwischen Kreuz-Köln-West und Eiffeltor 4 Kilometer, 10 Minuten plus. Nochmal die 4 von Köln nach Olpe zwischen Bergisch Gladbach-Refrath und Bensberg 4 Kilometer, 9 Minuten. Die A4 Köln jetzt Richtung Aachen zwischen Kreuz-Gremberg und Eiffeltor 4 Kilometer, 9 Minuten. Die A40 Duisburg Richtung Essen zwischen Mülheim-Heißen und Heimaterde 1 Kilometer, 7 Minuten plus. Und die 57 Krefeld Richtung Nimwegen zwischen Alpen und Sonsbeck 1 Kilometer, eine Viertelstunde plus. Kommt gut durch.

Wer braucht denn Kinderüberraschung? Wir haben die Abendüberraschung mit Markus Steinacker. Gleich drei Wünsche auf einmal hier. Der beste Musikmix, der kommt mit Foreigner und Jason Derulo gleich. Dann was brandneues, Nur nach vorn von den Toten Hosen. Und was zum Lachen haben wir auch noch, den Daily Hannes. Gut, Schokolade müsstet ihr euch selbst organisieren. Am besten in Eisform. Schönen Mittwochabend.

0: Der Mittwochabend mit Markus Steinacker. Habt ihr ein Hobby, vielleicht was Sportliches? Ja? Könnte ja sein, dass ihr reitet vielleicht. Reiten ist aber, muss man sagen, für viele mehr als nur das, mehr als nur ein Hobby. Es ist eine Bestimmung, eine Leidenschaft, eine Lebensaufgabe. Für unseren Hannes Höfer ist es etwas weniger.
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2: Ist Reiten wirklich ein Sport für Mensch und Tier? Ich weiß, alleine für die Frage kriege ich schon lange Hafer. Meine gute Freundin Sophia Henry ist Comedienne und passionierte Reiterin. Und mit ihr streite ich mich gerne darüber, ob Reiten wirklich ein Sport ist. Weil eigentlich macht das Pferd doch die Arbeit. Bevor ihr mir jetzt aber die Sporen gebt, ich habe ein Beispiel. Am 4. Juni 1923 gewann ein Jockey in New York ein Rennen. Als er schon tot war, ja, der hatte beim Rennen einen tödlichen Herzinfarkt. Und das Pferd ist ganz alleine mit ihm auf dem Rücken über die Ziellinie gelaufen. Da hat der nicht mehr viel für gemacht. Ich frage ja nur, weil nach der Logik ist Hobbyhorsing deutlich ernstzunehmender als viele tun. Denn so ein Besenstiel, der macht nichts alleine. Und ich weiß, viele wollen mir jetzt den Gnadenschuss geben, ne? Oder wenigstens mal einen mit der Gerte. Bei der einen oder anderen würde mich das wahrscheinlich sogar freuen. Aber ich sag's euch nochmal deutlich, ich mache ja nur Spaß. Und immer dran denken, im Grunde sind Pferde doch die besseren Menschen.
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0: Es ist 6:30.
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0: Mit Sascha Käfer-Pütz. Guten Abend. Handel und Industrie im Bergischen schlagen Alarm. Sie leiden laut einer heute vorgestellten Umfrage der IHK Köln zunehmend unter der Sperrung der Bonner Nordbrücke und den Einschränkungen auf der A4 in Höhe Köln-Eiffeltor. Ein Großteil der teilnehmenden Unternehmen sieht die Lage als kritisch oder sehr kritisch an. Alexander Felsch von der IHK spricht von einem zunehmenden Standortrisiko für die Betriebe bei uns.
2: Also ganz klar im Rheinisch-Bergischen Kreis, im Oberbergischen Kreis, da schlägt ja das industrielle Herz. Dort sitzt der Mittelstand, der produziert und der muss mit seinen Waren natürlich zum Kunden kommen. Und da müssen die irgendwann über den Rhein. Und da betrifft es sie, dass sie es immer schwerer haben, ihre Kunden zu erreichen, wenn die Brücke einen nach der anderen ausfallen.
0: Besonders betroffen sind Speditionen und das Baugewerbe. Sie klagen über massive Zeitverluste, höhere Kosten und daraus resultierend auch über Auftragsverluste. Insgesamt gäbe es für die Region rund um Köln keine Reserve mehr für den nächsten Störfall, so die Macher der Umfrage. Es ist das Groß- und Zukunftsprojekt in Wermelskirchen. Die Umgestaltung des Rhombus-Areals im Herzen der City. Aktuell liegen die geschätzten Kosten bei mehr als 60 Millionen Euro. Ein Teil davon wird über Fördergelder gedeckt. Nun ist klar, eine knappe 7 Millionen Euro starke Finanzspritze für das Projekt kommt vom Land. Das Geld stammt aus der Städtebauförderung. Es soll unter anderem für den Kauf von Grundstücken, vorbereitete Planungen und Abrissarbeiten eingesetzt werden. Die 3 Hektar große Industriebrache Rhombus-Areal soll zu einem Innovationsquartier umgestaltet werden. Unter anderem mit einem Veranstaltungsbereich, Hallenbad, einem Wohnviertel inklusive Kita, einem Gesundheitszentrum und einer Seniorenpflegeeinrichtung. Und jetzt weitere Meldungen, kurz und kompakt. Für viele Menschen mit Behinderung ist ein Urlaub kaum drin. Die Malteser in Engelskirchen machen ihn aber seit fast 20 Jahren möglich. Vom 8. bis zum 15. August öffnen die Malteser wieder ihre Türen für Menschen mit Behinderung, die sich sonst keinen Urlaub leisten können. Wer die Ferienwoche mit einer Spende unterstützen möchte, kann dies gerne tun. In Waldbröl ist in der Nacht zu heute ein Unbekannter in ein Café an der Nürnberger Straße eingebrochen. Gegen 3:30 schlug er die Eingangstür und ein Fenster ein und stahl ein Sparfach sowie Geldmünzen. Im letzten Jahr haben rund 2000 Menschen in Rhein und Oberberg Asylbewerberleistungen zur Deckung des täglichen Bedarfs bezogen. Das sind weniger als im Jahr zuvor und wesentlich weniger als noch vor 10 Jahren. Da waren in beiden bergischen Kreisen zusammen mehr als 3-mal so viele Menschen auf diese Hilfe angewiesen. Das zeigen aktuelle Zahlen der Landesstatistiker. Und das waren die Nachrichten mit Sascha Käfer-Pütz. Das Radio-Berg-Wetter. Der Abend im Bergischen wird wechselnd bewölkt. Örtlich sind einzelne Schauer dabei. In der Nacht klingt das ab und es kühlt auf 14 bis 17 Grad runter. Morgen am Donnerstag wird es dann freundlich und trocken. In Bergisch Gladbach werden bis zu 24 Grad erwartet. In Gummersbach bis zu 22 Grad.
1: NRW Verkehr.
3: Und es ist noch mal ein bisschen voller geworden. Hier kommt alles ab 8 Minuten Zeitverzug. Die A2 Oberhausen Richtung Hannover zwischen Kreuz Dortmund Nordwest und Dortmund Nordost 3 Kilometer, 19 Minuten plus. Die A3 von Köln nach Oberhausen zwischen Leverkusen-Opladen und Kreuzhilden 4 Kilometer, 10 Minuten plus. Die A3 jetzt von Köln nach Frankfurt zwischen Lohma und Kreuzborn-Siegburg 2 Kilometer Stau, 8 Minuten plus. Die A4 Köln Richtung Olpe zwischen Bergisch Gladbach-Refrath und Bergisch Gladbach-Bensberg 3 Kilometer Stau, 17 Minuten plus. Und A57 Krefeld Richtung Nimwegen zwischen Rheinberg und Sonsbeck 1 Kilometer, 47 Minuten plus. Gutes Durchkommen.

Ja, ihr müsst ja gar nicht unbedingt in Urlaub fahren. Wir gucken mit euch auf die schönsten Badeseen hier in der Nachbarschaft. Da sind wir gleich mal am Tuttenbrocksee. Gucken, was wir da so alles Schönes machen können. Markus Steinacker hier, einen schönen

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0: willkommen mitten im Sommer 26.
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0: Und wir stellen euch die besten Badeseen in NRW vor. Damit ihr wisst, wo ihr bei den Temperaturen es am besten aushalten könnt. Und unser Reporter Thorsten Ortmann war für euch am Tuttenbrocksee, direkt an der A2 in Beckum.
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2: Das große Badeseetindern. Wo treffen wir uns?
3: Willkommen am Tuttenbrocksee in Beckum. Ein wahres Paradies für alle, die Wassersport lieben.
2: Muss ich was bezahlen?
4: Und es fängt an beim Strandbadeintritt, 7 Euro für eine Tageskarte. Aquapark wäre 14 Euro für eine Stunde, wo dann der Tageseintritt mit drin ist für Strandbad den ganzen Tag. SUP sind wir bei 16 Euro und Anfängerkurs Wasserski fängt bei 32 Euro an.
2: Was können wir da machen?
5: Hier kann man richtig viel Spaß haben und das Wasser ist auch nicht so kalt, also man kann es gut aushalten hier. Ja. Der Aquapark dort, das ist richtig cool, also auch mit mehreren Leuten da mit den Freunden zusammen dort.
6: Ich mag sehr die Natur hier.
4: Beachvolleyball spielen, schwimmen, Stand-up-Paddling oder Wasserski und Wakeboard fahren.
7: Kann ich meine Kids mitbringen?
4: Ja, selbstverständlich. Wir gucken schon, dass wir familienfreundlich sind und viele Familien freuen sich. Die Kinder verbringen eine schöne Zeit im Aquapark und die Eltern können mal entspannen in der Gastronomie.
2: Treffen wir uns zum Essen oder nur für Drinks?
4: Ja, durchaus beides möglich.
8: Unsere Kracher sind die Chicken Filet-Straps mit Pommes. Dann bieten wir an Kibbelinger. Dann gehen wir weiter. Flammkuchen haben wir. Dann haben wir jeden Mittwoch an der Happy Hour. Kostet mittwochs jedes Kraftbier 3 Euro. Jeder Aperitif, als Beispiel Aperol Spritz, Lele Valperi 5 Euro.
7: Können wir da chillen?
6: Ja, man kann da sitzen, mit Freunden chillen und Snacks essen. Ich mag sowas. Es macht sehr Spaß, auch einfach den zuzugucken.
8: Ist wie ein kleines Urlaubsparadies.
2: Ist es ein Match?
3: Absolut. Es ist ein wunderschönes Strandbad. Es gibt einen Strand, es gibt Liegewiesen, es gibt einen großen Aquapark. Man kann hier Wakeboard fahren oder auch Wasserski fahren. Es gibt ein tolles Restaurant. Alles, was man braucht. Viel Spaß.
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0: Sarah Heinz, guten Abend. Die Pegelstände im Rhein sinken immer weiter und das Ende ist laut Wasserstraße und Schifffahrtsamt Rhein noch nicht erreicht. Danny Hoppe aus dem News-Team, die Folge sind historische Tiefstände.
1: Ja, und es ist egal, ob man nach Köln, Düsseldorf, Duisburg-Ruhrort oder Emmerich schaut, das Bild ist überall dasselbe. Die Pegel sinken immer noch weiter auf Werte, die seit Beginn der Aufzeichnungen noch nie erreicht wurden. Und die reichen zum Teil mehr als 200 Jahre zurück, wie etwa in Köln. Und dass sich daran demnächst was ändert, danach sieht es nicht aus. Momentan könne von einer Trendwende keine Rede sein, sagt das Wasserstrafen- und Schifffahrtsamt Rhein. Das Niedrigwasser belastet ja schon jetzt die Wirtschaft und wirkt sich auch schon auf die Spritpreise aus. Für morgen hat Bundesverkehrsminister Bilger deshalb in Bonn eine Sonderkonferenz mit Wirtschaftsvertretern anberaumt, um über die aktuelle Lage zu beraten.
0: Im Kölner Stadtanzeiger hat sich Bilger jetzt ja besorgt gezeigt und angekündigt, dass er schnell handeln will. Was genau er tun will, ist aber noch nicht klar.
1: Ja, in dem Interview ist viel die Rede davon, dass man die Lage gemeinsam bewerten wolle oder dass man die Wasserstraßen widerstandsfähiger machen wolle. Aber wie genau, das sagt Bilger nicht. Dafür kommen von den Verkehrsministern der Länder Forderungen. Das schreibt die RP. Gefordert wird demnach ein nationales oder europäisches Flottenförderprogramm für niedrigwassergeeignete Schiffe. Heißt übersetzt, dass Schiffe so gebaut oder modernisiert werden sollen, dass sie auch bei niedrigem Wasserstand fahren und mehr Ladung transportieren können. Außerdem soll geprüft werden, ob die bisherigen Strategien gegen Niedrigwasser noch ausreichen und bestimmte Wasserstraßen, vor allem der Rhein, sollen so verbessert werden, dass Schiffe auch bei Niedrigwasser besser durchkommen. Das kann zum Beispiel Eingriffe an Fahrrinnen oder Engstellen bedeuten.
0: Danke, Danny. Mehr Meldungen jetzt in der Zusammenfassung. Der Iran und der Oman haben sich auf eine neue Route durch die Straße von Hormus geeinigt. Das teilte das iranische Außenministerium mit. Eine gemeinsame Erklärung werde derzeit fertiggestellt, wenn, Zitat, bestimmte dritte Parteien den Prozess nicht behindern. Im letzten Jahr haben so wenige junge Menschen wie seit 26 Jahren nicht mehr BAföG bezogen. Laut dem Statistischen Bundesamt ist die Zahl auf rund 570.000 Bezieher gesunken. In den letzten Jahren lag diese Entwicklung auch am hohen bürokratischen Aufwand bei der Antragstellung und an der Angst vor Schulden. Gerade erst wurde der Großbrand im Osten der Niederlande unter Kontrolle gebracht. Da ist schon das nächste Feuer im Land ausgebrochen. Wieder in einem Naturschutzgebiet, diesmal aber an der niederländischen Küste in der Nähe von Den Haag. Ein Hotel wurde vorsorglich evakuiert. Die Feuerwehr ist im Einsatz. Nach dem Vorfall bei OpenAI hat es auch beim Konkurrenten Anthropic einen bedrohlichen KI-Vorfall gegeben. Die KI des Entwicklers hatte versucht, eine künstliche Schwachstelle in eine Software einzuschleusen, um ein System also bewusst unsicher zu machen. Dafür gab sich die KI auch als Mensch aus und schickte Phishing-Mails an reale Menschen, um so unter anderem an Passwörter zu kommen. In den letzten Wochen hatten Anthropic und OpenAI schon zugegeben, dass ihre KI-Modelle in Tests ungeplant in Computersysteme echter Unternehmen eingedrungen waren. Diese Eingeständnisse hatten die Sorge vor Cyberattacken mithilfe künstlicher Intelligenz verstärkt. Und das waren die Nachrichten mit Sarah Heinz.
2: Das Wetter. Es bleibt bei schön angenehmem Sommerwetter. Morgen gibt es einen Mix aus Sonne und Wolken. Dazu bleibt es trocken und es wird auch nicht mehr ganz so heiß. 22 bis maximal 26 Grad. In der Nacht geht es schön runter auf 17 bis 14 Grad Minimum. Dazu gibt es meistens dann auch einen sternklaren Himmel.
3: NRW Verkehr.
2: Es staut sich noch auf der A3. Köln Richtung Oberhausen zwischen Leverkusen-Opladen und Kreuzhilden. 3 Kilometer, 8 Minuten plus. Auf der A4 Aachen Richtung Köln zwischen Kreuzköln-West und Eiffeltor. 2 Kilometer, 3 Minuten plus. Auf der A40 Duisburg Richtung Essen zwischen Mülheim-Heißen und Heimaterde. 1 Kilometer Stau, 7 Minuten plus. Die A52 Mönchengladbach Richtung Düsseldorf. Zwischen Karst Nord und Kreuz Karst dichter Verkehr, 2

Minuten extra. Die 57 Krefeld Richtung Nimwegen. Zwischen Rheinberg und Sonsbeck 1 Kilometer Stau, 37 Minuten plus. Und die A59 Köln Richtung Bonn. Zwischen Köln-Rath und Dreieck Porz dichter Verkehr und 1 Minute extra. Gutes Durchkommen.

mit Markus Steinacker mitten in unserer Fahrradwoche mit Tipps und Tricks fürs Bike. Und da kam natürlich dann auch die Frage auf, was tun gegen Popo-Schmerzen beim Radfahren? Mein Geheimtipp, einen Sattel draufschrauben. Ein paar bessere Tipps gleich von euch.

0: Wir sind in unserer Fahrradwoche und da wollen wir euch mit Tipps, Tricks und Empfehlungen versorgen. Und jetzt haben wir den Spieß einfach mal umgedreht und euch nach euren Tipps gefragt. Heute zur wichtigen Frage, was tun gegen Poposchmerzen beim Fahrradfahren?
1: Zinksalbe. Nein, kriegen wir nicht.
2: Man versucht dann einfach auch mal ein bisschen Pause zu machen zwischendurch, sich vielleicht mal eine Radhose anzuziehen oder Taubheitscreme auf den Arsch zu schmieren und dann gucken wir mal.
3: Bier trinken.
1: Ich halt an. Ab und zu mache ich Pausen. Und ansonsten, ja, ist das halt Pech. Muss man halt da durch. Und ich fahre auch regelmäßig, deshalb stört mich das jetzt auch nicht so. Oder bin ich abgehärtet?
4: Haben wir leider nicht. Unsere Ärsche sind wund.
0: Haben wir leider nicht. Unsere Ärsche sind wund. Goethe hätte es nicht schöner sagen können. Eure Tipps gegen Poposchmerzen beim Radfahren und was einen guten Sattel ausmacht, darüber sprechen wir gleich mal in guten halben Stunde hier.
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0: Das Wetter.
1: Da steht alles auf Entspannung. Wir gehen mit ein paar Wolken in die Nacht. Meistens ist es richtig schön klar. Es bleibt trocken, kühlt runter auf 17 bis 14 Grad Minimum. Morgen steigen die Temperaturen auf erträgliche 22 bis 26 Grad. Dazu bleibt es auch bei so einem freundlichen Sonne-Wolken-Mix.
0: NRW Verkehr.
1: Wir haben dichten Verkehr auf der A40 Duisburg Richtung Essen zwischen Mülheim-Heißen und Mülheim-Heimaterde, 2 Minuten plus. Auf der A45 Gießen Richtung Hagen zwischen Meinerzhagen und Lüdenscheid Süd, dichter Verkehr, 3 Minuten plus. Ein Stau auf der A52 Mönchengladbach Richtung Düsseldorf zwischen Mönchengladbach Neuwerk und Kreuz Nersen, 1 Kilometer, 4 Minuten plus. Und auf der A57 Krefeld Richtung Nimwegen zwischen Alpen und Sonsbeck, 1 Kilometer Stau, 11 Minuten plus. Kommt gut durch.

mit Markus Steinacker. Und ja, mir ist auch schon mal der Popo eingeschlafen. Auf dem Fahrrad. Gut, es war eine ultralange Fahrradtour, ist schon lange her, aber ich habe wirklich gemerkt, das kann sehr unangenehm werden. Gut, damals kannte ich noch nicht den Kollegen Robert Janz. Der wird uns gleich mal ein bisschen erklären, wie wir das schaffen können, dass uns der Popo auch bei einer langen Radtour nicht wehtut. In ein paar Minuten.

0: Schönen Mittwochabend. Wir sind in unserer Fahrradwoche. Halbzeit am Mittwoch sozusagen. Und jetzt geht's um ein ganz wichtiges Thema, den richtigen Fahrradsattel. Denn ich sag mal so, Schuhe, die nicht passen, die sind unangenehm, aber ein Fahrradsattel, der nicht passt, das ist anders unangenehm. Kollege Robert Janz, wir räumen hier mal mit einem ersten Mythos auf. Weicher ist nicht automatisch bequemer.
1: Das ist völlig richtig. So ein dickes Gelpolster, das fühlt sich erstmal toll an, gerade wenn man so drauf Probe sitzt mal. Auf längeren Strecken kann es dann aber schwierig werden, weil man da so tief einsinkt, ne? Dann steigt der Druck auf, ich sag mal, empfindliche Stellen. Außerdem kann auch diese permanente Reibung zum Problem werden. Ein guter Sattel ist darum oft fester, als man glaubt. Entscheidend ist, dass er den Körper einfach an den richtigen Stellen trägt.
0: Also ich würde sagen, am besten sich im Geschäft beraten lassen.
1: Genau, das wichtigste Maß beim Sattel ist der Abstand der Sitzknochen. Die sollten auf dem breiten, tragenden Teil des Sattels aufliegen. Fachgeschäfte können diesen Abstand auch vermessen. Entscheidend ist aber auch, was für ein Fahrrad man überhaupt hat. Das sagt Fahrradverkäufer Philipp Derichs von Zweirad Stadler.
2: Je tiefer so ein Einstieg beim Fahrrad ist, desto aufrechter sitze ich irgendwo auf so einem Fahrrad drauf. Je aufrechter ich sitze, desto breiter müsste der Sattel eigentlich irgendwo auch werden. Ansonsten gibt es halt Sättel, die haben Schaum drin, die haben Gel drin, genug Material mit einer angenehmen Federung. Die Nase darf nicht zu lang oder zu kurz sein. Insgesamt sind es die Ansprüche, die einem selber so ein bisschen gefallen müssen. Deswegen kann man einen Sattel auch eigentlich relativ gut Probe fahren.
1: Also beraten lassen und dann ausprobieren.
0: Ja, und so ein Sattel muss dann ja aber auch noch richtig eingestellt werden.
1: Auch das noch. Aber ja, genau. Höhe und Abstand, das sollte alles passen. Wer beim Fahren ständig so rumrutscht oder irgendwie Rückenschmerzen bekommt, der sollte auf jeden Fall dann mal die gesamte Sitzposition überprüfen lassen.
0: Okay, also ein guter Fahrradsattel ist nicht der weichste, leichteste oder teuerste. Er passt vor allem zum eigenen Körper und zum Fahrrad. Tina Turner singt We Don't Need Another Hero. Wir brauchen nicht noch einen Helden. Da schließe ich mich an, denn wir haben ja immerhin schon den Kollegen Robert Janz. Besten Dank.
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0: Ich bin Thomas Brockt. Das extreme Niedrigwasser auf Rhein, Donau und anderen Flüssen beschäftigt jetzt auch die Politik. Die Verkehrsminister der Länder wollen den Bund nach Informationen der Rheinischen Post zu neuen Maßnahmen drängen. Ziel ist es, den Güterverkehr trotz der niedrigen Pegelstände am Laufen zu halten.
1: Viele Frachtschiffe können im Moment längst nicht so viel laden wie normalerweise. Das bringt Lieferketten durcheinander und verteuert Transporte. Die Länder fordern deshalb unter anderem mehr Schiffe, die auch bei wenig Wasser fahren können, und einen schnelleren Ausbau der Wasserstraßen. Immerhin gibt es bei der Energieversorgung bislang Entwarnung. Kraftwerke laufen laut dem Bundeswirtschaftsministerium weiter normal. Auch bei Öl und Kraftstoffen gibt es aktuell keine Engpässe. Zoe Tassovali, Redaktion.
0: Nach dem nächtlichen Drohnenvorfall am Flughafen Leipzig-Halle haben Spezialisten der Bundespolizei eine Drohne mit einer Sprengvorrichtung entschärft. Laut Landeskriminalamt wurde der Zünder einer noch unbekannten Sprengvorrichtung entfernt. In dem Fall haben jetzt auch Terrorismus und Extremismus Ermittler übernommen. Eine politische Motivation wird nicht ausgeschlossen. Die Drohne war auf einer Start- und Landebahn gefunden worden. Im Prozess gegen die rechtsextreme Terrorgruppe Letzte Verteidigungswelle sind heute die Urteile gefallen. Das hanseatische Oberlandesgericht hat 8 Angeklagte zu Haftstrafen zwischen 1,5 und 5 Jahren verurteilt.
2: Das Gericht ist überzeugt, dass die Gruppe Brand- und Sprengstoffanschläge auf Asylbewerberheime und linke Einrichtungen verübt und geplant hat. Dabei hinterließen die Mitglieder an den Fassaden unter anderem auch Hakenkreuze und rassistische Parolen. Außerdem soll die Gruppe sogenanntes Pedo-Hunting gemacht haben, also Jagd auf Menschen, die sie für Pädophile hielten. Weil die Angeklagten zur Tatzeit zwischen 14 und 21 Jahre alt waren, wurden sie nach Jugendstrafrecht verurteilt. Fiona Reinhardt, Nachrichtenredaktion.
0: In den Dünen an der niederländischen Küste ist ein Großbrand ausgebrochen. Ein Hotel wurde vorsorglich evakuiert. Das Feuer brach beim Villenort Wassenaar nahe Den Haag aus. Auf Videobildern im Internet sind hohe Flammen und Rauchwolken zu sehen. Strandbesucher wurden aufgefordert, das Gebiet zu verlassen. Das Gebiet an der Nordsee ist ein beliebtes Ziel auch für deutsche Urlauber. Das waren die Nachrichten mit Thomas Brockt.
3: Das Wetter. Das geht entspannt weiter. Die Nacht wird sogar mal wieder schön kühl. Die Werte sinken auf 17 bis 14 Grad minimal. Dazu ist es meistens klar. Morgen gibt es dann auch Sonne und Wolken im Wechsel. Regen oder Gewitter sind kein Thema mehr. Und es wird auch nicht mehr ganz so heiß. 22 bis 26 Grad maximal.
4: NRW Verkehr.
3: Und da haben wir eine Warnmeldung von der A1 Köln Richtung Dortmund. Fahrt bitte vorsichtig zwischen Kreuz Leverkusen und Burscheid. Gefahr durch eine Unfallstelle auf dem Standstreifen und Kinder auf der Fahrbahn. Und wir haben noch einen Stau auf der A1 Münster Richtung Dortmund. Zwischen Carmen Zentrum und Unna 2 Kilometer seid ihr in 13 Minuten durch. Gute Fahrt.

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1: Einen wunderschönen guten Abend bei der Bergischen Welle. Mein Name ist Andreas Schwann und heute geht es um ein Reitturnier hier bei uns. 305 Miami. 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

0: Bei der Bergischen Welle geht es heute um die Bergisch Classics 2026 auf dem Heppener Hof. Bei mir im Studio sind wie jedes Jahr die Madeleine Giele, die Katrin Voss und die Fiona Nieweg, die alle drei mir immer ganz viel über dieses Turnier an Informationen geben. Wir fangen gleich mal an mit der Madeleine. Du erzählst mir mal ein bisschen was darüber, von wann bis wann das stattfindet, weil wir haben ja wieder, das ist auch immer wieder was ganz Besonderes für mich, weil eigentlich hat ein Reitverein ein Turnier und dann ist das gut. Bei euch gibt es zwei Turniere direkt hintereinander.
1: Genau, richtig. Also am ersten Wochenende haben wir unser Dressurturnier. Das ist vom 7. bis zum 9. August. Und das Wochenende darauf haben wir das Springturnier vom 13. bis 16. August bei uns.
0: Das ist jetzt am Freitag. Samstag, Sonntag, Freitag, Samstag, Sonntag ist Dressurturnier und danach die Woche, fängt sogar schon am Donnerstag an, nämlich vom 13. bis zum 16., da geht es nur um Springen. Wenn man so ein bisschen die Ästhetik mag mit Pferden und Reitern in Formation, dann ist vielleicht dieses Wochenende vom 7. bis zum 9. für euch genau das Richtige. Wenn ihr mehr die Action mögt, so wenn die Stangen durch die Gegend fliegen oder besser nicht, dann vom 13. bis zum 16.8. ist dann Springturnier. Beides auf dem Heberner Hof.
1: Die Highlights unserer Wochenenden sind einmal am Dressurwochenende am Samstagabend, am dem 8.8. haben wir eine S3-Sterne-Kür. Also da tanzen die Reiter mit ihren Pferden zu ihrer selbstgeschnittenen Musik durchs Viereck.
0: So, für die Menschen, die jetzt nicht ganz so viel Ahnung vom Reiten haben, aber auch sich da mal ein bisschen reinfinden wollen. Erklärst du vielleicht nochmal gerade, das gibt ja so verschiedene Klassen. Wir haben jetzt gerade schon von der S-Klasse gesprochen. Erzähl mal, das fängt mit Anfängern an.
1: Es fängt sogar mit Einsteigern an, also Klasse E. Man hat 5 Klassen. Wir haben den Einsteiger, dann den Anfänger, Klasse A. Und dann haben wir leicht, mittel, schwer, also L, M, S. Und S ist die höchste Kategorie, die man reiten kann.
0: Gut, also Madeleine hat ja schon von den Highlights gesprochen. Natürlich gibt es auch Einsteigerklassen, wenn man einfach sich mal anschauen will, wann oder wie das so anfängt, was man da so machen muss. Was ist da, wann ist das zum Beispiel?
1: Also die E- und A-Dressuren sind über das ganze Wochenende tatsächlich im Vormittag verteilt. Also so rund 13 Uhr sind meistens die Einsteiger- und Anfängerklassen.
0: Liebe Katrin, du schachst schon so ein wenig mit den Füßen.
2: Es ist so, dass Einsteiger oder Anfänger natürlich nicht nur bei den Reitern zu finden sind, sondern auch bei den Pferden. Wir legen viel Wert drauf und freuen uns wahnsinnig, dass wir die Nachwuchsförderung in der Gesamtheit sozusagen betreiben. Also dafür sind die Bergisch Classics immer offen, dass der Nachwuchs an den Start gehen kann und Turnierluft schnuppern kann. Und das passiert am ganzen Wochenende bei uns. Wenn die ganz, ganz, ganz Kleinen bei uns antreten. Da gibt es nämlich noch die sogenannte Führzügelklasse. Die findet außerhalb all dieser eben genannten Klassen statt. Und da gehen häufig Mütter mit ihren Kindern, große Schwestern mit ihrem kleinen Bruder im Sattel und führen eben diese sehr, sehr kleinen Kinder am Zügel, meistens sehr hübsch angezogen und sehr schön zurechtgemacht, in 2 Gangarten durchs Viereck. Und auch dafür gibt es Punkte und Schleifen und das ist wahnsinnig beliebt. Da kommen die ganzen Familien zusammen, Großeltern, Eltern, Freunde, alle sind da als Schlachtenbummler auf den Tribünen und freuen sich mit den Kleinen, die hier zum allerersten Mal sich zeigen dürfen. Da geht es im Grunde genommen darum, dass sie sich schon gelassen zeigen, dass die gut sitzen können und dass die auch einfach Spaß daran bekommen, an der Reiterei und auch daran, ihr Können mal zu präsentieren.
0: Also Sonntag, wenn euch das interessiert, um die Mittagszeit geht es los mit der Führzügelklasse. Wunderbar, dann machen wir jetzt ein bisschen Musik und dann hören wir uns gleich wieder zum Reitturnier Bergisch Classics 2026 auf dem Heppener Hof.

0: Bei der Bergischen Welle geht es heute um die Bergisch Classics. 7. August bis 9. August, also jetzt direkt am Freitag geht's los und dann geht's durch bis Sonntag. Ich habe hier drei Damen bei mir sitzen, die alle organisatorisch unterwegs sind. Früher gab es immer mal ein paar Reiter dabei. Wir haben jetzt gehört, die Führzügelklasse, da gehen die Kinder am Zügel und die müssen ordentlich im Sattel sitzen, dürfen nicht runterfallen und so weiter. Fiona, du fällst bestimmt auch nicht vom Pferd, oder?
1: Ja, hoffentlich nicht.
0: Reitest du immer noch ein bisschen?
1: Ich reite eigentlich schon mein ganzes Leben lang. Über die letzten Jahre ist durch aus beruflichen Gründen natürlich ein bisschen weniger geworden. Dafür engagiere ich mich im Verein immer mehr, bin auch seit über einem Jahrzehnt Mitglied beim Reiterverein Herborner Hof und leite mit die Social Media Abteilung.
0: Du hast gerade gesagt, so, du reitest schon dein Leben lang. Wann hast du das erste Mal auf dem Pferd gesessen, dass du dich daran erinnerst?
1: Also, dass ich mich aktiv daran erinnere, kann ich nicht genau sagen, weil das ja irgendwann immer verschwimmt mit den Erzählungen von den Eltern. Aber das war auf jeden Fall schon mit 2 Jahren. Damals noch schön immer mit Voltigiergurt, dass man sich gut festhalten konnte.
0: Aha, also auch so eine Art Führzügelklasse oder sowas?
1: Ja, das war eher Voltigieren für Kinder.
0: Ah, okay. Also ein bisschen Voltigieren macht ihr auch auf Turnier?
1: Bei uns gibt es kein Voltigieren. Bei uns gibt es rein nur Reitsport, sprich Springen und Dressurprüfung.
0: Mhm, gut. Dann können ja Menschen dahin kommen und einfach nur zuschauen und es können auch Leute sich anmelden oder ist das schon sozusagen erledigt?
1: Nennungsschluss war leider schon für die Prüfung. Natürlich im Härtefall kann man noch nachnennen. Aber soweit ist schon alles gelaufen. Und wir freuen uns, dass wieder so zahlreiche Teilnehmer an den Start gehen.
0: Du hast eben was davon erzählt, dass du in der Orga mit drin bist. Was ist denn da, wie bereitet ihr euch da darauf vor dann auf bei dem Turnier?
1: Innerhalb des Reitervereins haben wir einen Arbeitskreis, die hauptsächlich für die Turnierplanung zuständig sind. Diese beginnt schon immer kurz nachdem die Bergisch Classics vorbei sind. Also fast brauchen wir immer ein Jahr zur Vorbereitung wieder fürs nächste Turnier. Innerhalb dessen gibt es noch immer kleine Unterrubriken, zum Beispiel den Social-Media-Bereich, den leite ich mit. Da sind circa 10 Leute mit drin, die mich unterstützen, beziehungsweise wir machen das natürlich alle als Team. Da natürlich Instagram etc. immer ein größeres und wichtigeres Medium werden, um einfach Informationen zu transportieren, auf unser Turnier aufmerksam zu machen, damit genug Besucher und Teilnehmer von unserem Turnier erfahren.
2: Ja, die Bergisch Classics an 2 Wochenenden, das bedeutet halt auch für uns schon deswegen jede Menge Organisation, weil da auch zahlenmäßig einiges zusammenkommt. Wir haben ja an jeweils diesen Dressurtagen fast 25 Prüfungen zu absolvieren und an den Springtagen ganz genauso. Und da kommen dann am Ende zusammen um die 1600 Pferde und knapp 1000 Teilnehmerinnen und Teilnehmer. Und das Ganze sehen dann bis zu 7000 Zuschauer, wenn das Wetter stimmt. Und danach sieht es ja irgendwie aus, auch diesen August wieder.
0: Also reitet jeder Teilnehmer mindestens 1,6 Pferde.
2: Na, es ist halt so, die Zahl ist so ein bisschen schwankend. Und das kommt einfach daher, dass halt teilweise Pferde in mehreren Prüfungen laufen. Und es kommt auch daher, dass Profis mit mehreren Pferden anreisen. Bei uns sind ja Amateure und professionellere Reiter unterwegs und in diesen höheren Prüfungen oder wenn es darum geht, die Jungpferde vorzustellen, dann haben die Profis einen Hänger dabei, wo nicht nur ein Pferd draufsteht, sondern vielleicht sogar 4. Und so ergeben sich diese etwas nicht zueinander passen wollenden Zahlen.
0: So, das war jetzt ein bisschen Dressur, 7. bis 9. August auf dem Herborner Hof Bergisch Classics 2026.
1: Natürlich verfügen wir über ausreichend kostenlose Parkplätze. Ihr werdet von unseren Parkordnern eingewiesen. Es gibt extra Stellplätze für die Reiter und Teilnehmer mit den Anhängern und LKWs und auch einen Besucherparkplatz.
0: Keine Parkgebühren und dann zum Schalter gehen und eure Tickets vorzeigen. Und da gibt es dann das alles, was wir beschrieben haben. Wir machen gleich ein bisschen weiter mit dem Springen. Und da gibt es natürlich auch jede Menge Highlights noch an den beiden Wochenenden. Da werden wir uns gleich auch weiter drüber unterhalten.

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1: Bei der Bergischen Welle sind wir mit den Bergisch Classics und der Katrin, der Fiona und der Madeleine hier im Studio. Und wir unterhalten uns über zwei Turniere, nämlich vom 7. bis zum 9. August und vom 13. bis zum 16. August. Einmal am Anfang das Dressurturnier und dann vom 13. bis zum 16. das Springturnier. Und so ein Turnier zu organisieren, haben wir eben schon gehört von der Fiona. Das fängt direkt nach dem letzten Turnier an und da gehören jede Menge Leute dazu. Nicht nur die 10 Leute, die du im Social Media Team vielleicht hast, sondern da müssen ja auch Leute auf dem Platz sein und Hindernisse bauen und alles Mögliche. Wie viel sind das?
2: Ja, wir haben circa um die 200 Helfer für die Bergisch Classics, die auch selber an den Turniertagen tatkräftig helfen. Ohne unsere großartigen Helfer, die immer mit Herzblut dabei sind, wäre dieses ganze Turnier auf jeden Fall nicht möglich. Das sind alles ehrenamtliche Helfer. Beginnt von auch Elektrikern, die freiwillig kommen, Fotografen, natürlich allen Leuten, die auch die Zäune putzen, Parcours aufbauen, die Blümchen verteilen oder auch die Startbereitschaft vorne stehen, wann wer zu welcher Prüfung muss und alles mit organisieren. Ohne unsere Helfer, aber auch ohne unsere Sponsoren wäre dieses Turnier so nicht möglich.
1: Riesenturnier in einer Größenordnung machen eben die Hauptorganisatoren und dann viele, viele Helfer. Wir haben gerade von Fiona gehört, über 200 oder bis zu 200 Helfer, die dort tätig sind und alle ehrenamtlich dort arbeiten, so wie ihr, glaube ich auch, ja, ihr macht das auch alle ehrenamtlich. Genau, und da frage ich doch jetzt mal, warum machst du das überhaupt, Fiona?
2: Also ich muss sagen, so ein Turnier oder generell für unsere Gesellschaft was zu tun, ich finde, die Bereitschaft nimmt irgendwie immer mehr mit unserer Zeit ab und es ist, finde ich, eigentlich immens wichtig, was für alle zu machen. Und gerade so ein Turnier, wo man auch selber gerne reitet, die Leidenschaft zum Sport teilt. Und dort sieht man auch immer wieder, dass Turniere abgesagt werden müssen, dass immer irgendwo Helfer fehlen, dass es vor allem auch immer teurer wird. Deshalb finde ich es super wichtig, sich da zu engagieren und aktiv mitzuwirken.
1: Wie ist das bei dir, Madeleine?
3: Für mich ist es tatsächlich die Verbundenheit zum Sport und dann auch das Heimatgefühl auf dem Heuboner Hof, was sich da über mehr als 10 Jahre bei mir entwickelt hat. All meine Freunde, die da mithelfen, die ich dann an den 2 Wochen sehe und treffe. Und auch externe Freunde, die mittlerweile den Gefallen und den Spaß am Reitsport gefunden haben und zum Zuschauen kommen und sich tatsächlich auf die Bergisch Classics freuen und sich das schon frühzeitig im Kalender eintragen.
1: Katrin.
4: Und man darf auch nicht vergessen, das Ganze hat ja mittlerweile auch schon eine gute und geliebte Tradition. Es sind mittlerweile die 31. Bergisch Classics, die auf dem Heuboner Hof unter der Regie des Reitervereins Heuboner Hof stattfinden. Und insofern Nomen est Omen, das sind wirklich Classics. Und wie Madeleine eben gesagt hat, es gibt so viele Menschen in Bergisch Gladbach, Fans nicht nur des Reitsports, sondern einfach nur dieses geselligen Wochenendes auch, was bei uns dann immer stattfinden kann, die sich das in den Kalender eintragen und für die das ein ganz gesetzter Sommertermin ist. Und darüber freuen wir uns natürlich ganz besonders und das motiviert, glaube ich, alle, immer am Start zu sein und damit zu machen.
1: Wie viele Mitglieder habt ihr denn überhaupt im Reitverein?
3: Wir haben knapp 200 Mitglieder im Reitverein, von ganz jungen Menschen bis, ich glaube, tatsächlich sogar 80-Jährige.
1: Also eine lange, lange Tradition, die hier für die Region auch spricht und für uns hier im Rheinisch-Bergischen Kreis und im Bergischen Land. Hey,

0: Bei der Bergischen Welle sind wir heute hier gemeinsam mit dem Bergisch Classics Reitturnier 2026 beschäftigt. Das ist die Katrin Voss, die Madeleine Diele und die Fiona Nieweg, die mir heute hier Rede und Antwort stehen. Und wir haben uns gerade schon sehr viel über das Turnierwochenende vom 7. bis zum 9. August unterhalten. Jetzt geht es vom 13. bis zum 16. ins Springturnier.
1: Im Springen hat man vor allen Dingen auch ganz viele Springpferdeprüfungen, nennen die sich. Das ist vor allen Dingen für junge Pferde zur Gewöhnung an Turniere und zur ersten Vorstellung auf dem Turnier. Beim Springen haben wir einfach mehr Prüfungsauswahl, die sich dann um einen Tag mehr erstreckt.
0: Und ich weiß, an dem Donnerstag, da ist ja sowieso immer der Eintritt frei. Und da kommen viele Menschen, die dann ihre Pferde auch mal über kleine Hindernisse erstmal ausprobieren wollen.
1: Genau, also wie in der Dressur haben wir unsere 5 Klassen, in denen man reiten kann, beziehungsweise auch unsere Vierzügeklasse haben wir auch am Springwochenende vor dem großen Preis. Und da fängt man dann tatsächlich mit dem E-Springen an. Das sind meistens 80 cm und wir arbeiten uns hoch bis zu 2 Sterne S-Springen. Das sind dann unsere Highlights und die sind dann auch 1,40 Meter hoch tatsächlich. Also den Donnerstag sind vor allen Dingen für die jungen Pferde die Einführungsspringen, also die Springpferdeprüfung nennt sich das. Dann haben wir am Freitag haben wir unser erstes Highlight, sage ich mal, 2 Sterne S-Springen. Am Samstag haben wir dann mit der Show Night und einem Mannschaftsspringen, ein Teammannschaftsspringen, eine größere Showeinlage und am Sonntag natürlich unser Sonja Kill Gedächtnisspringen, auch wieder ein 2-Sterne-S-Springen mit Stechen.
0: Also viele, viele interessante Prüfungen, die ihr euch alle anschauen könnt. Wenn jetzt Zuschauer kommen, gibt es einen kleinen Eintritt, der bezahlt wird? Ist das immer noch so moderat wie früher?
2: Absolut. Wir haben uns natürlich bemüht, dass die Preise sich da nicht so großartig verändern. Alles wird teurer, aber nicht die Bergisch Classics. Es gibt Familientickets am Wochenende, aber Jugendliche unter 14 Jahren sind sowieso noch frei. Und der Tageseintritt liegt für Erwachsene bei 8 Euro. Man kann aber, wie gesagt, auch über mehrere Tage das Familienticket buchen, wo dann mehrere Personen drin enthalten sind. Und dafür kriegt man natürlich eine Menge geboten. Es geht ja bei uns auch nicht nur um den Reitsport, sondern tatsächlich soll das irgendwie ein vergnüglicher Aufenthalt sein bei uns. Man sitzt in den Gastronomiezelten, wunderbar im Schatten, hat ein tolles Gastroangebot, wie immer von Markus Wiskirchen aus Odenthal, der mit seinen Köchen, seinen Service-Teamleuten bei uns auf der Anlage an allen Tagen zu Gast ist und unsere Besucher, seine Gäste verwöhnt. Und darüber hinaus gibt es natürlich auch wieder so eine kleine Shoppingmeile für all jene, die vielleicht auch noch ein bisschen was suchen, so im Reitsportartikelbedarf oder auch einfach nur was Modisches. Ich glaube, es macht sehr viel Spaß, da einfach mal so über die Anlage zu spazieren und sich inspirieren zu lassen.
0: Ich hatte in den letzten Jahren auch den Eindruck, man trifft sich da auch einfach nur, um zu quatschen. So ein bisschen hat es auch den Volksfestcharakter, oder?
2: Ja, das ist absolut so. Das ist so Teil dessen, was ich eben schon mal sagte. Teil der Classics ist, man trifft sich, man weiß, an diesem Wochenende trifft man garantiert so ein bisschen auch das Who is Who aus dem Rheinisch-Bergischen Kreis und aus Bergisch Gladbach auf den Zuschauertribünen und erst recht natürlich im VIP-Zelt. Wir sind sehr stolz und glücklich darüber, dass zum Beispiel Wolfgang Bosbach von Anbeginn an unser Schirmherr ist und viele andere Prominente aus dem Rheinisch-Bergischen Kreis sich auch nicht nehmen lassen, an diesem Wochenende bei uns vorbeizuschauen.
0: Gut, da habt ihr schon ein bisschen Eindruck erhalten. Jetzt machen wir erstmal ein bisschen Musik und bleibt bitte dran, gleich geht's weiter.

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1: Die Bergisch Classics 2026 finden statt jedes Jahr im August auf dem Herborner Hof. Jetzt am Wochenende 7. bis 9. August ist Dressur. Danach das Wochenende springen vom 13. bis zum 16. August. Und wir wollen jetzt mal so ein bisschen hören, was es da für Highlights gibt. Also Fiona.
2: Für jedermann ist was dabei. Neben unseren Show-Einlagen gibt es auch für unsere Kleinsten, wie jedes Jahr, Ponyreiten und Kinderschminken, natürlich kostenlos. Da kann am Samstag und Sonntag können die Kinder jeweils von der Reitschule von Evelyn Schmitz, Reitschule Biesenbach, werden die Ponys zur Verfügung gestellt und da können die Kinder erste Erfahrungen sammeln, meistens auch die Ponys anmalen oder auch, wie gesagt, sich selber schminken lassen.
1: Die Ponys anmalen?
2: Genau, es gibt extra so Malfarbe, womit man auch Tiere bemalen kann. Ja, und wo die Kinder quasi spielerisch an dem Umgang mit den Pferden herangeführt werden.
1: Okay, Madeleine. Du erzählst mir jetzt mal was über die Highlights, die am Abend stattfinden.
3: Ja, also am Dressurwochenende, am Samstagabend, haben wir zwei sehr große Highlights. Wir haben einmal aus Frankreich angereist, Alicia Dosson und Clément Ferrand. Die zwei zeigen uns eine Freiheitsdressur und eine ungarische Post. Und wir haben auch noch eine Friesenquadrille, die Black Motion, vor Ort, die mit ihren schwarzen Perlen, so werden die Friesen gerne genannt, uns Dressur zeigen.
1: So, Freiheitsdressur, muss ich mal sagen, die haben keinen Sattel, die haben gar nichts, ne? Die laufen einfach frei rum.
3: Tatsächlich laufen die Pferde frei rum und da sieht man unfassbare Kunststücke und sieht, wie auch tatsächlich mit Freiheit die Pferde kooperieren und mitarbeiten. Ja, auch die Liebe zwischen Mensch und Tier sieht man da in so einer Freiheitsdressur immer sehr groß.
1: Die hauen auch nicht ab, die Pferde, die bleiben in der Reitbahn.
3: Im besten Falle, ja. Im besten Falle bleiben sie in der Bahn.
1: Genau, das sind so ein paar Highlights, die stattfinden, aber es gibt auch noch andere Sachen, ne, die auch noch spannend sind.
3: Ja, tatsächlich haben wir die Präsentation von Greifvögeln auch vor Ort und eine Ausstellung der Waldschule ist bei uns das Dressurwochenende da und auch am Springwochenende werden wir diese beiden Punkte bei uns haben.
1: Also man kann auch noch über andere Naturphänomene bzw. Tiere etwas lernen auf dem Reitturnier bzw. auf dem Bergisch Classics 2026. Dann kommen wir noch gleich zu den Preisen, die zu gewinnen sind. Meistens sind diese Preise zu gewinnen von den Reitern, aber wir haben auch Preise für euch, für die Zuhörer, nämlich Karten könnt ihr gewinnen hier und darüber werden wir uns gleich unterhalten. 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

0: Die Bergisch Classics 2026 finden statt vom jetzt Freitag, 7. bis 9. August, Dressur, und vom 13. bis zum 16. August Springen. Katrin, wir haben eben schon ein paar Highlights gehört, aber es gibt auch jeweils am Samstag, den 8. und am Samstag, den 15. eine Shownight.
1: Ja, zu dem Programm haben wir eben ja schon was gehört. Die Freiheitsdressur und die Quadrille erwarten uns am Dressurwochenende und am Springwochenende. Da wechseln wir das Programm, denn da geht es zum Beispiel beim Jump and Drive um einen mehr oder weniger unterhaltsamen und lustigen Springwettbewerb. Die einen reiten, die anderen fahren. Das Ganze wird dann einen weiteren Programmpunkt noch im Anschluss finden, nämlich wir planen diesmal wieder ein Hunderennen. Das war schon einmal ein ganz großer Publikumserfolg an unserem Samstagabend mit der Shownight. Das Ganze im Übrigen unter Flutlicht, sobald die Dämmerung einsetzt. Und das ist natürlich auch eine ganz besonders schöne Atmosphäre für unsere Zuschauer, wenn sich so langsam die Sonne hinter den Hebronner Bergen senkt und das Flutlicht aber angeht.
0: Also die Hebronner Berge, die kenne ich noch nicht. Also das musst du mir jetzt nochmal genau erklären. Ja. Aber du hast gerade von Hunderennen gesprochen. Wie bekommt ihr diese Hunde eigentlich immer dazu? Beziehungsweise ihr müsst ja die Besitzer von den Hunden erstmal fragen, ne?
1: Ganz genau. Die Besitzer und ihre Hunde, also die Teams sozusagen, die wissen natürlich längst Bescheid und trainieren vielleicht auch heimlich schon ein bisschen. Wir haben diesmal vor, das Ganze mit mindestens zwei unterschiedlichen Größen auch durchzuführen, damit es da keine Ungerechtigkeiten gibt. Ich sage jetzt mal Dackel gegen Dobermann, das wird es bei uns nicht geben. Und diejenigen, die sich anmelden, die werden sich mutmaßlich eine Chance auf eine vordere Platzierung ausmalen. Und insofern sind wir da ganz zuversichtlich. Das hat immer allen sehr, sehr viel Spaß gemacht. Und viele Hundebesitzer sind ja mit ihrem treuen Partner auch in Hundeschulen unterwegs und trainieren so sportliche Einheiten ganz gerne. Insofern, wir glauben, dass sich wieder sehr viele Teilnehmer melden werden und dass das Ganze wieder eine schöne und rasante Veranstaltung wird.
0: Also ich fand immer am lustigsten die Hunde, die dann zwischendurch abgehauen sind und dann irgendwo im Gebüsch geguckt haben, ob es da vielleicht eine Wurst für sie gibt. Okay, das ist mal nur so ein kleines Bild gemalt von den Show-Effekten. Wir wollen aber eigentlich auch noch was über die Preise hören. Die Madeleine weiß darüber eine Menge.
2: Ja, also wir haben wieder fantastische Ehrenpreise dieses Jahr für unsere 3-Sterne-Eskür. Am 8.8., jetzt am kommenden Samstag, gibt es ein Fahrrad zu gewinnen. Für das 2-Sterne-Esspringen am Freitag haben wir ein Mini, also ein Auto der Marke Mini, für ein ganzes Jahr zu gewinnen. Und für das Sonja Kill-Gedächtnisspringen haben wir auch ebenfalls wieder ein hochwertiges Fahrrad zu gewinnen.
0: Also mit dem ganzen Jahr, der darf dann ein Jahr ein Mini fahren.
2: Genau, der bekommt dann ein Jahr einen neuen Mini zur Verfügung gestellt und darf damit dann durch die Gegend fahren.
0: Das heißt, das siehst du, verschrotten muss er da nicht gleich, ne?
2: Ist auch voll Kaskoversichert, soweit ich gehört habe.
0: Gut, also wieder ein paar ganz verrückte Sachen. Ein anderes Highlight ist aber, dass wir hier bei uns in der Sendung immer Karten verlosen. Freikarten für diejenigen, die wissen, wann findet die Show und Sportnight unter Flutlicht statt. Welcher Wochentag? Wenn ihr das mitgekriegt habt, wenn ihr zugehört habt in der Sendung, könnt ihr diese Frage leicht beantworten. Ruft uns an unter der Redaktionsnummer 022 02 44 600 und könnt jeweils zwei Karten gewinnen, wenn ihr die richtige Antwort kennt. Wenn ihr anruft, bitte, es kann sein, dass da gar keiner ans Telefon geht, dann springt ein Anrufbeantworter dran. Bitte sprecht euren Namen und eure Telefonnummer auf, dann kann ich zurückrufen oder einer hier aus der Redaktion. Ihr könnt natürlich auch die Frage schon beantworten, wann diese Shownight stattfindet, jeweils welcher Wochentag das ist. Aber bitte Name und Telefonnummer aussprechen, wir verlosen 5x2 Karten für dieses Turnier oder für beide Turniere. Ja, ihr könnt dann entscheiden, ob ihr zum Dressurturnier oder zum Springturnier oder ob ihr beides machen wollt. Das könnt ihr dann selber sehen. 5x2 Karten stellt das Reitturnier Bergisch Classics 2026 uns zur Verfügung, heute zu dieser Radiosendung. Und da wende ich mich jetzt nochmal ganz vertrauensvoll an die Madeleine.
2: Ja, also die Bergisch Classics 2026 finden vom 7. 7. bis 9. August für das Dressurwochenende statt und vom 13. bis 16. August für das Springwochenende. Wir haben an beiden Wochenenden Prüfungen von der Führzügel bis zur S-Dressur. In der Dressur haben wir auch Paraprüfungen, eine Qualifikation und eine Kür und wir freuen uns sehr auf beide Wochen.
0: Wunderbar, das war eine tolle Zusammenfassung. Dann darf ich mich jetzt ganz herzlich bedanken bei der Katrin Voss, bei der Madeleine Giele und bei der Fiona Niewig, die bei mir hier heute im Studio waren. Mein Name ist Andreas Schwann. Bis dann.

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1: Ich bin Thomas Brock. Nach dem nächtlichen Drohnenvorfall am Flughafen Leipzig haben Spezialisten der Bundespolizei eine Drohne mit einer Sprengvorrichtung entschärft. Laut Landeskriminalamt wurde der Zünder einer noch unbekannten Sprengvorrichtung entfernt. In dem Fall haben jetzt auch Terrorismus und Extremismus Ermittler übernommen. Eine politische Motivation wird nicht ausgeschlossen. Die Drohne war auf einer Start- und Landebahn in der Nähe einer ukrainischen Maschine gefunden worden. Die Diskussion um die Rente mit 63 geht weiter. 7 Ministerpräsidenten sprechen sich gegen eine Abschaffung der abschlagsfreien Frührente nach 45 Beitragsjahren aus. Gleichzeitig zeigt das Statistische Bundesamt, immer mehr Menschen arbeiten auch nach dem Renteneintritt weiter.
2: Die SPD will das Rentenpaket jetzt an einer Stelle nachschärfen. Wer jahrzehntelang im Schichtdienst gearbeitet hat oder körperlich besonders hart belastet war, soll früher ohne Abschläge in Rente gehen können. So läuft das zum Beispiel in Österreich. Aus der Union kommt dagegen weiter Widerstand. Der neue Unionsfraktionschef Frei macht klar, an der geplanten Abschaffung der abschlagsfreien Rente nach 45 Beitragsjahren soll sich gar nichts ändern. Zoe Tassovali, Redaktion.
1: Wieder ein Fall, bei dem ein Test mit künstlicher Intelligenz aus dem Ruder gelaufen ist. Diesmal hat ein KI-Modell der Entwicklerfirma Anthropic versucht, eine Schwachstelle in frei zugängliche Software einzuschleusen. Laut britischen Forschern wollte die KI dafür sogar einen Menschen manipulieren.
3: Die Forscher waren verblüfft, denn das KI-Modell nutzte seinen Zugang zum Internet nicht nur für Programmierhilfen, sondern legte eigenständig gefälschte Identitäten an und verschickte Phishing-Mails, um die Softwarebetreuer auszutricksen. Als der manipulierte Programmcode entdeckt wurde, gab die künstliche Intelligenz einen Fehler zu. Anschließend versuchte sie allerdings, die Sicherheitslücke in angeblichen Korrekturen noch einmal einzubauen. Aus London, Philipp Detlefs.
1: Das Großfeuer in den Dünen an der niederländischen Küste ist nach Angaben der Behörden unter Kontrolle. Die Feuerwehr müsse noch kleinere Brandherde löschen, um ein erneutes Aufflammen zu verhindern. Gäste eines nahegelegenen Hotels, das vorsorglich evakuiert worden war, konnten zurückkehren. Das Feuer war am Nachmittag in den Dünen beim Villenort Wassenaar nahe Den Haag ausgebrochen. Eine Ursache ist nicht bekannt. Und das waren die Nachrichten mit Thomas Brockt.
4: Das Wetter. Es bleibt bei schön angenehmem Sommerwetter. Morgen gibt's einen Mix aus Sonne und Wolken. Dazu bleibt's trocken und es wird auch nicht mehr ganz so heiß. 22 bis maximal 26 Grad. In der Nacht geht's schön runter auf 17 bis 14 Grad Minimum. Dazu gibt's meistens dann auch einen sternklaren Himmel.
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4: Und aktuell haben wir noch einen Stau auf der A1 Münster Richtung Dortmund zwischen Carmen Zentrum und Kreuz Dortmund-Unna. 3 Kilometer, 18 Minuten plus. Gute Fahrt.

mit Markus Steinacker und wir sind in unserer Fahrradwoche. Das heißt, wir gucken auf schöne Touren, wir gucken auf Fahrräder, die wir uns günstig irgendwo schießen können. Und wenn da mal was in den Reifen geschossen ist, brauchen wir natürlich auch Hilfe, wenn es ums Thema Panne geht. Da haben wir gleich sehr viele wertvolle Tipps für euch. Jetzt erstmal ganz viel Whisky Drink und Wodka Drink. Chumba Bomba und Top Thumping.

0: schönen Mittwochabend und es ist doch so, eine Fahrradpanne passiert immer nur dann, wenn du es gerade überhaupt nicht gebrauchen kannst. Ne? Vor der Arbeit, auf einer Tour, mitten im Nirgendwo oder im Regen. Diese Woche beschäftigen wir uns ja ganz ausführlich mit dem Thema Fahrrad und da geht es jetzt eben darum, was mache ich denn, wenn das Ding Schrott ist oder eine Panne hat. Selbst reparieren ist eine Option, können aber viele nicht. Da gibt es aber inzwischen Kurse für, zum Beispiel von der VHS oder beim ADFC, aber auch außerhalb davon. Da lernt ihr euer Rad selbst auf Vordermann zu bringen. Laura Potting ist da, außerdem gibt es ja an vielen Orten in NRW Selbsthilfewerkstätten für kleines Geld. Ne?
1: Ja genau, da kannst du hin, da gibt es ganz viel Werkzeug und da gibt es auch Leute, die Ahnung haben von Fahrradreparatur und die helfen dir auch, wenn du irgendwie Fragen hast. Aber reparieren musst du dein Rad am Ende da selbst. Auf www.reparatur-initiativen.de gibt es ganz viele Anbieter für euch zusammengefasst.
0: Und dann habe ich einmal gesehen, als ich unterwegs war, es gibt überall verteilt so kostenlose, ja, so Radservice-Stationen in Innenstädten meistens an so Radwegen.
1: Ganz genau, die gibt es von unterschiedlichsten Anbietern, unter anderem auch vom ADAC. Das ist so eine Art Säule und da hast du dann eine Luftpumpe dran, einen Reifenheber, ganz viel Werkzeug und da kannst du eben kleinere Reparaturen an deinem Rad, aber zum Beispiel teilweise auch an einem Kinderwagen oder an Rollstühlen durchführen. So, und was es auch noch gibt in NRW, sind sogenannte Radstationen. Da kannst du dein Rad sicher und witterungsgeschützt parken, das aber teils gegen eine kleine Gebühr. Teilweise bieten diese Radstationen dann auch einen Reparaturservice an und verleihen Räder. Auf der Seite vom ADFC zum Beispiel gibt es eine Übersicht, wo ihr das überall findet und was das kostet.
0: Das ist ja schon mal gut. Laura, wenn ich jetzt wirklich eine Panne habe oder einen Unfall und nicht weiterkomme, wie ist denn das?
1: Also der ADFC, ne, der Allgemeine Deutsche Fahrradclub, der bietet für Mitglieder eine Pannenhilfe an. Entweder es kommt dann einer vorbei und guckt, ob man euer Rad vor Ort reparieren kann oder die schleppen das Fahrrad ab und bringen es in die nächste Werkstatt oder zu euch nach Hause. Und das Gleiche gibt es übrigens auch für Mitglieder vom ADAC. Also die bieten das auch an.
0: Geil, wusste ich auch noch nicht. Außerdem gibt es ja an manchen Orten in NRW auch noch mobile Werkstätten. Die könnt ihr anrufen, einen Termin vereinbaren und die kommen dann zu euch und reparieren euer Fahrrad zu Hause oder auf der Arbeit. Gibt es nicht überall, schaut mal gerne in der Nähe nach. Danke auf jeden Fall für die Tipps, Laura Potting. 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

0: Das Wetter.
1: Da steht alles auf Entspannung. Wir gehen mit ein paar Wolken in die Nacht. Meistens ist es richtig schön klar. Es bleibt trocken, kühlt runter auf 17 bis 14 Grad Minimum. Morgen steigen die Temperaturen auf erträgliche 22 bis 26 Grad. Dazu bleibt es auch bei so einem freundlichen Sonne-Wolken-Mix.
0: NRW Verkehr.
1: Und wir haben noch eine Meldung von der A1 Münster Richtung Dortmund. Zwischen Kamen Zentrum und Kreuz Dortmund-Unna. 3 Kilometer Stau, eine Viertelstunde plus. Und auch ein bisschen dichter Verkehr auf der A2 Hannover Richtung Dortmund. Zwischen Bielefeld Ost und Bielefeld Süd. 1 Minute Zeitverzug. Kommt gut durch.

Ja, natürlich. Kann man jetzt ins Kino gehen? Natürlich kann man sich auch den neuen Spider-Man angucken. Aber natürlich haben wir auch weitere Kinotipps für euch, was sich zu gucken lohnt. Sprechen wir gleich mal ausführlich drüber. Markus Steinacker hier. Schönen Abend.

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0: bin nicht nur Peter Parker. Ich bin Spider-Man.
1: Ja, fast 2 Millionen in nur einer Woche. So viele Kinogänger sind Spidey hierzulande schon ins Netz gegangen. Das ist nach Corona Rekord und es dürften noch viel mehr werden, natürlich in den nächsten Tagen. Aber auch in dieser Woche startet Neues im Kino, wird nur wahrscheinlich keine große Konkurrenz für Spider-Man sein. Filmexperte Jörg Albrecht, wer tritt denn gegen die freundliche Spinne aus der Nachbarschaft an?
2: 6 Hundewelpen und ein Kind versuchen ihr Glück, nämlich Rocky, Sky, Marshall, Chase, Rubble, Zuma und der junge Ryder. Alle, die unter 15 sind oder diejenigen, die Kids unter 15 haben, werden die 6 garantiert kennen. Es gibt ein drittes Kinoabenteuer von Paw Patrol.
3: Die Dino-Insel, die gigantischste Entdeckung der Welt. Ich bin Rex, ich zeige euch alles.
2: Da sich Jurassic Park bzw. Jurassic World auch nach über 30 Jahren noch wie geschnitten Brot verkauft, die Filme aber nichts für Kinder sind, haben sich die Paw Patrol-Macher gedacht, Dinos, die können wir auch, haben sie auch bereits in der 7. Staffel der Serie bewiesen. Mhm. Jetzt gibt's dasselbe Setting nochmal als knallbuntes Kinoabenteuer.
1: Okay, die Frage stelle ich jetzt nur, weil ich weiß, dass du darauf eine Antwort hast, Jörg. Was macht eigentlich Rupert Grint alias Ron Weasley so? Harry Potter liegt ja schon ein paar Jährchen zurück.
2: Der wird Vater im Horrorfilm Nightborn, der in den finnischen Wäldern spielt. Rupert Grint spielt John, der nicht nur mit einem Schreibaby klarkommen muss, sondern auch mit einer Ehefrau, die sich sicher ist, dass mit dem Kleinen irgendetwas nicht stimmt.
4: Du bist einfach völlig erschöpft. Dein Problem ist
5: dieses Kind.
2: Solche Stories von unheimlichen Kindern oder Babys, die kennt man in Horrorfilmen. Nightborn kann dem wenig Originelles oder auch Neues hinzufügen. Am Ende hat man eher das Gefühl, das ist ein Film über eine sehr, sehr lange Wochenbettdepression. Aber schön, Rupert Grint mal wieder gesehen zu haben.
1: Okay, immerhin hast du noch was, was es so noch nie im Kino gab, Jörg. Die Hauptdarstellerin im nächsten Film ist eine Henne.
2: Ja, aber keine animierte, sondern eine echte Henne. Deren Heimat ist Griechenland und die erlebt, wie gerade auch Odysseus, eine Odyssee. Auf dem Weg zum Schlachthof büxt die Henne nämlich aus. Aber das ist erst der Beginn ihres Überlebenskampfs. Überall warten Gefahren. Füchse, Hunde, Autos. Nicht zu vergessen die Menschen, die gern Hühnchen essen. Lebensansichten eines Huhns heißt dieser Film, den ich allen empfehlen kann, die mal was anderes, was Außergewöhnliches im Kino sehen wollen.
1: Okay, Henne, Baby, Welpen. Jörg Albrecht hat uns mal 3 neue Filme vorgestellt, auch für diejenigen, die eine Spinnenphobie

0: diese Technik. Währenddessen versuchen die Ermittler herauszufinden, wer die Drohne nach Leipzig gebracht hat und welches Ziel dahinter steckte. Gefunden wurde sie auf einer Start- und Landebahn, ganz in der Nähe einer ukrainischen Transportmaschine. Zoe Tassovali, Redaktion.
1: Bundesverkehrsminister Bilger hat sich besorgt über die niedrigen Pegelstände im Rhein und anderen Flüssen gezeigt und eine rasche Reaktion in Aussicht gestellt. Das Niedrigwasser stelle die Binnenschifffahrt, die Industrie und damit die gesamte Logistikkette vor große Herausforderungen, sagte Bilger dem Kölner Stadtanzeiger. Bei einem Treffen mit Spitzenvertretern der Wirtschaft wolle man die aktuelle Lage bewerten und kurzfristig dort handeln, wo Handlungsbedarf bestehe, so Bilger. Im Prozess gegen die rechtsextreme Terrorgruppe Letzte Verteidigungswelle sind die Urteile gefallen. Das hanseatische Oberlandesgericht hat 8 Angeklagte unter anderem wegen versuchten Mordes und Brandstiftung zu Haftstrafen zwischen 1,5 und 5 Jahren verurteilt.
2: Das Gericht ist überzeugt, dass die Gruppe Brand- und Sprengstoffanschläge auf Asylbewerberheime und linke Einrichtungen verübt und geplant hat. Dabei hinterließen die Mitglieder an den Fassaden unter anderem auch Hakenkreuze und rassistische Parolen. Außerdem soll die Gruppe sogenanntes Pedo-Hunting gemacht haben, also Jagd auf Menschen, die sie für Pädophile hielten. Weil die Angeklagten zur Tatzeit zwischen 14 und 21 Jahre alt waren, wurden sie nach Jugendstrafrecht verurteilt. Gegen weitere Mitglieder der Gruppe sollen noch Ermittlungen laufen. Fiona Reinhardt, Nachrichtenredaktion.
1: Das Großfeuer in den Dünen an der niederländischen Küste ist nach Angaben der Behörden unter Kontrolle. Die Feuerwehr müsse noch kleinere Brandherde löschen, um ein erneutes Aufflammen zu verhindern. Das Feuer war am Nachmittag in den Dünen nahe Den Haag ausgebrochen. Eine Ursache ist nicht bekannt.
3: Das Wetter. Das geht entspannt weiter. Die Nacht wird sogar mal wieder schön kühl. Die Werte sinken auf 17 bis 14 Grad minimal. Dazu ist es meistens klar. Morgen gibt es dann auch Sonne und Wolken im Wechsel. Regen oder Gewitter sind kein Thema mehr und es wird auch nicht mehr ganz so heiß. 22 bis 26 Grad maximal.
4: NRW Verkehr.
3: Und es staut sich noch auf der A1 von Münster Richtung Dortmund. Zwischen Carmen-Zentrum und Unna 2 Kilometer, 12 Minuten plus. Gute Fahrt.
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3: Und wir sind immer noch mitten in unserer Fahrradwoche. Wir gucken auf richtig schöne Touren, die ihr unternehmen könnt. Und da haben wir uns mal umgehört auf dem Ruhrtalradweg. Lohnt sich das? Ist das schön? Hören wir gleich. Markus Steinacker hier. Eine angenehme Nacht euch.

0: Also to the moon and back, bis zum Mond und zurück, das wäre uns dann doch schon ein bisschen sehr weit. 380.000 Kilometer und die Luft da oben soll auch nicht so toll sein. Wir gucken uns mal lieber den Ruhrtal-Radweg an. Schlanke 240 Kilometer lang. Angeblich einer der schönsten Radwege in ganz NRW. Wir waren vor Ort und haben gefragt, ob ihr das auch so seht.
1: Schön, gute Strecke, nette Leute, perfekt.
2: Bis jetzt bin ich 40 Kilometer gefahren, knapp bis hierhin.
3: Super, er ist sehr vielfältig, ich finde ihn einfach klasse.
2: Der ja nicht ohne Grund hier, ne? Also normalerweise mit dem Rennrad fährt man ja schnell, aber wenn man so eine Kulisse hat, muss man stehen bleiben, das geht gar nicht anders. Ist allgemein einfach nur ein Traum zum Fahrradfahren, ne? Dieser toll ausgebaute Radweg ist einfach göttlich.
4: Ja, hier hinten bei den Kühen, ja, die liebe ich. Wunderschön, in einem der schönsten Gegenden überhaupt der Welt, würde ich sagen.
0: Ich glaube, an dem Tag haben wir die Richtigen getroffen. Der Ruhrtal-Radweg bei uns in NRW ist echt beliebt. Auch laut euch einer der schönsten Radwege im Bundesland. Alles zum Nachlesen zu unseren Fahrradthemen auch nochmal bei uns online im Netz.
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0: Das Wetter.
1: Das ist schön, mal zum Durchatmen. In der Nacht geht's runter auf 17 bis 14 Grad Minimum. Morgen nur noch auf höchstens 23 bis 26 Grad. Dazu bleibt's auch bei klarem Himmel und Wolken im Wechsel. In der Nacht sehen wir also auf die Sterne. Morgen den ganzen Tag über die Sonne und ein paar Wolken.
0: NRW Verkehr.
1: Und wir haben jetzt noch einen Stau auf der A1 Münster Richtung Dortmund zwischen Carmen Zentrum und Kreuz Dortmund-Unna. 2 Kilometer, seid ihr in 8 Minuten durch. Gute Fahrt.
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1: Mit Markus Steinacker und mit gleich brandneuer Musik von Flow Liquid, das erkennt ihr, Love Fool to Colors.

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3: Und ich liebe meine Oma und meinen Opa sehr. Ich liebe die wirklich sehr. Die haben mir viel beigebracht. Die haben mir eine Sache beigebracht. Die haben mir beigebracht, man kann 50 Jahre verheiratet sein und man muss sich nicht lieben. Also, ich schwör. Ehrlich. Seit ich die kenne, die haben noch nie Zärtlichkeiten ausgetauscht. Einmal haben die Zärtlichkeiten ausgetauscht. Letztes Mal komme ich von der Tour nach Hause. Ich höre nur so. Ich gucke, im Badezimmer ist da mein Opa. Rasiert sich ordentlich die Koteletten. Ich gucke nochmal, hat der meinen Rasierer in der Hand? Ich sag, Opa, das ist mein Rasierer. Sagt er zu mir, das Teil hat super Klingen, Junge. Ich sag, Opa, den benutze ich nicht für mein Gesicht. Sagt er zu mir, jetzt habe ich angefangen, jetzt kann ich auch Ende machen. Ne? Rasiert sich zu Ende und küsst dann meine Oma auf den Mund.
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0: einer einfachen Maßnahme bekämpfen oder erwidern. Wir haben es hier mit einem Wettbewerb zu tun, der möglicherweise auch fremde Mächte mit einschließt.
1: Ein Mitarbeiter des Flughafens hatte die Drohne auf der Startlandebahn gefunden. Der Flugbetrieb wurde vorübergehend eingestellt. Die geplante Reform der Besteuerung von Gewinnen aus Kryptowährungen wird bald den Deutschen Bundestag beschäftigen. Eine Online-Petition gegen die mögliche Abschaffung der einjährigen Steuerfreiheitsregelung bei Bitcoin und Co. hat das notwendige Quorum von 30.000 Unterschriften erreicht. Damit muss sich der Petitionsausschuss des Bundestags in einer öffentlichen Anhörung mit dem Anliegen der Anleger beschäftigen. Der sogenannte Idiotentest wird in Deutschland immer seltener angeordnet. Im vergangenen Jahr gab es rund 70.100 medizinisch-psychologische Untersuchungen, fast 7% weniger als im Jahr zuvor.
2: Für viele Autofahrer ist es der wohl unangenehmste Termin überhaupt. Die Untersuchung, die entscheidet, ob man seinen Führerschein wiederbekommt. Genau solche Untersuchungen gibt es inzwischen aber seltener. Trotzdem geht es in fast jedem zweiten Fall immer noch um Alkohol. Erst danach folgen Drogen und Medikamente. Zoe Tassovali, Redaktion.
1: Wegen letzter Arbeiten wird die frisch sanierte Bahnstrecke Berlin-Hamburg in mehreren Nächten im August und September noch einmal gesperrt. Auf der gesamten Strecke würden Restmängel beseitigt, die nach einigen Wochen des Vollbetriebs festgestellt worden seien und Optimierungen vorgenommen, teilte ein Bahnsprecher mit. Vor Hamburg und Berlin laufe überdies die Abnahme der neuen Infrastruktur und Signaltechnik für den Hochgeschwindigkeitsbetrieb.
3: Das Wetter. Es bleibt bei schön angenehmem Sommerwetter. Morgen gibt's einen Mix aus Sonne und Wolken. Dazu bleibt's trocken und es wird auch nicht mehr ganz so heiß. 22 bis maximal 26 Grad. In der Nacht geht's schön runter auf 17 bis 14 Grad Minimum. Dazu gibt's meistens dann auch einen sternklaren Himmel.
4: NRW Verkehr.
3: Und es staut sich immer noch auf der A1 Münster Richtung Dortmund. Zwischen Carmen Zentrum und Kreuz Dortmund-Unna 2 Kilometer, 6 Minuten plus.
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3: Mit Markus Steinacker und dem besten Sommermix in der Musik in dieser Nacht. Festivaltauglich habe ich gleich die neue von Martin Garrix für euch. Klock, klock mit ihrem entspannten Sorry hier. Plus einem Hammer Breakbeat Classic von 99. Bombfunk MCs Freestyle. 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

0: Wenn hier bei uns Fahrräder aus den Kellern geholt und fit gemacht werden für einen Ausflug, dann liegt das an uns. Wir sprechen in dieser Woche ausführlich übers Radfahren und natürlich gucken wir auf die schönsten Strecken. Und persönlich finde ich, es ist immer super am Fluss entlang. Ne, so ein bisschen bergab, schön was zu gucken. Zum Beispiel an der Weser, der Ems, dem Rhein oder auch vom fast höchsten Punkt in NRW bis nach Duisburg runter. Daniel Dehling aus dem Team am Ruhrtalradweg. Kommen wir diese Woche nicht vorbei. Ne?
1: Nein, keine Chance. Aber zugegeben, da musste ich auch erstmal ordentlich strampeln. Mir war gar nicht so klar, dass vom Bahnhof Winterberg, wo ich aus der Bahn ausgestiegen bin mit meinem Rad, es dann doch nochmal fast 200 Meter rauf geht zum Kahlen Asten. Aber naja gut, wenn man schon mal da ist, wieso nicht auch rauf auf den zweithöchsten Berg hier in NRW. Über 840 Meter hoch. Wow. Aber dafür geht's dann ja auch quasi nur noch abwärts. An der Ruhrquelle vorbei, erst ein bisschen steiler, später wird's flacher und der Weg ist dann auch häufiger asphaltiert. Also ganz entspannt in der Gegend gucken ist auch mal möglich.
0: Ja, und du sagst, es gibt hier viel zu entdecken, ne?
1: Ja, angefangen beim Startort in Winterberg. Ne, hier habe ich ja schon fast einen ganzen Tag verbracht mit Sommerrodelbahn, Zipline. Und naja, eigentlich ging es ja ums Radfahren. Also 240 Kilometer sind es von da bis zum Rhein in Duisburg.
2: Das macht schon richtig Spaß, diesen Fluss für sich zu entdecken.
1: Sagt Sebastian Kaiser von Tourismus NRW. Was er damit meint, ist der Wandel der Ruhr. Ne? Vom kleinen Mittelgebirgsbach bis zur Lebensader und dem Zentrum einer ganzen Schwerindustrie im Ruhrgebiet können wir alles erleben auf dem Radweg.
0: Das ist natürlich Hammer. Was würdest du denn sagen, Daniel, ist dein Highlight beim Ruhrtalradweg?
1: Ja, so eine Frage habe ich befürchtet. Also der Baldeneysee und der große Duisburger Hafen fallen da wohl jedem direkt ein. Aber was ich vor allem sehr mag, du fährst nur kurze Stücke mal an oder auf Straßen. Oft bist du weg auf einem eigenen Weg, hast immer wieder links und rechts die Hügel und Berge des Ruhrtals. Finde ich super abwechslungsreich und ist dadurch ja auch so beliebt.
2: Ja, diese Route ist auch nicht umsonst, deswegen vor kurzem auch erneut wieder mit 4 Sternen ausgezeichnet worden.
1: Ja, und was ich sehr mag, bei Witten gibt es die Fähre Hardenstein, die bringt dich kostenlos ans andere Ufer. Gegen eine Spende, wenn du magst, finde ich eine tolle Sache.
0: Absolut, ja. Unsere Radtour-Tipps fürs nächste lange Wochenende oder jetzt noch in den Sommerferien. Der Ruhrtal-Radweg. An- und Abreise jederzeit möglich, weil fast immer die Bahnstrecke in der Nähe ist. Oder ihr macht mehrere Etappen auch mit Übernachtung. Es geht auch. 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
0: Und den perfekten Rhythmus zum in die Pedale treten gibt's jetzt. Bombfunk MCs Freestyler.

0: Das Wetter.
1: Da steht alles auf Entspannung. Wir gehen mit ein paar Wolken in die Nacht. Meistens ist es richtig schön klar. Es bleibt trocken, kühlt runter auf 17 bis 14 Grad Minimum. Morgen steigen die Temperaturen auf erträgliche 22 bis 26 Grad. Dazu bleibt es auch bei so einem freundlichen Sonne-Wolken-Mix.
0: NRW Verkehr.
1: Und wir haben noch Stau auf der A1 Münster Richtung Dortmund. Zwischen Carmen Zentrum und Kreuz Dortmund-Unna. 1 Kilometer, seid ihr in 2 Minuten aber durch. Gute Fahrt.
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1: Mit Markus Steinacker. Es ist Anfang August 2026 und habt ihr jetzt schon einen offiziellen Sommerhit für euch auserkoren? Das Marktforschungsunternehmen GfK kürt den offiziellen Sommerhit des Jahres. Da wollen wir natürlich von euch wissen, was wäre denn da euer Top-Favorit? Meiner wäre der hier, Shakira und Burna Boy, Die Die. Und eure Ideen hören wir gleich.

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0: Wir stecken mitten im Sommer. Gut, in den ersten Bundesländern startet nächste Woche schon wieder die Schule. Und passend dazu kürt das Marktforschungsunternehmen GfK auch schon den offiziellen Sommerhit des Jahres. Was meint ihr? Welcher sollte der Sommerhit 26 werden?
1: Everybody loves the sunshine von Roy. Es gibt gute Vibes. Everybody loves the sunshine.
2: Summertime Sadness. Weil das bringt die Sommerstimmung wieder zurück.
3: Red Hot Chili Peppers Can't Stop. Geht immer. Ganzes Jahr.
4: Bett im Kornfeld. Von Jürgen Drews. Das ist mein Sommersong 2026. Ich liebe ihn einfach. Das bringt mir gute Laune.
5: Der neue Song von Shakira von der WM, Dai Dai, wenn man im Auto unterwegs ist, Sonne scheint. Ich finde der Vibe ganz gut.
0: Hab ich nämlich auch im Gefühl. Gucken wir mal. Hier kommt sogar noch ein neuer Kandidat.
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1: Ich bin Tanja Wagner. Nach dem Drohnenvorfall am Flughafen Leipzig-Halle laufen jetzt Terrorermittlungen. Bundesinnenminister Dobrindt sieht darin ein hybrides Anschlagsszenario.
2: Seit Jahren tauchen Drohnen immer wieder über deutschen Flughäfen auf. Jetzt wächst der Druck auf die Politik. Der Flughafenverband fordert, die angekündigten Abwehrsysteme endlich an allen großen Airports einzubauen. Mehrere Flughäfen warten noch immer auf diese Technik. Währenddessen versuchen die Ermittler herauszufinden, wer die Drohne nach Leipzig gebracht hat und welches Ziel dahinter steckte. Gefunden wurde sie auf einer Start- und Landebahn, ganz in der Nähe einer ukrainischen Transportmaschine. Zoe

0: Handlungsbedarf bestehe, so Beger. Im Prozess gegen die rechtsextreme Terrorgruppe Letzte Verteidigungswelle sind die Urteile gefallen. Das hanseatische Oberlandesgericht hat 8 Angeklagte unter anderem wegen versuchten Mordes und Brandstiftung zu Haftstrafen zwischen 1,5 und 5 Jahren verurteilt.
1: Das Gericht ist überzeugt, dass die Gruppe Brand- und Sprengstoffanschläge auf Asylbewerberheime und linke Einrichtungen verübt und geplant hat. Dabei hinterließen die Mitglieder an den Fassaden unter anderem auch Hakenkreuze und rassistische Parolen. Außerdem soll die Gruppe sogenanntes Pedo-Hunting gemacht haben, also Jagd auf Menschen, die sie für Pädophile hielten. Weil die Angeklagten zur Tatzeit zwischen 14 und 21 Jahre alt waren, wurden sie nach Jugendstrafrecht verurteilt. Gegen weitere Mitglieder der Gruppe sollen noch Ermittlungen laufen. Fiona Reinhardt, Nachrichtenredaktion.
0: Das Großfeuer in den Dünen an der niederländischen Küste ist nach Angaben der Behörden unter Kontrolle. Die Feuerwehr müsse noch kleinere Brandherde löschen, um ein erneutes Aufflammen zu verhindern. Das Feuer war am Nachmittag in den Dünen nahe Den Haag ausgebrochen. Eine Ursache ist nicht bekannt.
2: Das Wetter.
3: In der Nacht ist es leicht bewölkt, Regen soll es keinen geben und es kühlt endlich ein bisschen runter. 17 bis 14 Grad haben wir es. Im Verlauf des Tages kriegen wir dann Sonne und Wolken im Wechsel und maximal 26 Grad.
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4: A57 Krefeld-Köln zwischen Dormagen und Köln-Worringen, 1 Kilometer Stau. Wir wünschen allen unterwegs gute Fahrt.
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3: Hallo zusammen. Eine ganz schöne Nacht wünsche ich euch. Kommt gut durch. Johanna Tänzer ist hier. Ich bin bei euch. Und das hier ist Teddy Swims, Mr. Know-It-All. Der ist auch dabei. Diese Woche dreht sich bei uns ja alles ums Fahrrad. Und gleich checken wir mal, wie wir denn eigentlich so mit dem Thema Fahrradpannen umgehen können. Welche Pannen sind euch schon passiert und wie können wir die vielleicht

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0: Wer sein Fahrrad liebt, der schiebt. Kennen wir alle den Spruch, ne? Und jeder, der schon mal eine Fahrradpanne hatte, der weiß, wovon ich spreche. Ja, platter Reifen, Kette abgesprungen oder plötzlich, keine Ahnung, geht die Bremse nicht mehr. Fahrradpannen, die kommen immer genau dann, wenn man sie natürlich am wenigsten gebrauchen kann. Kennt ihr auch, ne, das Spiel?
1: Bin in Polen gefahren, kam in eine Steigung rein, wollte das Vorderblatt zurückziehen und dabei ist mir die Kette gerissen und hat sich hinten um den Umwerfer gedreht. Lief natürlich nichts mehr. Stand ich irgendwo mitten im Wald, so 10 Kilometer von der nächsten Ortschaft weg. Meine Frau ist dann los und hat einen Taxifahrer geholt, der hat ohne zu fragen Kofferraum auf das Rad da rein. Und dann bin ich in eine Werkstatt gefahren worden. Da fingen die an zu arbeiten. Eine Stunde, ich hatte neuen Umwerfer dran. Alles war wieder picobello in Ordnung. Ich habe 50 Euro bezahlt.
2: Dann sind die Fahrräder umgefallen und dann bewegte sich mein Vorderrad nicht mehr. Und dann hatte ich Gott sei Dank zwei junge Männer, die gesagt haben, was können wir helfen, weil wir waren mitten auf dem Land, also war nichts mit einer Werkstatt. Bremsen haben sich festgezogen und das war es dann, dann konnte ich weiterfahren.
3: War totaler Regenschauer, durchgehend. Wir sind klatternass geworden, aber bin trotzdem weitergefahren.
0: Oha, ja, gestrandet mit dem Fahrrad. Nervig, aber auch manchmal schöne Geschichten, die dadurch entstehen, ne? Die gute Nachricht ist, mit ein bisschen Vorbereitung lassen sich so ein paar Pannen tatsächlich selbst beheben. Thema gleich hier bei mir.

0: Das Wetter.
1: In der Nacht ist es klar bis leicht bewölkt und es bleibt trocken. Dazu endlich wieder etwas kühlere Temperaturen, 17 bis 14 Grad. Am Tag gibt es dann einen Mix aus Sonne und Wolken und 23 bis 26 Grad.
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2: A42 Dortmund-Kamp-Lindfort zwischen Duisburg-Beckerwerth und Duisburg-Barel. Dichter Verkehr. 5 Minuten Zeitverlust und A57 Krefeld-Köln zwischen Dormagen und Köln-Worringen. 1 Kilometer stockender Verkehr. Wir wünschen allen unterwegs gute Fahrt.
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1: Hallo zusammen, ich wünsche euch eine ganz schöne Nacht. Johanna Tänzer ist hier und ich schenke euch jetzt ein paar 2000er-Vibes, die Sugar Babes mit Overload. Genau aus dem Jahr 2000 übrigens.

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0: Panne, die passiert immer nur dann, wenn du es gerade gar nicht gebrauchen kannst, oder? Keine Ahnung, vor der Arbeit, auf Natur, mitten im Nirgendwo, im Regen. Diese Woche beschäftigen wir uns ja ganz ausführlich mit dem Thema Rad. Und jetzt geht es darum, was mache ich denn eigentlich, wenn das Ding Schrott ist oder eine Panne hat? Selbst reparieren ist eine Option, klar, können aber viele nicht. Es gibt aber inzwischen Kurse für sowas, also von der VHS oder beim ADFC. Aber auch außerhalb davon, da lernt ihr euer Rad selbst auf Vordermann zu bringen. Laura Podding ist da. Außerdem gibt es an vielen Orten in NRW so Selbsthilfewerkstätten für ein kleines Geld, ne?
1: Ja, genau, da kannst du hin. Da gibt es ganz viel Werkzeug und da gibt es auch Leute, die Ahnung haben von Fahrradreparatur und die helfen dir auch, wenn du irgendwie Fragen hast. Aber reparieren musst du dein Rad am Ende da selbst. Auf www.reparatur-initiativen.de gibt es ganz viele Anbieter für euch zusammengefasst.
0: Okay, und dann habe ich mal gesehen, es gibt ja auch überall verteilt so kostenlose Radservice-Stationen, ne, in Innenstädten oder an Radwegen.
1: Ganz genau, die gibt es von unterschiedlichsten Anbietern, unter anderem auch vom ADAC. Das ist so eine Art Säule und da hast du dann eine Luftpumpe dran, einen Reifenheber, ganz viel Werkzeug und da kannst du eben kleinere Reparaturen an deinem Rad, aber zum Beispiel teilweise auch an einem Kinderwagen oder an Rollstühlen durchführen. So, und was es auch noch gibt in NRW sind sogenannte Radstationen. Da kannst du dein Rad sicher und witterungsgeschützt parken, das aber teils gegen eine kleine Gebühr. Teilweise bieten diese Radstationen dann auch einen Reparaturservice an und verleihen Räder. Auf der Seite vom ADFC zum Beispiel gibt es eine Übersicht, wo ihr das überall findet und was das kostet.
0: Okay, cool. Und was ist denn der Worst Case? Also wenn ich jetzt wirklich eine Panne habe oder einen Unfall und nicht weiterkomme?
1: Also der ADFC, ne, der Allgemeine Deutsche Fahrradclub, der bietet für Mitglieder eine Pannenhilfe an. Entweder es kommt dann einer vorbei und guckt, ob man euer Rad vor Ort reparieren kann, oder die schleppen das Fahrrad ab und bringen es in die nächste Werkstatt oder zu euch nach Hause. Und das Gleiche gibt es übrigens auch für Mitglieder vom ADAC. Also die bieten das auch an.
0: Aha, okay, spannend. Ja, und in manchen Orten in NRW gibt es auch so mobile Werkstätten. Also die könnt ihr anrufen, einen Termin vereinbaren und die kommen dann tatsächlich zu euch und reparieren euer Fahrrad bei euch zu Hause oder auf der Arbeit. Gibt es aber nicht überall, ne? Also deswegen schaut da gerne mal bei euch irgendwie in der Nähe nach. Vielen Dank, Laura.
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1: Ich bin Tanja Wagner. Eine Drohne mit Sprengvorrichtung ist am Flughafen Leipzig-Halle entdeckt worden. Bundesinnenminister Dobrindt sieht in dem Drohnenvorfall ein hybrides Anschlagsszenario. Drohnensichtungen kenne man bereits, aber dass eine mit Sprengstoff ausgestattete Drohne im Bereich eines Flughafens entdeckt werde, sei eine neue Gefahrenqualität.
2: Es wäre jetzt zu kurz gesprungen, zu glauben, man könnte diese Form der Bedrohungslage, die es eben objektiv gibt, mit einer einfachen Maßnahme bekämpfen oder erwidern. Wir haben es hier mit einem Wettbewerb zu tun, der möglicherweise auch fremde Mächte mit einschließt.
1: Ein Mitarbeiter des Flughafens hatte die Drohne auf der Startlandebahn gefunden. Der Flugbetrieb wurde vorübergehend eingestellt. Die geplante Reform der Besteuerung von Gewinnen aus Kryptowährungen wird bald den Deutschen Bundestag beschäftigen. Eine Online-Petition gegen die mögliche Abschaffung der einjährigen Steuerfreiheitsregelung bei Bitcoin und Co. hat das notwendige Quorum von 30.000 Unterschriften erreicht. Damit muss sich der Petitionsausschuss des Bundestags in einer öffentlichen Anhörung mit dem Anliegen der Anleger beschäftigen. Der sogenannte Idiotentest

0: und Medikamente. Zoe Tassovali, Redaktion.
1: Wegen letzter Arbeiten wird die frisch sanierte Bahnstrecke Berlin-Hamburg in mehreren Nächten im August und September noch einmal gesperrt. Auf der gesamten Strecke würden Restmängel beseitigt, die nach einigen Wochen des Vollbetriebs festgestellt worden seien und Optimierungen vorgenommen, teilte ein Bahnsprecher mit. Vor Hamburg und Berlin laufe überdies die Abnahme der neuen Infrastruktur und Signaltechnik für den Hochgeschwindigkeitsbetrieb.
2: Das Wetter.
3: Jetzt in der Nacht ist es endlich ein bisschen erträglicher geworden bei 17 bis 14 Grad in den Tiefstwerten. Dazu gibt es nur so ein paar harmlose Wolken am Himmel. Es bleibt aber trocken. Im Verlauf des Tages kriegen wir dann Sonne und Wolken im Wechsel und bis zu 26 Grad.
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4: A52 Mönchengladbach-Düsseldorf. Zwischen Mönchengladbach-Neuwerk und Kreuz-Nersen. 3 Kilometer Stau. Und A57 Krefeld-Köln. Zwischen Dormagen und Köln-Worringen. 1 Kilometer stockender Verkehr. Wir wünschen allen unterwegs gute Fahrt.
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3: Hallo zusammen, Johanna Tänzer ist hier. Schön, dass ihr dabei seid. Haltet bitte durch, wenn ihr noch ein bisschen wach bleiben müsst. Ihr schafft das. Und ansonsten herzlich willkommen in diesem sehr, sehr frühen Donnerstag. Tiffany Harris ist das jetzt für euch mit Vertigo.

0: Eine schöne Nacht mit uns. Hallo zusammen. Hey, wir stellen euch diese Woche die besten Badeseen in NRW vor. Ja, damit ihr wisst, wo ihr es bei den Temperaturen einfach am besten aushalten könnt. Denn es ist ja tagsüber immer noch wahnsinnig heiß. Unser Reporter Thorsten Ortmann, der war zum Beispiel für euch am Tuttenbrocksee. Ganz ehrlich, ich hatte vorher von dem noch nie gehört. Der ist aber direkt an der A2 in Beckum. Und vor allen Dingen, der lohnt sich.
1: Der Tuttenbrocksee in Beckum ist wirklich ein wahres Paradies für alle, die Wassersport lieben. Und wenn man hier reinkommt, dann sticht einem sofort das absolute Highlight hier ins Auge. Und das ist der Aquapark. Und hier in diesem Wasserpark gibt es aufblasbare Rutschen, Hindernisse, Kletterelemente. Also hier kann man wirklich den ganzen Tag Spaß haben. Ein weiteres Highlight ist natürlich hier die Wasserski- und Wakeboard-Anlage. Hier kann man einmal eine Runde um den See drehen. Es gibt vorher natürlich eine Einweisung.
2: Wenn du aus dem Wasser rauskommst, dann die Arme auch wieder lang werden lassen beim Fahren, ne?
1: Und hier ist gerade eine Schulklasse und da sieht man doch, es ist nicht so einfach. Gefühlt jeder Zweite fliegt hier ungefähr nach 2 Metern ins Wasser. Aber es gibt auch welche, die schaffen es wirklich eine ganze Runde hier zu drehen. Tilo zum Beispiel.
3: Boah, vor allen Dingen bei den Kurven immer durch die Bojen fahren, die da sind. Und das geradeausfahren hat eigentlich nur mit Balance zu tun.
1: Und was in einem Strandbad natürlich auch nicht fehlen darf, das ist natürlich ein Strand. Und von diesem Strandabschnitt aus kann man direkt in den See gehen. Und wir machen hier mal einen kleinen Wassercheck, ob es nicht zu kalt ist. Nein, wunderbar. Gucken wir mal, wie hier so die Lage ist. Wie gefällt es euch hier?
4: Ja, also ich finde es richtig gut. Hier kann man richtig viel Spaß haben. Wir sind ein bisschen auf dem Wasser gewesen mit einem Stand-Up-Paddle und sind ein bisschen geschwommen.
1: Und wenn ihr hier so chillt, mit was beschäftigt ihr euch?
4: Wir haben gerade Nägel gemacht.
1: Nägel gemacht? Ja. Ja, was man im Strandbad so macht halt, ne?
4: Ja, genau.
1: Markus Krause ist hier der Küchenchef und wenn man hier so den ganzen Tag Wassersport gemacht hat, dann muss man sich ja irgendwie stärken. Was gibt's denn hier alles?
5: Unser Kracher sind die Chicken Filet Straps mit Pommes. Dann bieten wir an Kibbelinger. Dann gehen wir weiter. Flammkuchen haben wir. Der Aperitif als Beispiel Aperol Spritz, Lele Valberi.
1: Ja, das war's hier vom Tuttenbrocksee in Beckum. Ich kann es wirklich empfehlen. Es ist ein wunderschönes Strandbad. Es gibt einen Strand, es gibt Liegewiesen, es gibt einen großen Aquapark. Man kann hier Wakeboard fahren oder auch Wasserski fahren. Es gibt ein tolles Restaurant. Alles, was man braucht. Viel Spaß.
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0: Das Wetter.
1: In der Nacht ist es leicht bewölkt, Regen soll es keinen geben und es kühlt endlich ein bisschen runter. 17 bis 14 Grad haben wir es. Im Verlauf des Tages kriegen wir dann Sonne und Wolken im Wechsel und maximal 26 Grad.
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2: A57 Krefeld-Köln zwischen Dormagen und Köln-Worringen 1 Kilometer Stau. Wir wünschen allen unterwegs gute Fahrt.
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1: Hi zusammen, Johanna Tänzer ist hier. Und manchmal reicht ja schon ein einziges Wort, dass man irgendwie eine gewisse Assoziation hat. Ne? Ich spiele euch jetzt hier Jessie J mit Domino. Und Leute, ich muss einfach sofort an Weihnachten denken, an Dominosteine. Und dass ich die sehr, sehr hasse. Den Song allerdings nicht. Den mag ich sehr gerne. Ich hoffe, ihr auch. Jessie J mit Domino. Schöne Nacht mit uns.

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1: Ich bin Tanja Wagner. Nach dem Drohnenvorfall am Flughafen Leipzig-Halle laufen jetzt Terrorermittlungen. Bundesinnenminister Dobrindt sieht darin ein hybrides Anschlagsszenario.
2: Der Flughafenverband fordert, die angekündigten Abwehrsysteme endlich an allen großen Airports einzubauen. Mehrere Flughäfen warten noch immer auf diese Technik. Währenddessen versuchen die Ermittler herauszufinden, wer die Drohne nach Leipzig gebracht hat und welches Ziel dahinter steckte. Gefunden wurde sie auf einer Start- und Landebahn, ganz in der Nähe einer ukrainischen Transportmaschine. Zoe Tassovali, Redaktion.
1: Bundesverkehrsminister Bilger hat sich besorgt über die niedrigen Pegelstände im Rhein und anderen Flüssen gezeigt und eine rasche Reaktion in Aussicht gestellt. Das Niedrigwasser stelle die Binnenschifffahrt, die Industrie und damit die gesamte Logistikkette vor große Herausforderungen, sagte Bilger dem Kölner Stadtanzeiger. Bei einem Treffen mit Spitzenvertretern der Wirtschaft wolle man die aktuelle Lage bewerten und kurzfristig dort handeln, wo Handlungsbedarf bestehe, so Bilger. Im Prozess gegen die rechtsextreme Terrorgruppe Letzte Verteidigungswelle sind die Urteile gefallen. Das hanseatische Oberlandesgericht hat 8 Angeklagte unter anderem wegen versuchten Mordes und Brandstiftung zu Haftstrafen zwischen 1,5 und 5 Jahren verurteilt.
3: Das Gericht ist überzeugt, dass die Gruppe Brand- und Sprengstoffanschläge auf Asylbewerberheime und linke Einrichtungen verübt und geplant hat. Dabei hinterließen die Mitglieder an den Fassaden unter anderem auch Hakenkreuze und rassistische Parolen. Außerdem soll die Gruppe sogenanntes Pedo-Hunting gemacht haben, also Jagd auf Menschen, die sie für Pädophile hielten. Weil die Angeklagten zur Tatzeit zwischen 14 und 21 Jahre alt waren, wurden sie nach Jugend